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1: Ja, einen schönen guten Morgen, Herr Kleiner, hier oben von der Arbeitsgemeinschaft in Braunschweig. Ich bitte Sie einfach um Rückruf, Herr Armgard. Ich möchte bis heute Vormittag, bis 10 Uhr, 11 Uhr...

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0: Continental Subway war das, was ihr gerade gehört habt, hier zwischen 6 und 7 Uhr auf diesem Radioprogramm. Und jetzt ist es 7 Uhr am heutigen 25. Juni 2026, kurz nach der Midsommerwende sozusagen. Also die Tage werden auch schon wieder kürzer, auch wenn sie es überhaupt nicht anfühlt, wenn man hier früh morgens um 5 sich auf den Weg macht ins Funkhaus und denkt, oh, die Sonne ist ja schon aufgegangen und steht über den Horizont. Und bei den Temperaturen, die wir gerade haben. Aber klar, das ist soweit so logisch. Ihr hört jetzt auf jeden Fall das Morgenmagazin der Freien Radios.
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0: Und hier heute im Morgenmagazin begleitet euch Aljoscha durch die Sendung, das bin ich, und wir werden uns mit diversen Dingen beschäftigen, vielleicht Dinge, wo man noch entspannt im Bett liegen bleiben kann, die, ja, und sich erstmal noch nicht diesem Tag stellen im besten Fall. Es gibt auf jeden Fall nachher gleich nochmal Nachrichten, die so, also nochmal ist gut. Zum ersten Mal heute früh Nachrichten, worum es dann, also was so eigentlich in der Welt passiert ist. Wir wollen dann ein bisschen uns in ganz andere Gefilde bewegen und mehr so auf generelle Zustände, auf ein Fest, auf Kulturleben gucken. In Dornburg an der Saale ein Rosenfest. Es klingt romantisch, es ist bestimmt auch romantisch. Und vielleicht auch einfach ein kleiner Einblick in einen Ort, den viele irgendwie kennen, aber vielleicht auch noch nicht so richtig. Es gibt heute wie jede Woche die Rojava-Nachrichten und wir werden uns dann auch noch mit ein bisschen Richtung Polen wenden und uns da ein bisschen mit der Frage auseinandersetzen, wie man eigentlich in Polen gegen Antisemitismus agiert, vorgeht, was da so ein bisschen die Fallstricke, Problemstellungen und Situation eigentlich so ausmacht. Das so alles grob in dieser ersten Stunde. Neben natürlich ein bisschen Musik, die ich hier für euch rausgesucht habe. Und da möchte ich gleich einsteigen mit erstmal Geburtstagswünsche. Alle Leute, die heute Geburtstag haben, euch wünsche ich einen wunderschönen Geburtstag. Möge er möglichst wenig Arbeit und viel Freizeit und Spaß beinhalten. Denn auch heute Geburtstag gehabt hätte, und das ist jetzt meine Überleitung zur Musik, wäre gewesen Ingeborg Bachmann. Und in Anlass dessen möchte ich ein bisschen Ingeborg Bachmann hörbar machen in musikalischer Form. Hier ist von Laut Fragen, was wir haben, ist nichts.

0: 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Ich glaube wirklich an etwas. 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

Was wir haben, ist nichts von laut Fragen hier zu hören im Morgenmagazin der Freien Radios am heutigen 25. Juni 2026. Und Ingeborg Bachmann, deren Text hier verwendet wurde, die hätte heute Geburtstag gehabt. Deswegen auch diese Liedauswahl und auch einfach, weil es ein sehr schöner Text ist und musikalisch schön umgesetzt. Jetzt ist gerade 7:07 und das heißt, es ist dringend Zeit dafür, dass ihr ein bisschen hört, was gerade in der Welt passiert. Und damit kommen wir zu den Nachrichten für den 25.06.2026. Venezuela ist von zwei aufeinanderfolgenden Erdbeben erschüttert worden. Betroffen waren das Zentrum und der Norden des Landes. Das Epizentrum lag etwa 160 Kilometer westlich der Hauptstadt Caracas. Näher gelegen befinden sich weitere Städte und die US-Erdbebenwarte USGS gab die Stärke der Erschütterungen mit 7,2 und 7,5 respektiv an. Einsatzkräfte suchten nach möglicherweise verschütteten Menschen. Die geschäftsführende Präsidentin Rodriguez rief in einer Ansprache den Notstand aus. Der Schulunterricht wurde ausgesetzt, der Zugverkehr unterbrochen und der Betrieb am Flughafen eingestellt. Derzeit gibt es noch keine Angaben, wie viele Opfer die Erdbeben verursacht haben. Das Beben war auch in der etwa 1000 Kilometer entfernten Hauptstadt Kolumbiens in Bogota zu spüren, was so ein bisschen ein Gefühl gibt für das Ausmaß der Größe von diesen Erdbeben. Zahlreiche Staaten boten schnelle Hilfe an, darunter El Salvador, die Dominikanische Republik, Brasilien und die USA. Die deutsche Bundesregierung will mit einer neuen Nord-Süd-Kommission die Beziehungen zu den sogenannten Entwicklungs- und Schwellenländern im globalen Süden stärken. Den Vorsitz sollen Ex-Bundeskanzler Olaf Scholz von der SPD und die frühere Präsidentin Costa Ricas, Laura Chinchilla, übernehmen. So das Entwicklungsministerium. Die Kommission soll Empfehlungen für eine Entwicklungszusammenarbeit in einer multipolaren Welt erarbeiten und helfen, ein globales Netzwerk auszubauen. Dabei ist vorgesehen, dass diese unabhängig arbeitet und aus 20 Vertreterinnen aus Politik, Wissenschaft, Wirtschaft, Gewerkschaften, der Gesellschaft sowie internationalen Organisationen aus dem globalen Norden wie Süden besteht. Das Gremium soll seine Arbeit bei einer Nachhaltigkeitskonferenz in Hamburg am 30. Juni starten. Laut einem am Dienstag veröffentlichten zivilgesellschaftlichen Lagebild gab es mehr als 4000 antimuslimische Vorfälle im vergangenen Jahr in Deutschland. Den Bericht hat die Organisation Claim vorgestellt. Die Zahl der Vorfälle sei von fast 3000 nun auf 4100 gestiegen. Mehr als 60% der registrierten Fälle waren Beleidigungen, Beschimpfungen und Drohungen. Bei einem Fünftel handelt es sich um Diskriminierung, etwa bei der Wohnungs- oder Jobsuche. Um Körperverletzungen handelt es sich 214 Mal, zwei davon endeten tödlich für die Opfer. Außerdem gab es 600 Fälle von Sachbeschädigung, ein Zehntel davon wiederum Angriffe auf Moscheen. Von Beleidigungen und Angriffen waren Frauen überdurchschnittlich häufig betroffen. Bei Claim, welche das Lagebild zusammengestellt haben, handelt es sich um ein Netzwerk von Beratungsstellen, bei denen Betroffene von Gewalt und Anfeindungen sich melden können. Der Anstieg in den Zahlen wird vor allem mit einer deutlich größeren Menge an Beratungseinrichtungen und lokalen Initiativen gegenüber dem Vorjahr begründet. Zugleich geht Claim aber von einem großen Dunkelfeld aus, da viele Fälle nicht gemeldet werden. Als Konsequenz aus dem Lagebild fordert Claim eine zügige Neuauflage des Nationalen Aktionsplans gegen Rassismus, wie dies auch im Koalitionsvertrag vorgesehen sei. Weiter plädiert Claim für eine bessere staatliche Erfassung von Vorfällen sowie Aufklärung und eine effektivere Strafverfolgung. Der Stadtrat von Halle hat am gestrigen Mittwoch einstimmig ein umfassendes Konzept zur Verbesserung der Deutschsprachkenntnisse von Kindern mit Migrationshintergrund beschlossen. Die Neuregelung zielt speziell auf den entscheidenden Übergang von der Kindertagesstätte in die Grundschule im Stadtteil Südliche Neustadt ab. Das von der integrierten Sozialplanung fachlich fundierte Konzept soll Defizite abbauen und Kindern unabhängig von ihrer Herkunft chancengerechtere Startbedingungen in ihre Bildungsbiografie ermöglichen. Das waren ein paar, oder die Nachrichten hier um kurz nach 7. Aktuell ist es 7:11. Ihr hört das Morgenmagazin der Freien Radios und
Was kann ich dazu noch sagen? Ich weiß es nicht. Das nächste Lied habe ich ausgesucht, so ein bisschen, weil ich überraschend festgestellt habe, dass diese Woche mich hier gar nicht im Sender die ganze Zeit jemand immer wieder begrüßen wird, der gerne Ska hört. Ist vielleicht nicht ganz das, was der Person jetzt gefallen würde, ist aber etwas, was mir eingefallen ist beim über Ska nachdenken, was ich schon lange nicht mehr gespielt oder auch gehört habe. Und ich dachte, es lohnt sich, Streetlight Manifesto mal wieder auszupacken.

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1: We Are the Few von Streetlight Manifesto, hier zu hören im Morgenmagazin der Freien Radios.
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1: Wer in einem kleineren Städtchen lebt, also jetzt vielleicht nicht die Menschen, die in Berlin leben, kann relativ schnell und einfach an einem Nachmittag oder mal an einem Tag oder sowas ins Umland fahren, um irgendein kleines, nettes Dorf zu besuchen. Ich habe jetzt Berlin so ein bisschen rausgenommen, weil es da ein bisschen mehr Aufwand ist. Geht natürlich auch, wenn man bereit ist, ein bisschen mehr Zug zu fahren. Aber ja, das ist so etwas, was, glaube ich, viele Menschen immer wieder mal machen. So rauskommen, mal ein bisschen was Neues sehen oder etwas Vertrautes, aber Selteneres. So, ne, jetzt, wenn ich an Halle denke, so mal sich das Gradierwerk für die Salzgewinnung in Bad Dürrenberg anschauen gehen oder so etwas. Und das ist natürlich etwas, das machen Menschen, die Radio machen, auch mal. Nur, dass die halt ein Mikrofon mitnehmen. Das ist so ein bisschen der Unterschied. Und gucken, ob dabei was Schönes zustande kommt. Und das hat Jana aus der tagesaktuellen Redaktion auch gemacht. Eigentlich schon immer in Halle und Umland unterwegs, aber noch nie so richtig bewusst in Dornburg gewesen. Das hat er nachgeholt und hier jetzt ein kleiner Einblick in, ja, wie so Dornburg wirkt auf jemand, der zum ersten Mal da ist.
3: Ich bin jetzt hier in Dornburg, habe mir so einen Ausflug gemacht, um mal die weitere Umgebung der Stadthalle kennenzulernen. Ich weiß ja gar nicht, wo ich hier lebe. Bevor ich nicht in Dornburg war, wusste ich gar nicht, was für ein netter Fleck das hier ist. Ich meine, so weit ist es ja nicht von Halle. Also man muss bloß bis Naumburg fahren oder man steigt gleich in Halle, den Zug nach Saalfeld. Zurzeit sind ja Bauarbeiten. Und dann kommen wir gerade ruckzuck nach Dornburg. Jena ist nicht weit. Das sind so Sachen. Also hier gibt es 3 Schlösser. Eins aus der Renaissance. Eins aus dem Barock, in dem ich im Gewissen bin, sehr sehenswert, oder ein älteres, was ja schon auf eine Burg aus dem 13. Jahrhundert zurückgeht und ein sehr angenehmes Fleckchen hier. So, und jetzt bin ich hier einfach reingeschneit, habe mir das angesehen und nun stelle ich fest, hier dann gibt es demnächst ein Rosenfest in Dornburg und dachte mir, ja, da könnte ich ja jemanden dazu interviewen. Warum nicht? Weil es hier ein netter Ort ist. Netten Wein gibt es hier übrigens auch. Und da habe ich jetzt jemanden getroffen. Jetzt können Sie sich nochmal vorstellen, wenn Sie wollen, dass Sie sind.
4: Klaus Sommer. Zweiter Bürgermeister der Stadt Dornburg-Hamburg.
3: Das ist ja ein Treffer sozusagen schwarz jetzt gleich. Habe ich jemanden, der hier alles kennt. So, ich meine, Sie sind wie lange schon hier Bürgermeister? Sie sind jetzt schon sehr lange ansässig, nicht wahr?
4: Ich bin seit 1974 im Stadtrat tätig und habe alle Höhen und Tiefen dieser Gesellschaft und der anderen Gesellschaft mitgemacht.
3: Das sind Erfahrungen, die wichtig sind, aber auf die leider kaum jemand hören will. Weil das, was früher war, vor der Wende, wird ja gar nicht so hoch geschätzt. Das ist so ein allgemeines Problem, gerade jetzt, wo ich glaube, solche Erfahrungen wichtig wären. Aber na, was soll's. Das Rosenfest, seit wann gibt's denn das in Dornburg etwa?
4: Das Rosenfest wurde anlässlich des Geburtstags des Großherzogs von Weimar 1873 das erste Mal gefeiert und ist dann die Jahre bis 39 jedes Jahr unter dem Aspekt Geburtstag Großherzog gefeiert worden. Nach 1945 ist die ganze Sache eingeschlafen und mit der Initiative Arbeiterfestspiele in der DDR 1972 kam man auf die Idee, das Rosenfest wieder zu beleben. Damals hat es der Club der Werktätigen, und sagen wir heute ein Verein, in der Hand genommen. Nach 3 Jahren ging das nicht mehr und dann musste die Stadt das Fest übernehmen, weil es ein großer Magnet war in der Umgebung und wir haben auch, wie das so üblich ist, jedes Jahr seit 1972 eine Rosenkönigin gekürt. Und in diesem Jahr werden wir die 54. Rosenkönigin auf der Bühne präsentieren.
3: Seit 1871?
4: 72.
3: 1872 dann, also da wurde damals schon eine Rosenkönigin gewählt. Wieso Rosen? Warum ist das ein Rosenfest? Was haben die Rosen so mit diesem Fest zu tun?
4: Der Domburger Schlossgarten hat über 2000 Rosenstöcke und in der Stadt stehen nochmal so viel. Und selbst Goethe, der ja hier mal schon eine ganze Zeit seines Lebens verbracht hat, hat sich damals mit den Rosen beschäftigt. Und diese Tradition hat sich praktisch über die Jahrhunderte entwickelt. 1800 und zum ersten Geburtstag hieß es, das Mädchen der abschließenden Klasse. Damals hatten wir eine 8-Klassenschule. Und die beste Schülerin hat damals den Blumenstrauß dem Herzog gegeben. Und daraus hat sich dann in den Jahren danach das Rosenfest entwickelt.
3: Aha, du hast, die Geschichte muss man ja wissen. Ich meine, Goethe lebt hier im Renaissance-Schloss. Das ist zurzeit leider Baustelle, leider nicht zugänglich. Ich wäre gern hineingekommen. Aber es ist auch so ein sehr interessanter Ort hier. Also ich bin dankbar, dass ich hier bin. Ich habe jeweils keinen verlorenen Tag verbracht. Kamburg, Dornburg sind ja eigentlich zwei Orte. Es sind ja zwei Haltestellen. Die Orte sind zusammengelegt.
4: Die Dornburger und die Kamburger und die Dorndorf-Steudnitzer haben sich vor Jahren zusammengelegt. Aus heutiger Sicht eine positive Entscheidung. Wir sind zwar zurzeit als Stadt in der Haushaltssicherung, aber ab nächstes Jahr sind wir wahrscheinlich da etwas besser gestellt aus verschiedenen Gründen. Obwohl die Stadt selber zu dem Rosenfest außer die Straßen und Plätze nichts zur Verfügung steht, wird das Fest jedes Jahr in Eigeninitiative des Vereins durchgeführt und jedes Jahr mit Erfolg.
3: Ich komme aus der Stadthalle. Der Haushalt der Stadthalle ist, na sagen wir mal, nett schwierig. Das können Sie denken, das Landesverwaltungsamt hat es jetzt wieder durchgewunken oder der Himmel weiß wie. Man merkt es an Kürzung von Fördermitteln, wie knapp die Sache ist. Ja, also hier steht es ein bisschen anders, oder?
4: 1990 hat der Stadtrat beschlossen, das Rosenfest nicht mehr zu organisieren. Dadurch ist dann der Verein Dornbrücher Rosenfest e.V. entstanden, binnen 4 Wochen. Und es gab dann ein Rosenfest, was den Vorteil hatte, dass das letzte Wochenende im Juni ist immer Rosenfest. Und 1990 war dann am Montag die Währungsunion und alle DDR-Bürger haben zum Rosenfest ihre Portemonnaies leer gemacht. Die wollten keine DDR-Geld mehr, sodass wir noch nie wieder so einen großen Umsatz gemacht haben wie 1990. Und den nächsten Tag haben wir es 1:2 getauscht.
3: Dadurch hat der Verein so eine Finanzgrundlage gekriegt, die eine Weile gehalten hat, oder?
4: Es gab immer wieder Höhen und Tiefen wie heute. Heute ist nicht so ein Tag, wo die Besucher so zahlreich sind. Aber wenn wir 4.000-5.000 Besucher haben, lohnt sich das Rosenfest doch. Und man kann jedes Jahr neben dem Oldheimer-Treffen, was an den Wochen stattfindet, die Krönung der Rosenkönigin, der Festumzug am Sonntag und am Samstag die Kinderspiele. Eine besondere Attraktion in Dornburg ist ein Karussell, was durch die Kinder selbst geschoben wird. Da gab es immer Anfragen, wo denn der TÜV ist. Und der TÜV hat uns gesagt, wenn da kein Elektromotor drin ist, brauchen wir keinen TÜV zu machen. Die Kinder schieben und drehen und die anderen sitzen und freuen sich.
3: Prima. Jetzt müssen wir bloß noch die Daten haben. Wann ist das Rosenfest?
4: Das Rosenfest beginnt am Freitag, den 26. Juni, abends um 19 Uhr auf dem Markt mit einer kleinen Diskothek oder ähnlichen. Am 27. und 28. sind dann die Haupttage, früh mit einem Frühschoppen am Sonntag. Ansonsten im Internet unter Rosenfest e.V. ist alles zu finden.
3: Prima, prima.
4: Was man nicht vergessen darf, seit 3 Jahren ist die Stadt Dornburg Rosenstadt. Das heißt, sie hat sich beworben bei der Rosengesellschaft und die waren hier mit ihrer Jahrestagung und haben entschieden, dass es Dornburg wert ist, eine Rosenstadt in Deutschland zu sein.
3: Na, das glaube ich auch. Aber eigentlich war das Sangerhausen eher das große Rosenzentrum, also das, was ich in der Gegend hier kannte. Natürlich nicht in Thüringen, aber ich glaube, zählt Sangerhausen in Thüringen? Ich weiß gar nicht, zu welchem Land das zählt.
4: Es gibt im Osten wenige Rosenstädte. Sangerhausen gehört damit dazu. Und wir reihen uns jetzt in die Riga dieser Rosenstädte ein.
3: Also wenn man hier die Gärten sieht, so wirklich romantisch angelegt. Natürlich Stil Rokoko. Also ein englischer Landschaftsgarten ist dabei. Dann gibt es einen eher mittelalterlich anmutenden Gartenanlage im Alten Schloss. Aber trotzdem, man sitzt hier sehr schön am Hang. Man schaut zur Saale runter. Das ist ein bisschen verträumt, das alles hier. Fakt schon eine verträumte Atmosphäre. Also vom 26. Juni bis 28. ist das Dornburger Rosenfest. Man sollte sich mal überlegen, ob man sich nicht in Zug setzt. Gut, da sind Bauarbeiten und die Tour auf sich nimmt. Ich bin über Leipzig gekommen, das war alles ein bisschen wie mit der Kirche ums Dorf, aber ich bin doch zufrieden, dass ich hier bin. Also man kann es auf sich nehmen. Natürlich ist da die Rückkehr. Ich meine, wie sind die Übernachtungsmöglichkeiten in Dornburg? Ich meine, falls man nicht rechtzeitig zurückkommt.
4: Zum Rosenfest ist es schwierig, weil es da viele Vorbuchungen kommt. Man kann es probieren, im Umfeld zu buchen. Aber das ist zu dem Wochenende immer nicht so einfach. Wenn man bis heute nicht gebucht hat, wird man fast nichts mehr kommen. So sind die Pensionen und Übernachtungen ausgebucht.
3: Also eine Art Geheimtipp, der reichlich genutzt wird. Zwei Sachen.
4: Die Dornburger Gärten werden von der Stiftung Thüringer Gärten und Schlösser bewirtschaftet. Auch wenn die Probleme mit dem Geld haben, haben sie doch den Garten immer auf Vordermann und auch ihre Häuser. Das sieht man daran, dass jetzt das Renaissance- oder Goetheschloss, wie die Dornburger sagen, renoviert wird für 10 Millionen. Und was keiner so richtig weiß, in Dornburg ist die einzige erhaltene Bauhauswerkstatt aus der Weimarer Zeit. Von 1920 bis 1925 war die Werkstatt der Töpfer hier in Dornburg unter Leitung von Gerhard Marx, der ja auch in Halle sehr bekannt ist. Und nach 100 Jahren haben wir in diesen Räumen ein Museum zu Ehren dieser Studenten eingeführt. Und ist auch ein ganz großer Geheimtipp. Alle, die mal in Weimar waren und kommen dann zu uns, sagen, jetzt haben wir Bauhaus begriffen. Dankeschön.
3: Bitte, jetzt ist dem nichts mehr hinzuzufügen. Also, wer mag, kommt nach Dornburg, vielleicht auch mit einem Auto, da darf einer halt nichts trinken. Wenn einer muss erfahren, der andere kann sich da ein bisschen voll rieseln lassen mit dem schönen Wein hier. Ja, das können Sie gerne, klar.
4: Der Dornburger Wein ist vom Winzer Klaus aus Sonnendorf hier neu aufgerebt worden. Der Berg in Dornburg war zu DDR-Zeiten von verschiedenen Sorten aufgerebt worden, je nachdem, was der Gärtner irgendwo bekommen hat. Dann wurde komplett gerodet und dann wurde ein Johanniter hier angebaut. Dieser Wein ist auch in Dornburg erhältlich. Zum Rosenfest gibt es eine Rosenbowle, die auch sehr entsprechend dem Tag gewidmet ist. Ich wünsche Ihnen einen schönen Aufenthalt.
3: Danke, mehr kann man nicht sagen.
1: Ja, mehr kann man nicht sagen. Heute beginnt das Rosenfest in Dornburg. Ihr habt einen kleinen Eindruck bekommen von dieser Stadt und worum es beim Rosenfest geht, inklusive aller, ja, was halt so zu alteingedienten Festen dazu gehört. Und auch eine Empfehlung, auch ein Weinchen zu probieren dort in der Stadt. Hier ein kleiner Einblick in das Kinder- und Rosenfest in Dornburg, aber auch zur Stadt selber. Jan war vor Ort vor ein paar Tagen, ich glaube, anderthalb Wochen, irgendwie sowas, um sich die Stadt anzuschauen und ist dabei zufällig eben auch zu diesem Gespräch gekommen und hat rausgefunden, was bei diesem Rosenfest jetzt so alles passiert. Lohnt sich vielleicht hinzugehen, falls ihr am Wochenende noch nichts vorhabt und es nicht zu warm wird oder so ähnlich. Ich habe musikalisch hier fürs Morgenmagazin jetzt noch was rausgesucht, was aus meiner Schulzeit ganz viel im Radio lief und ich dachte, das ist vielleicht eine ganz witzige Idee, mal wieder auch ein bisschen zurückzugreifen auf die Sachen, die mal in den Charts waren, aber wieder verschwunden sind. Und außerdem mochte ich das Lied eigentlich schon immer. Deswegen jetzt hier ein bisschen was Poppigeres.

0: 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Von Women Defend Rojava.
1: Liebe Freundinnen, auch in dieser Woche fanden in Nord- und Ostsyrien Initiativen und Aktivitäten von Frauen statt, die die Bedeutung der Verteidigung der Errungenschaften der Frauen und der Stärkung ihrer Rolle im gesellschaftlichen und politischen Leben unterstrichen. Die Veranstaltungen bekräftigten das Engagement, den Kampf für Freiheit, Demokratie und die Werte fortzusetzen, für die Frauen durch jahrelangen Widerstand und Opfer eingetreten sind. In den Städten Derik, Tjil Acha, Girke Lege, Tjil Temir, Sirgan und Dilbisir fanden Massenkundgebungen statt, bei denen die physische Freiheit von Abdullah Öcalan gefordert wurde. Die TeilnehmerInnen betonten, dass Öcalans Ideen und Philosophie weiterhin zu Dialog, Koexistenz und demokratischen Lösungen beitragen und hoben gleichzeitig die Bedeutung der Unterstützung der Bemühungen für Frieden und Stabilität in der Region hervor. Die Frauenkulturbewegung Hilala Serin organisierte in Heseke eine große öffentliche Veranstaltung unter dem Motto: Mit dem Geist der Frauen und dem Leben der Frauen werden wir gemeinsam erfolgreich sein. An der Veranstaltung nahmen AnwohnerInnen, Frauenorganisationen und zivilgesellschaftliche Institutionen teil. Die RednerInnen hoben die historische Rolle der Frauenverteidigungseinheiten JPG im Kampf gegen den IS und bei der Verteidigung der Gesellschaft hervor und betonten, dass die JPG-Kämpferinnen zu einem globalen Symbol für die Stärke und den Widerstand der Frauen geworden sind. Die Veranstaltung umfasste auch kulturelle und künstlerische Darbietungen, die die Vielfalt der Region und die Entschlossenheit der Frauen widerspiegelten, ihren Kampf fortzusetzen. Im Rahmen der Kampagne »Wir sind alle JPG« eröffnete Hilala Serin erneut eine Kunstausstellung in der Stadt Derik. Die Ausstellung zeigte Kunstwerke, die die Rolle der Frauen und der JPG in der Rojava-Revolution sowie der Opfer der Kämpferinnen bei der Verteidigung der Freiheit und der Rechte der Frauen hervorhoben. Die Besucherinnen bekundeten ihre Unterstützung für die JPG und erklärten, wie wichtig es sei, die Errungenschaften der Frauen zu schützen und ihre Mitgestaltung der Zukunft Syriens sicherzustellen. Auf dem Märtyrerfriedhof in Amuda wurde des dritten Jahrestages des Todes der beiden Frauenaktivistinnen Yusra Derwisch und Rehan Amuda gedacht. Die TeilnehmerInnen würdigten ihren Kampf und ihre Beiträge zur Gesellschaft, zur Teilhabe von Frauen sowie zur Förderung demokratischer Werte und des Zusammenlebens. An ihren Gräbern wurden Blumen niedergelegt, um ihr Vermächtnis und die Prinzipien zu ehren, für die sie ihr Leben gewidmet hatten. Beide wurden 2023 bei einem Drohnenangriff des türkischen Staates getötet. Beide stehen symbolisch für viele Frauen in Rojava und in ganz Kurdistan, die dafür kämpften, die Stimme freier Frauen zu sein und in diesem Kampf ihr Leben ließen. Die Erinnerung an sie gibt Kraft und ist die Basis dafür, heute weiter zu kämpfen und die Errungenschaften der Frauenrevolution mit allen Kräften und Mitteln zu verteidigen. Und damit senden wir revolutionäre Grüße aus Rojava.
2: Und so sicher!

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2: Ihr hört das Morgenmagazin der Freien Radios zu hören in Berlin, Brandenburg, Sachsen, südlichen Sachsen-Anhalt, in Marburg, um genau zu sein, bei Coloradio in Dresden, bei Radio Swupfurt in Frankfurt an der Oder, bei den Freien Radios Berlin-Brandenburg, bei Radio Korax in Halle, bei Radio Blau in Leipzig und bei Radio Unerhört in Marburg. Dieses Morgenmagazin darf ich euch durchbegleiten. Aljoscha, mein Name, hier am 25. Juni 2026. Das passiert mir schon die ganze Woche, dass ich von diesem Tag als den 26. ausgehe. Ich weiß nicht genau, warum. Vielleicht hätte ich einfach gern, dass es der 26. ist. Ich wüsste aber gar nicht genau, warum. Morgen wird ja nicht so viel besser. Voraussichtlich, vielleicht schon. Man weiß es ja nie so genau und hoffen kann man ja eigentlich immer. Auf jeden Fall werden wir in dieser kommenden Stunde hier im Morgenmagazin gleich auf, werde ich euch nochmal Nachrichten vom heutigen Tag präsentieren und dann werden wir noch ein paar Veranstaltungen thematisieren, die spannend sein könnten für euch da draußen in den verschiedenen Sendegebieten. Und dann geht es um Träume. Lasse ich jetzt einfach so stehen? Nein. Um die Traumfabrik, die entstehen möchte in Treptow in Berlin. Ein Ort für Kultur und Begegnung. Darüber werden wir hier ins Gespräch kommen, live mit einer Person aus der Initiative, die das etablieren möchte. Mehr dazu dann später. Aber es wird wild geträumt, das kann ich euch garantieren. Die Frage ist nur, ob es passiert und was es dafür braucht. Gut. Das soweit vielleicht der kleine Ausblick in die kommenden Stunde. Ich habe versprochen, dass es Nachrichten gibt. Und die gibt es auch wirklich. Die Nachrichten für den heutigen 25. Juni 2026. Es ist 8.03 Uhr. Bei der Stichwahl um das Präsidentenamt in Peru hat die rechtsgerichtete Kandidatin Keiko Fujimori offenbar einen sehr knappen Sieg eingefahren. Wie die Wahlbehörde am Dienstag, also Ortszeit, nach Auszählung von 99,86% der Stimmen mitteilte, liegt Fujimori mit 50,12% vor ihrem linksgerichteten Rivalen Roberto Sanchez mit 49,88%. Das berichtet das ND. Roberto Sanchez verkündete die Wahl nicht anzuerkennen, da es vor allem bei der Briefwahl aus dem Ausland schwere Unregelmäßigkeiten gegeben habe. Ausschlaggebend für den Wahlausgang war offenbar die starke Unterstützung für Fujimori durch Exil-Peruanerinnen und Peruaner in den USA und Japan, die rund 300.000 Stimmen abgaben. Fujimori hat für den Fall eines Wahlsiegs ein hartes Durchgreifen gegen Kriminalität und irreguläre Migration angekündigt. Sanchez wiederum, der zum ersten Mal kandidierte, trat für die Rechte der armen Landbevölkerung ein und forderte eine Reform von Polizei und Justiz. Der europäischen Polizeibehörde Europol, das Bundeskriminalamt und der US-Konzern Microsoft haben drei der weltweit gefährlichsten Schadsoftware-Varianten vom Netz genommen, wie das BKA mitteilte. Die Schadsoftware-Varianten Sokolish, SteelSee und Amaday seien oft Ausgangspunkt für digitale Erpressung gewesen. Betroffen waren dabei immer wieder auch Kommunen und Unternehmen. Mit den Programmen wurde sich Zugang zu Computern verschafft, um Daten wie Passwörter auszulesen oder um die dort liegenden Daten zu verschlüsseln und für die Herausgabe des Passworts Geld zu verlangen. Im Rahmen der Aktion habe das BKA nach eigenen Angaben 15.000 Internetseiten, mehr als 300 Server und über 140 Domains unschädlich gemacht, um die jeweilige technische Infrastruktur zu zerschlagen. Außerdem sei Kryptowährung im Wert von mehr als 47 Millionen US-Dollar aufgespürt worden, die mutmaßlich aus Straftaten stammen. Die Ermittlungen laufen in Deutschland unter anderem wegen Banden- und gewerbsmäßiger Erpressung. In einer am gestrigen Mittwoch veröffentlichten Erklärung wenden sich Fachverbände für Menschen mit Behinderungen gegen Pläne der Regierung von Bund und Ländern für Kürzungen bei der Eingliederungshilfe. Sie kritisieren, dass Menschen mit Behinderungen kein Einsparpotenzial seien, damit würden Menschenrechte missachtet. Sparmöglichkeiten gäbe es hier allenfalls durch den Abbau von Bürokratie. Anlass war eine am 12. Juni veröffentlichte Empfehlung der zuständigen Ministerien von Bund und Ländern im Rahmen des Dialogprozesses Eingliederungshilfe, in dem sich laut der Verbände hinter dem Punkt effizienter Ressourceneinsatz massive Einschnitte verbergen würden, um Kosten zu sparen. In einem Positionspapier fordern die Verbände unter anderem ein Festhalten. Am Anspruch auf Schulbegleitung durch eine 1:1-Assistenz an Schulen stellten sich gegen eine geplante Pauschalisierung bestimmter Leistungen zur Sicherung von Teilhabe und bekräftigten, dass das Recht von Menschen mit Behinderungen selbst zu entscheiden, wo und wie sie leben möchten, nicht eingeschränkt werden dürfe. Auch Kürzungen bei der Versorgung mit Hilfsmitteln, eine Absenkung von Vermögensfreigrenzen, die Kürzung von ambulanten Leistungen zur Sicherung eines selbstbestimmten Lebens sowie die Einführung von Eigenanteilen bei notwendigen Fahrtkosten lehnen sie ab. Gleichzeitig begrüßen die Fachverbände für Menschen mit Behinderungen Maßnahmen zur Digitalisierung und Entbürokratisierung, mit denen kurze Bewegungszeiträume, aufwendige Gesamtplanverfahren und das Fehlen digitaler Verfahren angegangen werden sollen. An der Erklärung beteiligt sind die Bundesvereinigung Lebenshilfe, die Caritas Behindertenhilfe und Psychiatrie, der Bundesverband Evangelische Behindertenhilfe, der Bundesverband für Körper- und mehrfach behinderte Menschen sowie der Bundesverband Anthroposophisches Sozialwesen. Die schwarz-rote Koalition hat sich auf ein Gesetz zur Beschleunigung von Verkehrsprojekten geeinigt. Das teilten das Umwelt- und das Verkehrsministerium sowie die SPD-Fraktion in Berlin mit. Mit dem Infrastruktur-Zukunftsgesetz, wie es betitelt wird, sollen Straßen, Brücken oder Schienen schneller geplant und gebaut werden können. Zentrale Verkehrsprojekte sollen als Vorhaben des überragenden öffentlichen Interesses eingestuft werden. Die Einstufung soll gerichtlichen und behördlichen Abwägungsentscheidungen ein höheres Gewicht beimessen, sodass die Projekte schneller genehmigt werden können. Die im Gesetzentwurf vorgeschlagenen Maßnahmen zur Planungsbeschleunigung schwächen auch Naturschutzstandards, die aktuell für neue Bauvorhaben gelten. Am kommenden Freitag soll der Bundestag über den Gesetzentwurf abstimmen. Das waren die Nachrichten für hier kurz nach 8 am 25. Juni 2026 im Morgenmagazin der Freien Radios.

0: Hier zu hören, We Gotta Get Out of This Place von DOA und am Gesang Jello Biafra, Sänger von den Dead Kennedys, der für ein Album mit DOA unterwegs war vor vielen, vielen Jahren, wo unter anderem dieses Lied hier entstanden ist. 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
0: 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Da habe ich ein bisschen verschlafen, rechtzeitig ans Mikrofon zu gehen. 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Und das Sendegebiet vom Morgenmagazin ist relativ groß. Berlin, Brandenburg, Sachsen, Sachsen-Anhalt, Marburg. Hier ein paar Veranstaltungshinweise für verschiedene Teile von diesem Sendegebiet für euch, falls ihr noch gar nicht wisst, was ihr heute Abend eigentlich tun wollt. Wir beginnen in Halle Neustadt. Dort wird heute das 60-jährige Jubiläum der Kita Bummi gefeiert in Halle Neustadt. Und das kündige ich jetzt schon gleich an, weil es geht in einer Dreiviertelstunde los. Um 9 Uhr bis 15 Uhr öffnet nämlich diese Kita ihre Türen für interessierte Besucherinnen für einen Tag der offenen Tür im Rahmen der gesamten Festwoche für diese 60 Jahre Jubiläum, die gerade stattfinden. Also, falls ihr da vorbeigehen wollt, das ist heute möglich. Tag der offenen Tür bei der Kita Bummi in Halle Neustadt von 9 bis 15 Uhr. Wir bleiben mal kurz noch in Halle. Science to Public lädt dort ein zur zweiten Tafelrunde von Salsa. 18 Uhr heute Abend geht's los im Saline Museum Halle. Themenkomplex hier ist das Saline Areal als solches, das gemeinsam mit der Stadt Halle zu einem sogenannten dritten Ort entwickelt werden soll. Einen also offenen und nicht kommerziellen Raum, wo Bildung, Kultur, Wissenschaft und gesellschaftlicher Austausch zusammenkommen können. Das ist, was dritter Ort meint, also ein Ort, der nicht privat ist und nicht kommerziell. Die Entwicklung erfolgt dabei ko-kreativ und partizipativ unter Einbeziehung vielfältiger Akteure sowie der Öffentlichkeit. Das ist zumindest der Anspruch. Das funktioniert aber auch nur, wenn Leute hingehen zu solchen Tafelrunden, um mitzudiskutieren, was mit diesem Ort passieren soll. Das heißt, die Aufforderung von den Veranstaltern ist, vorbeizukommen und das Saline Areal mitzugestalten bei der zweiten Tafelrunde von Salsa in Halle. Heute Abend 18 Uhr im Saline Museum in Halle. Gut, das reicht erstmal für Halle. Wir springen zu Berlin. Dort findet heute Abend eine Podiumsdiskussion statt, wo es um eine meiner Lieblingsmusikrichtungen geht, Punk und aber auch politischen Themen darum, um jüdische Identitäten und Antisemitismus im Punk soll es da gehen. Im About Blank am Markgrafendamm 24C zu Gast sind die beiden Herausgeber, Tobias und Johann, sowie die zwei Autorinnen Nikolas Lehle und Annika Peter von dem Buch, und das musste ich jetzt noch finden, das Buch heißt Jüdische Identitäten und Antisemitismus im Punk, wo es um die Subkultur von Punk geht und deren Geschichte und Gegenwart, die maßgeblich auch von jüdischen Protagonistinnen geprägt wurde und trotzdem aber auch anfällig ist für antisemitische Dynamiken und eine Auseinandersetzung, wie das Ganze eigentlich passiert, wie damit umgegangen wird und wie auch jüdische Punks das Ganze auch in Deutschland erleben und vor allem aber auch, was sich seit dem 7. Oktober 2023 da geändert hat. Es wird also diskutiert und auf dieses Buch geschaut bei diesem Podium. Die Veranstaltung ist kostenfrei und es gibt auch einen Büchertisch im About Blank im Markgrafendamm 24C ab, und das wäre noch wichtig, 19 Uhr im Sektgarten dort. Bisschen Lesung, bisschen Podiumdiskussion. Außerdem in Berlin heute Abend um 21 Uhr geht los ein Latino-Balkan-Punk-Discord-Konzert. Zu Gast sind, und ich habe keine Ahnung, ob ich das jetzt richtig ausgesprochen kriege, Ediondo mit Punk aus Chile und Krayat aus Berlin, die so Local Balkans machen, und Knarčuk Postpunk aus Serbien, tatsächlich angereist ab 21 Uhr in der Köpenicker Straße 137 heute Abend. Genau. Neben Berlin liegt eine andere Stadt, die häufig dazugerechnet wird. Sie nennt sich Potsdam, ist auch wirklich was Eigenständiges. Dort gibt es heute nichts, von dem ich euch berichten kann, aber morgen findet dort die Flinter Radwerkstatt statt im Projekthaus Potsdam. Fahrrad-Selbsthilfewerkstatt ab 16 Uhr geöffnet. Alles, was zu einer Fahrrad-Selbsthilfewerkstatt dazugehört, ist möglich. Heißt Schrauben, Brause trinken und schnacken über Fahrräder, aber auch alles andere. Falls euer Fahrrad also mal ein bisschen Liebe bräuchte, könnt ihr dort hingehen. Genau, gibt dort auch Menschen, die gerne Fragen beantworten oder helfen. Ganz egal, wie viel Erfahrung mitgebracht wird. Das Ganze eine Flinter-Fahrrad-Selbsthilfewerkstatt, heißt Frauen, Lesben, Inter, nichtbinäre, Trans- und Agender-Personen sind eingeladen. Im Projekthaus Potsdam ab 16 Uhr. Und dann sind wir auch zu hören in Dresden bei Coloradio, und deswegen hier der Hinweis darauf, dass in Dresden heute Abend ein queerer Spieleabend stattfindet. Ab 18 Uhr ist eine wiederkehrende Veranstaltung, heißt Donnerstag alle zwei Wochen, also diese Woche und dann in zwei Wochen wieder. Es wird einfach gespielt. Für Queers und allen, die sich in ihrem Geschlecht oder ihrer Sexualität nicht sicher sind, ist das Ganze gedacht. Vor allem auch, ja, viele Studierende der TU Dresden, schreiben sie selbst, sind damit dabei. Sie treffen sich im Raum 14 der Mommsenstraße 5 und spielen maximal bis 22 Uhr. Snacks gibt's eigentlich auch immer. Spiele dürfen auch mitgebracht werden. 18 Uhr geht's los in der Mommsenstraße 5 in Dresden. Und direkt neben Halle liegt die Stadt Leipzig. Dort passieren auch einige Dinge. Unter anderem gibt es eine Führung in einer Porträtgalerie zur Frage, wer schreibt jüdische Geschichte. Das Ganze in der Goldschmidtstraße 28 Leipzig beim Leibniz-Institut für jüdische Geschichte und Kultur. Ab 17 Uhr ist diese Führung und es geht durch diese Porträtgalerie, die es dort gibt, zu jüdischen Gelehrten im ersten Stock des Dubnow-Instituts. Und Dr. Nikolaus Berg, der Leiter des Forschungsressorts Wissens, stellt dort die prägenden Personen der jüdischen Geschichtsschreibung vor und fragt auch, wie sie bis heute das Forschungsprofil des Instituts prägen. Das Ganze im Rahmen der jüdischen Wochen in Leipzig. Ich habe, glaube ich, schon gesagt, 17 Uhr in der Goldschmidtstraße, 28 Uhr gibt es diese Führung. In der Meuterei findet am Abend dann noch ab 19 Uhr eine Veranstaltung, ein Vortrag und Diskussion statt zur Kritik des Rechtsliberatismus. Also es geht um Programm, Ideologie und Hintergründe einer ultrakapitalistischen Strömung, wo so, ja, sehr viel Bezug genommen wird auf Javier Milei in Argentinien, Elon Musk, Peter Thiel und andere. Und hier formiert sich ein neues politisches Lager und weitet sich aus, unter anderem auch in Verbindung zu sehen mit Frauke Petri, nennen sich die Libertären. Darum, wofür sie eigentlich stehen, was das Ganze ist und warum das eigentlich so antisozial ist, darüber geht es bei diesem Vortrag und der Diskussion, die hier stattfindet in der Meuterei in Leipzig in der Zollschuppenstraße 1 ab 19 Uhr. Das soweit ein paar Veranstaltungen hier für euch im Morgenmagazin. Wir hören jetzt noch ein kleines Ende und einen Neuanfang, bevor wir hier gleich ins Gespräch kommen über den Plan Träume zu fabrizieren. Die Traumfabrik in Berlin soll nämlich entstehen. Darüber geht's hier gleich im Morgenmagazin.

0: Ende neu hatte ich angekündigt, ist aber tatsächlich nicht das Lied, das ich damit ankündigen wollte, auch wenn es hier um das Ende eines Traums ging. Der Traum ist aus von Rio Reiser. Das Lied, das ich vorhin angekündigt habe, werde ich später spielen. Aber eigentlich ist der Traum ist aus auch hier ein super platziert. Von Tonsteine Scherben übrigens, nicht nur von Rio Reiser. Das ist noch die Bandphase und noch nicht das Einzelwerk von Rio Reiser. Aber es passt sehr gut, weil wir wollen über Träume sprechen hier im Morgenmagazin, und zwar einen ganz konkreten Traum, eine Traumfabrik, die in Treptow entstehen soll. Die Initiative Traumfabrik Treptow möchte nämlich einen Kulturraum schaffen, dort wo gerade Leerstand ist, und damit dieser Traum auch Wirklichkeit wirkt, könnt ihr alles geben, das ist möglich, um hier nochmal das Liedtextchen aufzugreifen. Da gibt es Möglichkeiten zur Unterstützung, darüber werden wir auch zu sprechen kommen. Hier zu Gast von der Initiative jetzt Alexander Damm. Guten Morgen.
1: Guten Morgen.
0: Gut, das war jetzt noch sehr leise. Ich hoffe, das wird gleich lauter. Ich habe gelernt, dass die Telefonschalter auf dem Mischpult manchmal ein bisschen Aufwärmzeit braucht. Schön, dass Sie auf jeden Fall hier morgens ein bisschen was erzählen können und wollen zu den Träumen, die ihr in Treptow entwickelt habt. Vielleicht kurz erst so zum Einstieg ein bisschen Kontext. Es gibt in Treptow eigentlich direkt in der Nähe zur S-Bahn-Haltestelle Treptower Park, eine Kreuzung weiter, ein großes Gebäude, wo immer ein Kino drin war. Das Sinister hieß, wenn ich es gerade richtig im Kopf habe.
1: Genau, richtig.
0: Ja, und das steht seit Anfang des Jahres leer, was mir auch schon aufgefallen ist beim Vorbeifahren. Es sieht relativ traurig aus, muss man ganz ehrlich sagen. Klar, die Ecke ist auch noch ein bisschen trauriger geworden, weil dort jetzt die Anschlussstelle der A100 rauskommt und dementsprechend auch ein bisschen verkehrstechnisch spannend geworden ist. Und ihr wollt da etwas Neues schaffen, eine Traumfabrik. Was heißt das eigentlich, dort eine Traumfabrik zu schaffen? Was habt ihr vor?
1: Ja, was wir vorhaben mit dem Gebäude ist, also es besteht ja aus 9 Kinosälen, insgesamt großen Foyerflächen, unten auch ein großes Foyer, wo ja auch nochmal, abgesehen vom Kino, einzelne kleine Restaurants und Shops drin waren, Backshop, Bäcker zum Beispiel, Schneiderei. Und auch noch ein Büro-Verwaltungstrakt. Und da haben wir vor, ein soziokulturelles Zentrum einzurichten. Sprich, wir wollen auch weiter noch teilweise Kinobetrieb machen, aber im kleineren Rahmen, also nur noch in wenigeren Sälen, und die restlichen Räumlichkeiten dafür zu nutzen, Bühnen zu schaffen in erster Linie für Konzerte, für Theater, Lesungen, Comedy und diesen Verwaltungstrakt mit den normaleren Räumen, sage ich mal, die jetzt keine riesen Kinosäle sind, dafür zu nutzen, dass viele soziale Angebote auch Raum bekommen, um wirklich fixe Ansprechstellen zu haben, weil gerade da sind jetzt gibt's ja auch noch viele, die gar keinen richtigen Ort haben, wo Leute hinkommen können, sondern sich auch quasi von Untermiete zu Untermiete hangeln. Platz für Ateliers, Werkstätten, Proberäume. Also am liebsten, was wir uns vorstellen, ist, was diesen kulturellen Bereich zumindest angeht, dass man vom Bandproberaum bis hin zum Bereich, wo man sich eigenes Merch herstellen kann, T-Shirts machen kann mit Siebdruck, bis dann auch das fertige Konzert sozusagen zu spielen im Kinosaal. Und dass wir da auch verschiedene kulturelle Sachen und Kunstformen natürlich so ein bisschen unter einem Dach vernetzen können, vermischen können, dass da coole Synergien entstehen und Ideen und soziale Angebote zu schaffen, die dann natürlich auch mit dem ganzen kulturellen Bereich in Kontakt kommen.
0: Also eigentlich alles, was so im Kulturbereich sich Menschen vorstellen, was ja sehr umfassender sozialkultureller Tätigkeitsfeld umfasst, aber das Ganze dann auch nicht kommerziell, wenn ich das richtig raushöre.
1: Genau, nicht kommerziell. Also ein wichtiger Teil ist auf jeden Fall, dass wir die Preise so niedrig halten können, wie es geht. Also in erster Linie sollen sich natürlich die Kosten decken können, sprich Mietkosten sollen bezahlt werden, die Fixkosten, die anstehen, aber nicht kommerziell und ganz genau. Wir wollen die Preise so möglich halten, wie es geht, dass es auch für alle Leute möglichst barrierefrei ist. Wir wollen einen Bereich ohne Konsumzwang haben, also dass das in Richtung Café geht, im Erdgeschoss, aber halt man nichts kaufen muss, sondern einfach nur auch eine Begegnungsstätte ist, weil der Stadtteil, der Bezirk braucht das auch wirklich. die Stadt allgemein eigentlich. Davon gibt es ja gerade im überdachten Bereich eigentlich viel zu wenig, was konsumfreie Begegnungsstätten angeht. Und ja, ein Preismodell, was auch Leute ohne Arbeit einschließt, Leute, die nicht viel Geld haben, einfach und soll für möglichst viele zugänglich sein, genau.
0: Auf das Preismodell werden wir bestimmt nochmal zu sprechen kommen, wenn es um die Frage von Mieten und Nutzung dieses leerstehenden Gebäudes geht. Aber ich würde ganz gern noch kurz aufgreifen, dieser Satz, der gerade fiel, von, dass es das gerade in diesem Stadtbezirk auch ganz dringend braucht, ist so, eine Frage, die bei mir da einfach so im Hinterkopf ist, so ein bisschen so, okay, Initiative Traumfabrik Treptow mit diesem klaren Plan. Ich weiß nicht, wie viel im Voraus ihr wusstet, dass dieses Gebäude leer wird, wie sich das Ganze dann organisiert hat, aber seid ihr viele? Gibt es den Plan schon länger und eigentlich die Suche nur nach einem geeigneten Raum oder ist das jetzt etwas, was entstanden ist aus dem, dieser Ort ist da jetzt leer und wir haben Ideen?
1: Eher Zweiteres, also dass das Kino, das Sinister da rausziehen wird und das halt keine Idee oder keinen Plan wirklich gibt. Auch bis heute nicht, soweit wir wissen, was mit der Immobilie passiert. Deswegen hat es sich schon aus dem kommenden Leerstand des Gebäudes entwickelt. Also wir haben uns hier zusammengefunden. Also wir sind eine Initiative, e.V. in Gründung. Da sind wir auch dabei, die letzten Schritte da final zu machen. Aus teilweise ehemaligen Mitarbeitenden, die länger im Kino gearbeitet haben, Leute aus der Nachbarschaft, die sozial engagiert sind und halt auch eher aus diesem sozialen Bereich kommen, Leute, die auch aus der Kultur kommen, sprich aus dem Konzertbereich, aus dem Musikbereich. Und dadurch natürlich, wo wir also unsere Expertisen haben, hat sich natürlich auch ein bisschen so das Konzept entwickelt, also mit dieser soziokulturellen Nutzung. Und ja, aus dem kommenden Leerstand hat sich das so ergeben zwischen uns.
0: Ich habe da gleich nochmal zwei Nachfragen, aber als erstes vielleicht die zur Einordnung in diesem Viertel noch ein bisschen hilfreich ist. Wie viele Angebote gibt es sonst in dieser Ecke von Berlin, in Treptow, so im Umfeld? Ich weiß, klar, der Park ist daneben, der ist groß und leer, also nicht mit Gebäuden und Projekten gefüllt, auch wenn da Veranstaltungen stattfinden. Und im Rücken vom Gebäude ist ja jetzt die neue A100, das heißt, da ist erstmal auch nichts, aber in die andere Richtung sind ja Wohnviertel. Gibt es da auch schon ein Angebot oder wie ist die Lage in diesem Viertel insgesamt, was soziokulturelles Angebot angeht?
1: Kaum, beziehungsweise viel zu wenig. Das haben wir auch gemerkt, als wir im Januar einen offenen Aufruf hatten, sprich an alle Kunstschaffenden oder die soziale Angebote anbieten, dass wir diese Idee haben, dass wir halt auch Raum dafür schaffen möchten. Und das war wirklich ein Riesenandrang an Leuten, die Interesse haben. Und wir haben von so vielen Leuten gehört, dass sie halt auch halt natürlich bezahlbaren Raum brauchen, um sei es jetzt Konzerte zu veranstalten oder Workshops zu machen für ihre sozialen Angebote. Und bis heute gibt es da einen Riesenzulauf und ständig Leute, die uns kontaktieren, die es eine super Idee finden und da auf jeden Fall auch Interesse hätten, wenn es denn funktioniert, dass wir das Gebäude bespielen können. Also es gibt auf jeden Fall einen riesigen Bedarf an Leuten, die den Raum brauchen, die auch das Angebot wahrnehmen würden. Das gibt's genauso. Und ja, es gibt uns auch natürlich noch sehr viel Motivation und der ganze Zuspruch, dass das ganze Projekt dann auch erfolgreich wird. Und ja, gerade die Ecke da am Treptower Park an der S-Bahn, direkt nebenan ist ja noch das Parkcenter, was ja auch noch größtenteils leer steht. Und das ist eigentlich wirklich sehr schade für den Kiez, weil es ja wirklich ein Anlaufpunkt ist da mit dem Park, mit der S-Bahn. Aber ein wirkliches Angebot, wie es andere Kieze vielleicht haben, gibt es kaum. Und ja, dass dann neben dem halbleeren Parkcenter jetzt auch noch ein komplett leeres Kino steht, das ist, glaube ich, für bei niemandem wirklich von Interesse. Weder die Leute, die halt da zu Besuch sind im Durchlauf oder die Leute, die vor Ort wohnen.
0: Das ist vielleicht aber auch ein bisschen paradigmatisch für die Berliner Wohn- und Arbeitssituation, dass irgendwie viele Büro- und Gewerbeflächen leer stehen, aber es keinen Wohnraum für die ganzen Menschen gibt, die da eigentlich arbeiten in der Stadt. Ich finde es ganz interessant eigentlich auch zu hören, dass Leute, die da jetzt früher gearbeitet haben in diesem Zentrum, jetzt bei der Initiative mitmachen, also da auch eine Kontinuität ist von der Tätigkeit. auch wenn es unter anderem Vorzeichen wäre. Vielleicht da noch ganz kurz der Blick auf dieses Kino und die Geschäfte, die da drin waren, weil ihr ja auch ganz viel von einem Ort für die Kultur und die Geschichte der Kultur erhalten spricht. Wie groß ist die Vorstellung einer Kontinuität in diesem Gebäude als Kulturort erhalten oder inwiefern ist es das Ablösen von einem kommerziell ausgerichteten Ort mit einem, der wirklich einen Fokus auf Kultur setzt?
1: Es ist zu einem Teil natürlich, gerade was die ehemaligen Mitarbeitenden aus unserer Initiative betrifft, natürlich schon ein gewisser Nostalgiefaktor ist, natürlich mit einem teilweisen Kinokonzept irgendwo weiterzuführen. Aber wir wissen ja auch, dass das in der Form, wie es war, sprich als Multiplex-Kino mit neuen Sälen, ja eigentlich das Konzept schon etwas nicht mehr ganz zeitgemäß ist und deswegen möchten wir natürlich diese Idee auch da in erster Linie ein bisschen weiterspinnen, ausbauen. Deswegen ja auch nur noch der teilweise Kinobetrieb, auch mit anderer Filmauswahl. Also da haben wir auch gemerkt, wir haben schon 3 Events in dem Kino gemacht. Also als noch Sinus da war, haben wir uns da eingemietet. Wir hatten einen Halloween-Abend gemacht mit einer Mischung aus Live-Musik zu dem Nosferatu-Film aus den 30ern. Dann haben junge Regisseure, Regisseurinnen uns noch ihre Horror-Kurzfilme zur Verfügung gestellt. Und es gab ein anschließendes Halloween-Karaoke. Also da merkt man auch, dass das Konzept Kino noch, also die Veranstaltungen waren noch alle super besucht. Wir hatten dieses Halloween-Kino, wir hatten noch einen Queeren Sci-Fi-Abend im Januar, das war unser letztes Event. Und ja, da haben wir auch gemerkt, dass wenn man dieses Konzept Kino, dieses klassische Konzept ein bisschen weiterdenkt und es halt ein bisschen mehr Richtung Event macht, Richtung einen Abend mit Konzept eher, mit einer Mischung aus Sachen, die auf der Leinwand passieren und Sachen, die auf einer Bühne passieren, mit Live-Performance, dass es dann doch nochmal ein ganz viel größeres Interesse weckt. Und wir haben auch sehr viel positives Feedback erhalten, neben der Anzahl der Leute, die auch da war. Und ja, da haben wir gemerkt, dass wenn man sich ein bisschen löst von, okay, man geht ins Kino, man kauft sein Ticket, setzt sich hin, schaut sich einen Film an und geht dann wieder raus, dass das ja für viele Menschen einfach nicht mehr so spannend ist, gerade in Zeiten, wo natürlich alle Leute Streamingdienste haben. Aber wenn man das so ein bisschen ausbaut, dieses Kinokonzept, und ein bisschen weitergeht, dass es dann wirklich sehr viele coole Sachen gibt, die man machen kann.
0: Es ist ein interessantes letzte Mal, wo ich jetzt in so einem größeren Multiplex-Kino war, war das beim Rausgehen auch so ein bisschen mein Gedanke, dass mir es ein bisschen fehlt, dass man so einen sozialen Moment rund um diesen Film hat und mit Leuten nochmal drüber spricht, was man gesehen hat oder so. Also ja, ich kann das total gut nachvollziehen. Und ich würde jetzt davon ausgehen, eigentlich hier großes leerstehendes Gebäude, es gibt Leute, die haben Interesse, es zu mieten, haben ein Konzept, das irgendwie auch das Ganze finanzieren würde, dass das ja eigentlich keine große Frage ist, weil so viele Leute drängen jetzt nicht unbedingt drauf, ein Multiplex-Kino mit anschließenden Räumlichkeiten zu mieten. Gehe ich, ne, starke These an der Stelle. Ihr habt jetzt aber eine Petition gestartet, um Unterstützung zu kriegen, dass ihr diesen Raum bekommen könnt, weil es doch nicht so einfach ist. Was ist da passiert? Wieso ist es nicht so einfach?
1: Ja, also zum ersten Teil natürlich allein schon, wie das Gebäude von der Architektur ist oder halt Multiplex-Kinos allgemein. Mit den riesigen Decken, großen Wänden, man kann nicht einfach so Lagerräume, Storage-Räume, Büros oder ähnliches, Coworking-Spaces so reinbauen, allein schon wie das Gebäude von der Architektur ist. Und ja, deswegen ist, soweit wir wissen, jetzt auch kein Riesenandrang. Und wir haben auf jeden Fall ein Konzept vorgelegt mit realistischen, finanzierbaren Bedingungen. Wir sind auch mit einem Mietangebot reingegangen, wo wir wissen, dass es auf jeden Fall im realistischen Rahmen ist. Und wir haben uns auch bereits mit den Gebäudeeigentümern, also Routern heißen sie, getroffen. Es gab ein Gespräch bei denen, Entschuldigung, in der Zentrale in Tegel. Da waren wir vor Ort, es gab ein erstes Gespräch. Aber dann ist leider im Laufe der Zeit der Kontakt von deren Seite etwas eingeschlafen. Und ja, deswegen haben wir jetzt diese Petition gestartet, um das öffentlich zu zeigen, dass wir halt nicht nur träumen, wie es unser Name sagt, sondern wie ich ja schon gesagt habe, auch bei diesem Treffen, dass es einen riesigen Andrang gab an Leute, die Interesse haben, diesen Raum auch brauchen und nutzen wollen, sei es als Leute, die ja dort ja Event veranstalten wollen, Proberaum haben wollen etc., aber auch Leute, die das Angebot natürlich wahrnehmen wollen, die sowas auch im Kiez vermissen. Und deswegen haben wir die Petition gestartet, um nochmal auch sichtbar zu machen, auch in Zahlen, wie viele Leute die Idee unterstützen und natürlich auch dadurch durch die Petition ein bisschen öffentlicher das Thema zu machen und auch mehr Unterstützung zu bekommen bei den Leuten.
0: Gab es irgendeine Kommunikation mit dem Unternehmen, wo ihr das Gefühl hattet, okay, die haben irgendwelche Gründe, warum sie das nicht machen wollen?
1: Wir haben ein klares Nein noch nicht bekommen oder beziehungsweise Gründe, warum der Kontakt etwas eingeschlafen ist. Das Gespräch, bei dem wir waren, war eigentlich sehr, sehr positiv, sehr konstruktiv. Und wie gesagt, eigentlich, dass wir uns in eine gute Richtung bewegen. Aber warum mittlerweile da der Kontakt so eingeschlafen ist, das können wir uns halt nicht wirklich erklären und wurde uns auch nicht begründet. Was wir natürlich ein bisschen schade finden.
0: Ja. Es gibt auch in eurer Pressemitteilung zum Petitionsstart oder der E-Mail zumindest, die rumging, weil die ja jetzt schon seit dem 9. Juni online ist, die Petition, auch die Formulierung, dass es ja vor allem um eine Zwischennutzung geht. Gibt es schon Pläne, was mit diesem Gebäude langfristig passieren soll oder ist das eine Formulierung einfach, weil es halt einfach unklar ist, was damit passiert?
1: Wir wissen noch nicht, was die Pläne sind. Wie gesagt, kommt natürlich dazu, dass wir dann länger nicht mit den Eigentümern darüber gesprochen haben. Aber sie haben jetzt auch nichts publik gemacht. Und Zwischennutzung in erster Linie, weil auch natürlich die ganze Situation mit der A100 auch schwierig ist. Wie sie denn nun gebaut wird, wo sie gebaut wird. Dadurch, dass ja auch gerade mit der Elsenbrücke, die ja auch gerade saniert werden muss, und die A100 da runter geht, dass man jetzt auch gar nicht eine riesen Baustelle da machen kann. Und deswegen finden wir eigentlich das gerade für eine Zwischenlösung, wo scheinbar wie du ja schon gerade meintest, der Andrang, das Gebäude zu kaufen, jetzt von anderen Parteien jetzt nicht besonders groß ist und man auch aufgrund dieser A100-Situation jetzt auch keine riesen Baustelle draus machen kann, dass wir eigentlich für alle Beteiligten mit unserem Konzept und der Zwischennutzung eigentlich eine ganz gute Lösung für dieses Problem darstellen. Und ja, das ist eigentlich sowohl für uns als auch für die Leute im Kiez, als auch für die Eigentümer natürlich eine dreijährige Zwischennutzung, die wir ja erstmal anstreben, eigentlich eine gute Lösung für alle wären.
0: Das ist also soweit die Zielsetzung auf jeden Fall an der Stelle. Die Traumfabrik soll entstehen, diesen Leerstand beenden. Das ist der Plan. Die Informationen zu dem Ganzen sind zu finden auf traumfabrik-treptow.framer.website im Internet. Und da gibt es dann auch den Link zur Petition.
1: Auch ganz normal unter .de, also traumfabrik-treptow.de.
0: Ja, traumfabrik-treptow.de, also eine gute Adresse. Da ist auch das ganze Konzept nochmal erläutert für alle, die das jetzt genauer interessiert. Aber eben auch der Link zur Petition, die auf change.org ist, wo man unterschreiben kann und darauf aufmerksam machen kann. Gibt es sonst noch irgendeine Art und Weise, wie sich Menschen einbringen können, die jetzt Lust haben, dass so ein Ort entsteht?
1: Falls es selber irgendwie Ideen gibt, die uns helfen könnten, das umzusetzen oder so irgendwelche Kontakttipps gibt von Leuten, die uns helfen könnten, alles in die Richtung, auch gerne uns schreiben per E-Mail oder auch auf Instagram, da sind wir auch. Sonst gerne für Leute, die Sache noch unterstützen wollen, neben der Petition und diese zu unterschreiben, wäre natürlich unsere Instagram Beiträge liken, teilen, kommentieren etc., damit wir auch da ein bisschen an Reichweite gewinnen. Und sonst ja alles über jede Art von Hilfe sind wir auf jeden Fall dankbar, sind wir offen für, weil das haben wir ja auch gerade mit dem ganz groß mit dem RW-Gelände und dem Cassiopeia, dass die Gentrifizierung und diese Verdrängung von Kulturräumen an den Stadtrand oder beziehungsweise einfach Coworking Spaces draufzusetzen, ein stadtweites Problem ist und das ist ja wirklich auch ein Problem, womit überall Kulturstätten in Berlin gerade zu kämpfen haben und dass es natürlich auch wichtig ist, der Stadt nicht das zu nehmen, was sie ausmacht, was sie seit Jahrzehnten zu Berlin macht, warum Leute hierher ziehen und ja, diesen wichtigen Charakter der Kulturhauptstadt des Landes nicht verloren geht.
0: Das ist also ein ganz klarer Aufruf hier von Alexander Damm von der Initiative Traumfabrik Treptow, die jetzt eine Petition am Laufen haben, dass hier ein Kulturraum statt Leerstand entstehen kann in Treptow, wo früher das Sinister-Kino war. Danke für die ganzen ausführlichen Antworten und den Einblick in, was ihr vorhabt.
1: Danke für die Zeit.
0: Sehr gerne. Und der Traum ist aus, hatten wir da vorgespielt. Ende und Neubeginn, also Sinister hat geendet, Neubeginn kommt jetzt. Die Anschlüsse und Neubauten haben über das Thema Ende und Neu auch ein Lied gespielt, das ich vorhin eigentlich spielen wollte, aber jetzt ist der Zeitpunkt dafür gekommen. Hier die Anschlüsse und Neubauten mit Ende Neu.

0: Ende neu von den einstürzenden Neubauten hier zu hören im Morgenmagazin der Freien Radios.
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0: Und es ist gerade 9.56 Uhr am heutigen 25. Juni 2026. Das heißt, ein paar Minuten habe ich noch. Dann geht's hier im Morgenmagazin der Freien Radios weiter mit den Antifa-Nachrichten für diese Woche. Wie jede Woche Donnerstag ein Einblick in antifaschistische Politik, der hier gleich zu hören sein wird. Bisschen Zeit habe ich noch bis dahin. Danach wollen wir uns mit Kolumbien beschäftigen, um genau zu sein, auch mit resilienten Strukturen in Kolumbien für ein paar Minuten. Das vielleicht schon mal als Vorankündigung. Es gibt auch noch ein paar Veranstaltungshinweise und einen Programmausblick, logischerweise hier im Morgenmagazin, das bis um 10 geht. Am Mikrofon Aljoscha, ich begleite euch durch diese Sendung. Wir hatten gerade über die Traumfabrik in Treptow gesprochen, die da gerne dann auch Konzerte zum Beispiel organisieren wollen. Und ich hatte vorhin davon gesprochen, dass heute Abend in der Köpi in Berlin ein Konzert ist, wo eine Post-Punk-Band aus Serbien spielt, Krnar Cuc. Ich hoffe, dass sie auch so heißen. Und von denen wollen wir jetzt hier noch vor den Antifa-Nachrichten das Werk Prateme hören.

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1: Und damit herzlich willkommen zu den Antifa-Nachrichten für den 25. Juni 2026. Die Bundesrepublik Deutschland ätzt unter einer Hitzewelle und hier und da gibt es hitzefrei oder Veranstaltungen und Events werden abgesagt. Neues zu antifaschistischer Politik gibt es aber trotzdem einiges, sehr lokal, denn Halle hat es bis in den britischen Guardian geschafft, mit einer Schlagzeile, aber auch international, mit einem beeindruckend hohen Strafmaß für Demonstrierende in der USA. Wir halten uns also nicht länger mit der Einleitung auf, sondern gehen gleich zu den Kurzmeldungen. Los geht's! Ein Göttinger Antifaschist wurde durch einen Messerangriff lebensgefährlich verletzt. Das berichtet unter anderem die Taz und der NDR. Ein 23-jähriger Antifaschist ist in der Nacht von Samstag auf Sonntag bei einem Messerangriff mutmaßlich durch einen 17-jährigen rechtsradikalen Täter niedergestochen und lebensgefährlich verletzt worden. Der Betroffene liegt seitdem im künstlichen Koma. Der genaue Anlass für den Angriff ist bisher unklar. Der Täter verletzte den 23-Jährigen mit einem Messerstich knapp neben dem Herz und verletzte außerdem eine Halsschlagader. Laut Begleitern des Betroffenen war niemand von ihnen bewaffnet und es habe kein Interesse an einer körperlichen Auseinandersetzung gegeben. Nach einem Outing durch AntifaschistInnen nahm die Polizei den Tatverdächtigen fest. Dieser erklärte in einer Vernehmung durch die Polizei, dass er aus Notwehr gehandelt habe und ist inzwischen wieder auf freiem Fuß. Die Polizei schließe aber eine politische Motivation nicht aus. Der Staatsschutz sei eingeschaltet. Am vergangenen Sonntag und Montagabend fanden als Reaktion auf den Angriff antifaschistische Demonstrationen gegen rechte Gewalt in Göttingen statt. An beiden Demonstrationen nahmen hunderte Menschen teil. Nicht körperlich, aber verbale Gewalt gab es diese Woche auch einiges, aber ein Fall löste auch Konsequenzen aus. Ein Hassvideo von einem Krefelder CDU-Mitglied wird von den Behörden auf Volksverhetzung geprüft. Davon berichtet unter anderem die Taz. Auf dem Instagram- und TikTok-Accounts des sogenannten Influencers Ali Demirelli tauchte vor einer Woche ein Video auf, in dem mutmaßlich ein 23-jähriges Mitglied der CDU Krefeld und der Jungen Union rassistische Äußerungen gegen muslimische Menschen tätigen. Neben den rassistischen Äußerungen finden sich außerdem Morddrohungen bis hin zu Vernichtungsfantasien in dem Video. Nun prüfen Staatsanwaltschaft und der Staatsschutz der Polizei, ob ein Anfangsverdacht auf Volksverhetzung vorliegt. Es sei außerdem eine Strafanzeige des CDU-Kreisverbandes Krefeld eingegangen. Die CDU Krefeld kündigte an, ein Parteiausschlussverfahren auf den Weg zu bringen. Ähnlich lokal, aber mit einer überraschenden Reichweite, gibt es auch eine Meldung aus Halle. Die Stadt Halle und die Deutsche Lebensrettungsgesellschaft DLRG distanzieren sich vom Betreiber des Heidebad in Halle. Der Heidebadbetreiber Nobel hatte sich zuvor als Reaktion auf öffentliche Kritik in einem Social-Media-Beitrag in einem Shirt der DLRG gezeigt. Der offizielle Account der DLRG forderte den Betreiber dazu auf, die Nutzung ihrer Marke zu unterlassen. Zudem verstehe man sich bei der DLRG als tolerante, lebendige und offene Gemeinschaft, die sich ausdrücklich von den verbreiteten Inhalten distanziere. Zuvor hatte das Heidebad für überregionale und sogar internationale Schlagzeilen gesorgt. Es war nämlich bekannt geworden, dass das Heidebad nicht deutschsprachigen Besucherinnen zukünftig den Eintritt verweigern möchte. Grund dafür, laut Betreiber, sei ein Vorfall im Heidebad am Sonntag, dem 21. Juni gewesen. Gäste mit Migrationshintergrund hätten nicht auf Verweise auf die Regeln des Strandbads reagiert, woraufhin er ein Kind aus dem Wasser habe holen müssen. Kritik an der Vorgabe des Heidebads kam unter anderem von der Stadt Halle. Die Stadt forderte den Betreiber dazu auf, die Einlassregeln zurückzunehmen und berief sich auf den Betreibervertrag, den die Stadt mit der Heidebad GmbH abgeschlossen hat. Die Ausgestaltung des Hausrechts dürfe den öffentlichen Charakter des Bades nicht durch pauschale Einlassverbote für ganze Bevölkerungsgruppen aushebeln, so Stadtsprecher Drago Bock. Kritik kam unter anderem auch von Hendrik Lange von der Linken in Halle. Laut Hendrik Lange handele es sich um keine Sicherheitsmaßnahme, sondern klare Diskriminierung. Wer Menschen nach ihrer Sprache vom Schwimmbad ausschließe, schreibe ihnen außerdem ab, dass sie zur Stadt Halle gehören. So Lange weiter. Laut der Linken in Halle seien mehrsprachige Baderegeln, Piktogramme und geschultes Personal in vielen Bädern in Sachsen-Anhalt seit Jahren Standard. Die Kritik rassistischer Einlassregeln wies der Geschäftsführer des Heidebad zurück. Ihm ginge es ausschließlich um die Sicherheit der Badegäste und um Risikominimierung. Klare Ansagen von der Stadt Halle in diesem Fall und ähnlich klare Ansagen macht auch die Verwaltung des Bundestags in einem etwas seltenen Fall. Ganz so häufig passiert das nicht. Die Bundestagsverwaltung leitet ein Bußgeldverfahren gegen das Kompakt-Magazin ein. Das berichtet die Frankfurter Allgemeine Zeitung am Montag, dem 22. Juni, unter Berufung auf den SWR. Begründet wird der Schritt mit mutmaßlicher Werbung von dem Kompakt-Magazin für die AfD, obwohl die Partei diese nicht wolle. Konkret geht es dabei um die Veranstaltungsreihe »Die blaue Welle rollt«. Die Bundestagsverwaltung wirft Kompakt vor, sie hätten mit der Veranstaltung gegen das Parteiengesetz verstoßen. Demnach müssen Werbemaßnahmen Dritter zugunsten einer Partei unmittelbar beendet werden, wenn die betroffene Partei diese verlange. Die AfD habe demnach Kompakt schriftlich zur Unterlassung aufgefordert. Kompakt habe nun Gelegenheit, gegenüber der Bundestagsverwaltung zu dem Vorwurf Stellung zu nehmen. Auf die AfD müssen wir im Kontext antifaschistischer Politik diese Woche auch noch etwas schauen, denn Burschenschaften in Rheinland-Pfalz bauen ihre Macht in der AfD aus. Mittlerweile seien fast alle Schlüsselpositionen der AfD Rheinland-Pfalz von Burschenschaftlern besetzt. In den letzten Jahren ist eine deutliche Bewegung von Burschenschaftlern vom sogenannten AfD-Vorfeld in die Mitte der Partei zu beobachten. Davon berichtet die Allgemeine Zeitung Mainz. Bereits Ende April bei einer Pressekonferenz in Mainz traten statt des amtierenden Fraktions- und Parteichefs Jan Bollinger Sebastian Münzenmeier, Damian Lohr, Michael Büge und Joachim Paul auf. Die vier sind alle Mitglieder ultrarechter Burschenschaften und besetzen gleichzeitig zentrale Positionen im Land. Sebastian Münzenmeier ist Mitglied in der vom rheinland-pfälzischen Verfassungsschutz wegen rechtsextremer Tendenzen beobachteten und vom Landesinnenminister Michael Ebling in der politischen Ausrichtung als völkisch eingestuften Burschenschaft Germania Halle zu Mainz. Münzenmeier will vom Stellvertretenden zum AfD-Landesvorsitzenden aufsteigen. Er sei der zentrale Stratege und Strippenzieher hinter Parteichefin Alice Weidel. Damian Lohr sei Münzenmeiers Vertrauter und ist parlamentarischer Geschäftsführer der Landtagsfraktion. Früher war er Bundesvorsitzender der inzwischen aufgelösten AfD-Jugendorganisation Junge Alternative und gilt als wichtiges Bindeglied zwischen der AfD und den Burschenschaften. Michael Büge gehört der Burschenschaft Gottia Berlin an, führt die rheinland-pfälzische AfD-Landestagsfraktion. Joachim Paul, Mitglied in der Bonner Burschenschaft, ist bildungspolitischer Sprecher und stellvertretender Vorsitzender der Landtagsfraktion. AfD-Politiker Alexander Jungblut, ebenfalls Mitglied in der Bonner Burschenschaft und auch Mitglied in der Burschenschaft Mainz, sitzt als Münzenmeier-Vertrauter im EU-Parlament und ist Schatzmeister der Bundespartei. Auch Verbindungen zur AfD gibt es bei einer Veranstaltung in Halle dieses Wochenende. Dort findet nämlich am kommenden Wochenende eine Klimawandel-Leugner-Konferenz statt. Es handelt sich um die 17. sogenannte Internationale Klima- und Energiekonferenz. Sie soll auf dem Messegelände von Halle vom 26. bis zum 27. Juni stattfinden. Veranstaltet wird diese Konferenz vom Europäischen Institut für Klima und Energie, kurz EIKE. Dieses ist jedoch kein wissenschaftliches Institut, sondern nur ein eingetragener Verein. In ihrer Selbstbeschreibung sprechen sie davon, dass der Klimawandel nicht menschengemacht sei und stellen sich damit weit außerhalb des wissenschaftlichen Konsens. EIKE organisiert dementsprechend Konferenzen und schafft Öffentlichkeit für Klimawandelskeptiker. In klimapolitischen Fragen, sogar in parlamentarischen Anträgen, verweist die AfD gerne auf EIKE. Die Verbindungen inhaltlich wie personell seien eng, so der WDR. Die New York Times schreibt auch über Verstrickungen zu Unterstützern von Donald Trump, Ölkonzernen wie Exxon und der US-amerikanischen Lobbyorganisation Heartland Institute. Schließlich gibt es noch zwei Meldungen aus dem Bereich staatlichen Handelns, welche die Bürger- und Menschenrechte beeinflussen und als autoritäre Instrumente missbraucht werden können. Gestern hat der Sächsische Landtag sein Polizeigesetz erheblich verschärft. Die neue Fassung gilt seit heute. Obwohl die Zivilgesellschaft deutliche Kritik übte, votierten 60 Abgeordnete gegen 53 für eine massive Ausweitung von Überwachungsmaßnahmen im Freistaat Sachsen. Neben der CDU stimmte die ganze SPD-Fraktion mit nur einer Enthaltung sowie die Mehrheit der BSW-Abgeordneten dem Gesetzentwurf zu. Grüne, Linke und die AfD stimmten dagegen. Das neue Gesetz ermöglicht unter anderem den Einsatz einer Plattform zur automatisierten Datenanalyse, die biometrische Suche nach Gesichtern im Netz sowie Verhaltensscanner und Gesichtserkennung. In manchen Stellen wurde der ursprüngliche Entwurf allerdings auch abgeschwächt. In der gestrigen Sitzung wurden so die eigentlich geplante Einführung von Tasern für alle PolizistInnen zurückgenommen. Neben den Überwachungsmaßnahmen schafft die Polizeirechtsnovelle neue Befugnisse im Bereich Drohnenabwehr. Es enthält zudem ein Maßnahmenpaket gegen häusliche Gewalt sowie Änderungen, die ein Urteil des Sächsischen Verfassungsgerichtshofs nötig machte. Denn das bisherige Polizeigesetz war vom Landesverfassungsgericht als grundrechtswidrig eingestuft worden und eine Novellierung damit nötig. Wegen der vom Gericht gesetzten Frist tritt das Gesetz auch am heutigen 25. Juni in Kraft, da andernfalls einige Befugnisse des vorherigen Polizeigesetzes ausgelaufen wären. Eine Vielzahl zivilgesellschaftlicher Akteure sowie die Linkspartei und die Grünen hatten die Gesetzesnovellierung vehement kritisiert. Diese schaffe noch weitere Grundrechtseingriffe, obwohl genau das vom Gericht zurückgewiesen wurde. Ein grundrechtswahrender Alternativvorschlag für ein neues Polizeirecht von den Grünen konnte im Landtag keine Mehrheit finden. Dass nun das neue Gesetz erneut vom Landesverfassungsgericht überprüft wird, gilt als unwahrscheinlich. Für eine solche Normenkontrollklage bräuchte es 30 Stimmen im Landtag. Grüne und Linke verfügen zusammen nur über 13 Stimmen. Immerhin, der US-Spionagekonzern Palantir ist in Deutschland auf dem Rückmarsch. Das berichtet die Taz. Laut dieser gibt es momentan nur noch Verträge zwischen Palantir und den Landespolizeien in Hessen, Bayern, Nordrhein-Westfalen und Baden-Württemberg. Die Software Palantir ist ein Analysewerkzeug für die Polizei, die verschiedene Datentöpfe der Behörden zusammenführt. In Baden-Württemberg kaufte die CDU die Software für 25 Millionen Euro kurz vor den Wahlen. Hessen, Bayern und NRW ziehen als Ersatz für Palantir nur ein gleichmächtiges Recherchetool in Erwägung. Kritisiert wird an der Software vor allem der Verstoß gegen europäische Datenschutzgesetze. Kontrolliert wird die Software nämlich nicht durch deutsche Datenschutzbehörden, sondern durch den US-amerikanischen Konzern. Dieser hat damit Zugriff auf die Datenbanken der deutschen Polizei, das schreibt der Verein Kampakt. In der Schweiz wurde sich gegen Palantir entschieden, genau aus diesen Sicherheitsbedenken. Bundesinnenminister Dobrindt hält derweil weiter an Plänen, die Überwachungssoftware Palantir bundesweit zu etablieren, fest. Und zum Abschluss der Kurzmeldung hier noch der Blick über den großen Teich. 8 mutmaßliche Teilnehmer an Protesten gegen ein texanisches Eishaftlager für Abschiebungen wurden zu Haftstrafen zwischen 30 bis 100 Jahren verurteilt. Das meldet die BBC am Mittwoch, dem 24. Juni. Den Angeklagten wurde vom US-Justizministerium vorgeworfen, am 4. Juli 2025 an sogenannten Angriffen auf das Prairieland-Eishaftlager für Abschiebungen beteiligt gewesen zu sein. Den Angeklagten wurde zudem vorgeworfen, Mitglieder einer vermeintlichen nordtexanischen Antifa-Zelle zu sein, was diese bestreiten. Zu den Ereignissen kam es bei einer Demonstration am 4. Juli vor dem Haftlager für Abschiebung in Alvarado in Texas. Die Demonstrierenden trafen spät in der Nacht ein mit dem Plan, im Rahmen einer Lärmdemonstration Feuerwerkskörper zu zünden, um ihre Solidarität mit den dort Inhaftierten zu bekunden. Einige der Demonstrierenden lösten sich dabei spontan von der Hauptgruppe und beschädigten Autos auf dem Parkplatz sowie eine Wachhütte, stachen die Reifen eines Regierungstransporters auf und zerstörten eine Überwachungskamera. Einem der Angeklagten wurde zudem der Angriff mit einer Schusswaffe auf einen Polizisten vorgeworfen, der dabei am Nacken verletzt wurde. Als ein Polizeibeamter am Ort des Geschehens eintraf und seine Waffe zog, feuerte dieser aus dem Wald auf ihn. Er begründete den Schusswaffengebrauch damit, dass er davon ausgegangen sei, dass der Polizist seine Waffe gegen eine Person bei den Protesten habe einsetzen wollen. Familienangehörige der nun verurteilten Angeklagten und Bürgerrechtsorganisationen in den USA kritisierten die hohen Haftstrafen. Sie seien durch die Einstufung als Terrorismus um ein Vielfaches höher als bei vergleichbaren Taten im Rahmen von Demonstrationen. In den USA wurde die Antifa als Terrororganisation eingestuft, obwohl der Begriff für eine Selbstbezeichnung unterschiedlichster zivilgesellschaftlicher Gruppen ist. Das waren soweit die Kurzmeldungen. An dieser Stelle wollen wir hier in den Antifa-Nachrichten für den 25. Juni 2026 nun an die Opferrechte Gewalt erinnern. Diese Erinnerungen führen wir auch in den kommenden Wochen weiter. Über das ganze Jahr hinweg möchten wir nämlich an all jene Menschen erinnern, von denen man weiß, dass sie seit 1990 durch rechte Gewalt zu Tode gekommen sind. Informationen übernehmen wir dazu unter anderem von der Amadeo-Antonio-Stiftung, dem Buch Rechte Kontinuitäten von Harry Weibel und von Opferberatungsstellen und weiteren antifaschistischen Gruppen und Initiativen.
2: Wir erinnern an Angela S. und Dario S. In der Nacht vom 21. Juni 1993 starben die 29-jährige Angela S. und ihr zweijähriger Sohn Dario S. bei einem Brandanschlag in einem Wohnhaus in Berlin-Kreuzberg. Unbekannte hatten ein Feuer im Keller des Vorderhauses gelegt. Im Vorderhaus befand sich eine kurdische Gaststätte. Das Wohnhaus wurde überwiegend von Familien mit Migrationsgeschichte bewohnt. Der Fall um den Brandanschlag ist bis heute nicht aufgeklärt. Die ErmittlerInnen ermittelten bei wohnungslosen Personen nach versehentlicher Brandstiftung. Wenige Tage vor dem Brandanschlag wurden Hakenkreuzschmierereien an der Tür des Kellers sowie vor dem Wohnhaus entdeckt. Die damals zuständigen Behörden verneinten jedoch konsequent einen rechten Hintergrund der Tat. Angela S. und Dario S. werden in der Statistik der Opfer rechter Gewalt als Verdachtsfälle geführt. Wir erinnern an Klaus-Dieter Gericke. Klaus-Dieter Gericke, auch als Kläuser bekannt, wurde am 24. Juni 2000 in Greifswald von drei Personen getötet. Als die TäterInnen auf den obdachlosen Klaus-Dieter Gericke trafen, forderten sie von ihm Bier und Geld. Vor Gericht stellte sich heraus, dass die TäterInnen über eine Stunde lang auf das Opfer eingetreten und eingeschlagen hatten. Außerdem wurde der Haupttäter der rechten Szene zugeordnet. Sie wurden zu Haft- und Bewährungsstrafen verurteilt. Das Gericht sah die Geldforderungen und Gewalt gegen Obdachlose als Tatmotiv, wollte allerdings keine rechten Hintergründe der Tat feststellen, obwohl Hass gegen Obdachlose ein wichtiger Teil rechter Ideologie ist. Klaus-Dieter Gericke ist nicht offiziell als Opfer rechter Gewalt anerkannt.
1: Dass die Opfer rechter Gewalt, an die wir an dieser Stelle in den Antifa-Nachrichten erinnern, heute am 25. Juni 2026. Und damit kommen wir zum Abschluss der Antifa-Nachrichten hier noch auf ein paar Veranstaltungshinweise, Dinge, die passieren, wo Menschen sich engagieren können im Kontext antifaschistischer Politik in der kommenden Woche.
3: Von Breslau nach Jerusalem, von Berlin nach Kairo, von Leipzig nach Ankara. In den 1930er Jahren flohen jüdische Gelehrte vor der nationalsozialistischen Verfolgung ans Mittelmeer. Ihre Geschichte wird von Studierenden der Universität Leipzig als szenische Lesung aufgearbeitet. Die Lesung unter dem Titel »Zuflucht am Mittelmeer« findet am heutigen 25. Juni in Leipzig statt. Um 20 Uhr geht es los bei den Kammerspiele Leipzig in der Kochstraße 132. In Berlin findet aktuell das Filmfestival »Aus der Nacht heraus« in der Wagenburg-Lohmühle in der Lohmühlenstraße 17 statt. Jeden Tag zeigt das Festival politische Filme zu einem Schwerpunktthema, vorausgegangen von Paneldiskussionen. Die nächsten und letzten beiden Tage sind am 26. und am 27. Juni. Am 26. Juni wird der Film To Resist, To Exist – Feminist Liberation Movement Against Oppression gezeigt. Am 27. Juni folgt dann Rearmament and War Preparation from Above, Resistance and Organization from Below. Am letzten Tag, dem 27. Juni, lädt das Festival außerdem zu einem großen Closing-Event, einem migrantischen Panieri für transnationale Solidarität. Eine lebhafte Folk-Fiesta mit Live-Musik, Tanz und DJ-Sets. Los geht es an den beiden Tagen um 18 Uhr in der Wagenburg-Lohmühle in der Lohmühlenstraße 17 in Berlin. Am vergangenen Samstag rief die Arbeitsgemeinschaft Kuba Si der Linkspartei beim Bundesparteitag in Potsdam zur Teilnahme an der Demonstration Hände weg von Lateinamerika, Solidarität mit Kuba auf. Diese findet am Sonntag, dem 28.06. um 14 Uhr in Berlin auf dem Pariser Platz statt. Wir dokumentieren den Aufruf.
4: Weil es keinen Treibstoff gibt. Stellt euch vor, eure lebensnotwendige Operation wird verschoben, weil es an Material dafür fehlt. Stellt euch vor, es gibt nicht jeden Tag eine warme Mahlzeit, weil Nahrung rationiert werden muss. Das ist die Realität auf Kuba. Das ist die Realität von über 60 Jahren Wirtschaftskrieg der USA gegen Kuba. Das ist Staatsterrorismus. Seit dem Jahr 1959 versucht die USA, die kubanische Revolution im Keim zu ersticken. weil kostenlose Bildung, Gesundheit und Kultur für alle ein schlechtes Beispiel ist einer Welt, in der der Kapitalismus alternativlos scheinen soll. Kubas Revolution strahlt aus, von Amerika nach Afrika bis zu uns in die BRD. Kein verzweifelter US-Hegemon kann Kubas Licht zum Erlöschen bringen, weil wir Gewissheit haben, dass der Kampf für die richtige Sache manchmal Rückschläge einstecken muss, aber dass er nie zu Ende ist. Kubas Kampf ist unser Kampf. Kuba muss überleben, Kuba wird überleben. Dafür müssen wir für den Frieden und das Völkerrecht streiten. Und dafür rufen wir auf als erste große Kundgebung am 28.06. als Kubas Neopartei Die Linke: Hände weg von Lateinamerika, Solidarität mit Kuba. Und damit sagen wir klar: Viva Cuba Socialista! Es wird auch Transport geben, es ist auf der Homepage von Kubasi, zum Beispiel aus Leipzig, aus Dresden, aus Nürnberg, aus Frankfurt, Hamburg, Hannover, gibt es gemeinsame Anreisen, kommt bei uns, guckt aber vorbei. Wir warten auf euch für das Völkerrecht, für den Frieden und in letzter Konsequenz für den Sozialismus.
3: Am Sonntag, dem 28. Juni, laden die Naturfreunde Jugend Leipzig zu einer Abendveranstaltung zum Kulturkampf der radikalen Rechten ein. Dabei geht es um die Kulturpolitik, bei der es längst um mehr geht als die Frage, welche Kunst gefördert wird. Für die radikale Rechte ist sie zu einem zentralen politischen Kampffeld geworden. Die AfD in Sachsen-Anhalt hat dem, was sie antideutsche Kunst nennt, den Kampf angesagt. Die Naturfreunde Jugend Leipzig möchte aufzeigen, was hinter diesem Kulturkampf steckt und darüber sprechen, wie die neue Rechte das ursprünglich marxistische Konzept der kulturellen Hegemonie für sich nutzt. Mit welchen metapolitischen Strategien rechte AkteurInnen um gesellschaftliche Deutungshoheit ringen und wie diese Auseinandersetzungen in Erinnerungs-, Jugend- und Netzkulturen von TikTok bis YouTube geführt werden. Als Referentin wird Sabine Reimann sprechen. Sie forscht zu Rechtsradikalismus und Neonazismus an der Hochschule Düsseldorf. Los geht es am 28. Juni um 18 Uhr im Index in der Breitenstraße 1 in Leipzig. Zum Gedenken an Emil Wendland und die Opfer rechter Gewalt mit anschließender Lesung von Dominik Bloh aus seinem Buch Die Straße im Kopf wird in Berlin eingeladen. Am Mittwoch, dem 1. Juli 2026, jährt sich der Todestag von Emil Wendland zum 34. Mal. Die Gedenkinitiative Emil Wendland lädt aus diesem Anlass zur jährlichen Gedenkveranstaltung ein. Beginn ist um 17 Uhr am Rosengarten in Neuruppin, dem Ort, an dem Emil Wendland 1992 von Neonazis ermordet wurde. Emil Wendland war betroffen von Wohnungslosigkeit und er wurde getötet, weil er nicht in das rechte, sozialdarwinistische Weltbild seiner Mörder passte, welches sie mit Gewalt durchzusetzen versuchten. Im Anschluss an die Gedenkkundgebung findet um 18 Uhr in den Räumen der Medizinischen Hochschule Brandenburg im Alten Gymnasium eine Lesung mit Dominik Bloh statt. In seinem neuen Buch »Die Straße im Kopf« schreibt der Autor und Aktivist eindrücklich, wie das Leben auf der Straße nachwirkt, auch lange nachdem man sie verlassen hat. Er berichtet von den Herausforderungen eines neuen Lebens, von Ausgrenzung, Erinnerungen und dem Versuch, zwischen zwei Welten anzukommen. Die Veranstaltung ist kostenlos und offen für alle Interessierten. In Berlin findet am 1. Juli ein Podiumsgespräch zu polizeilichen Antiziganismus mit Clan-Kriminalität-Konzept statt. Dabei soll auf Basis von Vorfallsberichten aus Monitoringstellen die Auswirkungen des kriminologischen Konzepts der Clankriminalität als aktuellster Form antiziganistischer Polizeipraxis beleuchtet werden. Diese wird auch in 120 Jahren antiziganistischer Polizeipraxis in Deutschland eingeordnet. Auf dem Podium zu Gast sind Markus End, wissenschaftlicher Mitarbeiter am Zentrum für Antisemitismusforschung der TU Berlin, Valerie Laukert von Doster, der Meldestelle und Informationsstelle Antiziganismus Berlin und aktiv im Amaro Foro e.V., sowie Alexander Kramer von der Bundesebene der Melde- und Informationsstelle Antiziganismus. Das Podiumsgespräch findet statt am Mittwoch, dem 1. Juli um 19 Uhr im Aquarium hinterm Südblock in der Skalitzer Straße 6 in Berlin. Am 2. Juli wird sich in Leipzig an eines der schwierigeren Themen antifaschistischer Politik herangewagt. Die Rede ist von der Debatte über Israel und Palästina. Über Akteure, Herausforderungen und Perspektiven der Linken in Israel und Palästina soll gesprochen werden, da ein gerechter Frieden in Israel und Palästina heute in weite Ferne gerückt scheint. Dennoch halten auch in Israel progressive jüdische und palästinensische Aktivistinnen weiter an genau dieser Perspektive fest. Allen Widerständen zum Trotz und gerade in Zeiten der Zerstörung und der Dehumanisierung streiten sie für jüdisch-palästinensische Solidarität, für ein gemeinsames Leben auf Augenhöhe und in Würde. Weitaus schwieriger ist die Lage für linke, progressive Kräfte in Palästina. Die Folgen des Krieges, Besatzung und die aggressiven Angriffe radikaler Siedler prägen das gesellschaftliche Gefüge und damit auch das der Zivilgesellschaft. Hinzu kommen die massive soziale Ungleichheit und die demokratischen Defizite. Bei der Veranstaltung am 2. Juli im Interim in der Demmeringstraße 32 in Leipzig sprechen Dr. Katja Herrmann und Gil Schoat. Dr. Katja Herrmann ist Islamwissenschaftlerin und promovierte zur palästinensischen Zivilgesellschaft in Israel. Von 2012 bis 2016 leitete sie das Büro der Rosa-Luxemburg-Stiftung in Ramallah. Gil Schoat, als Sohn israelischer Eltern in Bonn geboren und aufgewachsen, studierte Geschichte und Politikwissenschaft in München, Exeter und Berlin und leitet aktuell das Länderbüro Israels, der RLS, in Tel Aviv. Los geht es im Interim in Leipzig am 2.7. um 18 Uhr. Die Veranstaltung wurde organisiert von Transformative Bildung und Kultur e.V. in Kooperation mit dem Linksnet. Und bevor es zu spät ist, gibt es wissenschaftliche Perspektiven auf die faschistische Gefahr. Passend am 3. Juli von 13 bis 17 Uhr im Zughafen Erfurt. Kommt nach Erfurt, diskutiert, vernetzt euch, seid dabei. Alle Infos und das vollständige Programm findet ihr unter bevor-es-zu-spät-ist.org.
1: Das waren die Veranstaltungshinweise für die heutigen Antifa-Nachrichten vom 25. Juni 2026. Und damit sind wir am Ende der Antifa-Nachrichten. Nächste Woche gibt es wieder Neues und Aktuelles rund um antifaschistische Politik. Bis dahin, passt aufeinander auf.
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0: Der Titel des Programms hier, wir werden bombardiert, On News Bombard von No Suicide Act. Eine Neuveröffentlichung mit aktuellen Hintergründen oder so, warum das notwendig sei, so die Band. Hier noch eine kleine Programmhinweis der Freien Radios für euch.
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0: Jetzt kommt die Wortfolge, auf die ich mich schon den ganzen Morgen freue. Das war die Band Days and Days mit dem Lied 1984 von dem Album Rogue Taxidermy. Kreativ auf jeden Fall. 1984 ist vielleicht das einzige davon, was so ein bisschen, na, nicht ganz so kreativ geworden ist. Aber das macht ja nichts. Auf jeden Fall ein schönes, nettes, kleines Stück. Wir wollen jetzt aber nach Kolumbien blicken, hatte ich mal angekündigt. Und klar, die Schlagzeile der Woche ist, dass dort die Wahlen waren und die rechte Person, die kandidiert hat, hat die Wahlen gewonnen. Wegen 1%. Das heißt, die Politik in Kolumbien wird jetzt interessant in nächster Zeit. Darauf lohnt sich es bestimmt auch zu gucken. Aber wir blicken auf etwas anderes in Kolumbien, denn es gibt in Kolumbien gewisse Probleme, sagen wir es mal so, mit Mafias, logischerweise, und mit Mafia-Bossen auch. Also es ist schon durchaus eine Krise, die immer noch läuft, und ein Konflikt vor allem. Also auch etwas, was aus einer Friedensperspektive zu betrachten ist. Und um einen Frieden hinzukriegen, gab es schon lange Versuche zwischen Regierung und Mafia-Strukturen zu verhandeln, zu diskutieren, Kompromisse zu schließen und dergleichen. Aber es werden zivile Initiativen da bei diesen Prozessen nicht wirklich beteiligt. Darauf drängen nun einige aus Medellin in Kolumbien, und hier ein Blick darauf, worum es dabei geht und was da eigentlich Thema ist für diese zivilen Initiativen in Medellin.
1: Beginnen möchte ich diese Geschichte in einem Haus im Viertel 12 de Octubre in Medellin. Vor ein paar Monaten war ich hier bei der Gruppe Corporación Heroínas y Héroes del Amor, Heldinnen der Liebe, zu Besuch. Sie treffen sich in einem Haus. Es ist eine Art kleines Kulturzentrum in der Comuna 6 von Medellin. Die Organisation besteht schon seit mehr als 10 Jahren. Ihr Ziel? Menschen, die von der Bandenkriminalität und der damit einhergehenden Gewalt betroffen sind, zu unterstützen. Das können Opfer von Gewalt selbst sein, aber auch TäterInnen, ehemalige Angehörige von sogenannten Combos oder Mütter und Väter, deren Kinder Teil dieser Strukturen sind oder waren. Das Haus, in dem sie sich heute treffen, war früher ein Treffpunkt von Jugendgangs. Die Stadtteilaktivistin Marta Macias erzählt.
2: Hier haben sie sich getroffen, hier haben sie herumgehangen. Es war so etwas wie ein Zentrum für ihre Aktivitäten und für viele Nachbarn ein Ort der Angst. Nach langen Gesprächen mit ihnen und ihren Chefs haben wir erreicht, dass sie uns das Haus überlassen haben, und ich habe dann mit der Stadtverwaltung alles abgeklärt.
1: Heute ist das Haus ein Treffpunkt der Nachbarschaft. Es gibt einen Kleidertausch, gemeinsames Kochen und ab und zu auch einen Gottesdienst. Ein Schwerpunkt der Arbeit von Marta ist heute auch die Arbeit mit Jugendlichen. In der Metropolregion Medellin existieren laut BeobachterInnen heute etwa 15 größere Organisationen. Sie sind lose in einem Bündnis organisiert, das sich La Oficina, das Büro, nennt. Sie finanzieren sich aber nur noch teilweise aus dem Drogenhandel. Die großen Exportrouten kontrollieren heute andere Akteure. Die Gangs aus Medellin bekommen zwar auch noch das ein oder andere Stück vom großen Kuchen ab, doch ihre Einkünfte generieren sie mit dem Drogenhandel innerhalb der Stadt und der Region, mit Schutzgelderpressung, Produktpiraterie. Und sie sind Dienstleister für alles Illegale. Sie begehen Auftragsmorde, waschen Geld, treiben Schulden ein. Die illegalen Strukturen zählen laut ExpertInnen etwa 12.000 bis 15.000 Mitglieder. Oben stehen die großen Capos, ganz unten junge Menschen aus den Vierteln. Und um die, sagt Marta Macias, kümmere sich niemand und verweist auf zwei etwa 17-Jährige, die einige Minuten zuvor ins Haus hineingelaufen waren.
2: Viele der Jugendlichen, so wie die, die du hier gerade gesehen hast, leben praktisch auf der Straße. Sie kommen hierher, um rumzuhängen. Hier bekommen sie was zu essen, machen Musik. Manchmal kommen sie zum Schlafen, weil sie zu Hause rausgeflogen sind. Wir nennen diese Leute die Opfer der Gosse, diejenigen, die nicht zählen, die niemand im Hinterkopf hat, für die sich niemand einsetzt, beispielsweise wenn sie im Gefängnis landen. Wenn es um den urbanen Konflikt in Medellin geht, konzentriert sich alles auf die Führungsfiguren. Aber sie haben die untere Schicht vergessen. Es sind diejenigen, die keine ökonomischen Reichtümer anhäufen. Die Letzten, die irgendwas von dem Geld sehen, das diese Strukturen erwirtschaften. Das ist schon seit den 90er Jahren so. Doch auch diese Leute haben eine Geschichte und ihre Schmerzen. Auch sie sind Teil dieser Kette des bewaffneten Konflikts.
1: Auch aktuell liegt der Fokus in der medialen Berichterstattung wieder einmal auf den Bossen. Diese sitzen mittlerweile alle im Gefängnis und von dort aus verhandeln sie seit etwa 3 Jahren mit der Regierung über einen Friedensvertrag. Aktuell aber steht der Prozess wieder einmal vor dem Scheitern. Der Grund? Die Bosse hatten im Gefängnis eine große Party veranstaltet und dazu auch einen berühmten Schlagersänger eingeladen. Entsprechend groß war der Aufschrei in der Stadtgesellschaft, als das herauskam. Der Regierung blieb kaum etwas anderes übrig, als die Gespräche erst einmal auf Eis zu legen. Dort, wo die Party stattfand, im Gefängnis von Itagüí, im Norden der Metropolregion von Medellín, hatte ich 2 der Bosse der Oficina vor einigen Monaten zum Interview getroffen. Sie, die mutmaßlich für zahlreiche Morde, den Aufbau bewaffneter Strukturen und viele Straftaten mehr verantwortlich sind, geben sich heute als sozial engagierte Anführer kommunitärer Prozesse. Einer ihrer Sprecher ist Carlos Pesebre. Er hat fast sein ganzes Leben innerhalb der Mafia-Strukturen Medellins verbracht.
3: Die Medien und die Unterhaltungsindustrie haben seit Pablo Escobar ein bestimmtes Bild geschaffen. Sie stellen also dar, als ob wir, die bewaffneten Gruppen, reine Organisationen des Drogenhandels sind. Aber das ist verkürzt. Als der Drogenhandel in den 80er Jahren aufkam und das Geld Teil des Alltags wurde, in die Institutionen vordrang und auch die Viertel kamen, sahen wir junge Menschen in den Vierteln darin eine Möglichkeit, unsere prekären wirtschaftlichen Umstände zu überwinden, aber auch die Abwesenheit staatlicher Strukturen in unseren Vierteln, die fehlende Versorgung mit Wasser und Strom, dem allgemeinen Mangel.
1: Neben Carlos Pesebre saß damals auch Sebastian Murillo, ein weiterer Sprecher der Organisation. Er sagte:
4: Las oportunidades no llegan a los barrios y los mismos muchachos en busca de salir adelante y sacar adelante sus familias por el abandono del Estado.
5: Die Chancen auf ein gelungenes Leben sind nicht bis in die ärmeren Viertel der Stadt gelangt. Die Jungs aus dem Viertel wollten sich und ihre Familien voranbringen, sie aus der Armut führen. Weil sie keine legalen Möglichkeiten dazu bekommen, versuchen sie es über illegale Wege und versuchen, Teil der Bandenstruktur zu werden und dadurch Geld zu verdienen. Wir wollen den Jugendlichen durch diesen Friedensprozess zeigen, dass es andere Wege als den der Gewalt gibt. Wir wollen ihnen gemeinsam mit staatlichen Stellen, dem Bildungssektor und mit Hilfe der Privatwirtschaft Möglichkeiten dazu eröffnen, Geld zu verdienen und sich weiterzuentwickeln. Sie sollen sehen, dass es andere Auswege aus der Armut gibt als das Verbrechen. So können wir einen Transformationsprozess bei den Jugendlichen anstoßen und so kann eine neue Generation heranwachsen, die ohne Gewalt auskommt.
4: Esa transformación en la juventud y empezar a crear una nueva generación con una cultura alejada de la violencia.
1: Die kriselnden Friedensgespräche waren eine Initiative der linksgerichteten Regierung von Gustavo Petro. Gedacht war sie als Dialog zwischen 2 Verhandlungsteams, das eine von staatlicher Seite, das andere von Seite der Mafiabosse. Dafür hatten die Behörden die 10 Anführer der Gang in eben jedem Gefängnis von Itagüí zusammengezogen und ihnen teilweise Hafterleichterungen gewährt. Doch ein Akteur fehlte in diesem Verhandlungsengagement von Beginn an: die Zivilgesellschaft. Die Basisorganisation, in denen sich diejenigen zusammenfinden, die den Alltag in Medellín leben, die auf verschiedene Art und Weise von der Herrschaft betroffen sind, die die bewaffneten Strukturen in Medellín ausüben. Durch bewaffnete Auseinandersetzungen, Morde zwischen verfeindeten kleineren Gangs, durch Schutzgelderpressung, den Drogenhandel in ihren Vierteln, die Rekrutierung von Jugendlichen. Kurz, die kriminelle Herrschaft in, so BeobachterInnen, etwa 80% der Millionenstadt Medellín und seiner Metropolregion. Diego Herrera ist Friedenskoordinator der Organisation Viva la Ciudadanía. Sie hat nach dem Beginn der Gespräche begonnen, die Stadtgesellschaft zu organisieren und zu mobilisieren.
6: Se generó, digamos, un ambiente y un escenario de movilización ya más local cuando se instala el proceso de diálogo.
7: Als die Gespräche zwischen Regierung und den bewaffneten Banden im Juli 2023 begannen, haben wir eine Vollversammlung organisiert, bei der 100 Menschen das erste Mal überhaupt in der Stadtgeschichte darüber diskutiert haben, wie ein urbaner Frieden in Medellin überhaupt aussehen könnte. Weil wir gesagt haben, es kann nicht sein, dass es einen Verhandlungsraum innerhalb des Gefängnisses gibt. Wir brauchen auch einen Verhandlungs- und Gesprächsort außerhalb des Gefängnisses. Denn der urbane Frieden kann nicht nur zwischen der Regierung und den Sprechern der Oficina diskutiert werden, bei dem es vor allem um das Schweigen der Waffen geht. Der Frieden muss auch etwas mit einer städtischen Agenda zu tun haben. Frieden ist nicht nur eine Abwesenheit von bewaffneten Auseinandersetzungen, sondern muss auch soziale Gerechtigkeit bedeuten. Ein Frieden, der die sozialen Ungleichheiten in der Stadt angeht, der das Recht auf Leben aufgreift, besonders in Bezug auf die illegalen Aktivitäten in der Stadt, auf die sich diese kriminellen Strukturen stützen.
1: Auch wenn die Gespräche derzeit in der Krise steckten und noch keine Ergebnisse produziert hätten, schon jetzt, sagt Diego, hätten sie zu spürbaren Verbesserungen in den Vierteln der Stadt gesorgt. Die Mordrate ist in den vergangenen Jahren auf ein Rekordtief gefallen. Allein das habe in den Vierteln für spürbare Verbesserungen gesorgt und sei für die Menschen eine große Erleichterung. Und Diego Herrera nennt noch weitere Faktoren für die Bedeutung der Zivilgesellschaft im Mediciner Friedensprozess.
7: Würde die Zivilgesellschaft die Friedensgespräche nicht begleiten, wären sie erstens deutlich weniger legitimiert, zumal die Stadtverwaltung und auch die Gebietsregierung gegen diesen Verhandlungsprozess sind. Zweitens wäre ohne die Zivilgesellschaft das Verständnis eines urbanen Friedens deutlich eingeschränkter. Es wäre auf die Verhandlungen mit den bewaffneten Akteuren beschränkt und würde die Komponenten der sozialen Gerechtigkeit weniger berücksichtigen. Denn es geht ja um die grundlegende gesellschaftliche Transformation der Viertel und nicht nur darum, dass die bewaffneten Mitglieder der Banden sich demobilisieren und ihre Waffen abgeben. Und drittens würden die Friedensgespräche ohne zivilgesellschaftliches Engagement nicht so breit in der Stadt diskutiert werden, wie das der Fall ist. Sie wären ein deutlich weniger relevantes Thema für die Bevölkerung und die Menschen würden nicht verstehen, dass die Gespräche und ein erfolgreicher Abschluss nicht den Bandenchef nützen würde, sondern den Menschen in der Stadt insgesamt.
0: Diejenigen ganz unten nicht vergessen. Zum Thema urbaner Frieden in Medellin in Kolumbien hier ein Beitrag vom Süd-Nord-Funk. Und ja, Friedensprozesse brauchen auch zivilgesellschaftliche Beteiligung. Das ist so der Tenor hier raus. Ihr hört das Morgenmagazin der Freien Radios in Berlin, in Brandenburg, in Sachsen-Anhalt, in Sachsen und in Marburg zu hören. Und ich habe für euch noch ein paar Veranstaltungshinweise für heute mit im Gepäck. Für alle Menschen, die jetzt zum Beispiel in Halle zuhören. Um 14 Uhr wird Sport betrieben, morgen am 27. Juni um 14 Uhr. Turbine Halle veranstaltet zusammen mit dem neuen Theater Halle zum zweiten Mal ein Benefizfußballturnier, dessen Erlöse jungen Menschen den Zugang zu Kunst und Kultur ermöglichen sollen. Das ist die Zielsetzung. Das Turnier findet auf dem Fußballplatz von Turbine Halle statt. Das ist dann zum Saaleblick 11.12 in Halle. Neben Mannschaften aus Sport und Kultur treten unter anderem Studierende der Burg Giebichenstein sowie das Team Halle United gegeneinander an und das Ganze moderiert von Matthias Brenner. Also es ist eine vollwertige Sportveranstaltung, ein Benefiz-Fußballturnier in Halle um 14 Uhr am morgigen Freitag. Heute würde ich jetzt noch hinweisen wollen für alle Menschen, die in Dresden unterwegs sind, auf ein Konzert. Und zwar findet das das Fußballturnier findet am Samstag, den 27. Juni statt. Meine Verwirrung der Daten geht weiter. Ich glaube irgendwie die ganze Zeit, dass heute der 26. wäre. Dabei stimmt das gar nicht. Es tut mir leid. Also das Fußball-Benefiz-Turnier ist am 27. und in Dresden gibt es am morgigen 26. Juni am Freitag um 19 Uhr ein Konzert. Dort treten Bull Nakano und Alaska Pipeline auf. Ich kann euch vielleicht auch noch ein bisschen mehr dazu sagen. Es ist Power Violence Geballer Hardcore und Hardcore Punk Metal. Das ist so die Ankündigung. 19 Uhr Einlass, Start 20 Uhr, Ende 22 Uhr. Das Ganze in der Adlergasse 14 im Riesa e.V. Das ist, glaube ich, schon mal etwas, womit man was anfangen kann, wenn man denn dahin möchte, ist das eine Möglichkeit. In Berlin gibt es eine Demonstration gegen Verdrängung und die Stadt der Reichen. Das Ganze geht heute am 25. Juni 16.30 Uhr los. Treffpunkt ist der U-Bahnhof Kurfürstenstraße in Berlin um 16.30 Uhr. Und es soll demonstriert werden gegen die Verdrängung und Kriminalisierung von Sexarbeit, Obdachlosigkeit und Drogenkonsum. Ja, das ist soweit der Aufruf. Das reicht, glaube ich, auch. Außerdem in Berlin findet heute Abend am 25. Juni, nicht Abend, Nachmittag um 15 Uhr, also noch ein bisschen vor der Demonstration, ein Gespräch und Diskussion statt über die Islamische Republik und die Linke im Kontext des Kriegs, der den Iran überzogen hat. Es geht tatsächlich auch um, ja, ich krieg das, glaube ich, nicht ganz zusammengefasst. Aber ja, so ein bisschen vor allem auch die Frage, wie die Linke sich zur Islamischen Republik verhalten soll, auch im Kontext davon, dass ja die Hoffnung auf einen Regimewechsel ziemlich zerschlagen ist und vor allem aber auch im internationalen Kontext sich konservative Fraktionen durchgesetzt haben in der Oppositionsbewegung und das Ganze aber trotzdem sehr unaussichtsreich ist. So kann man es, glaube ich, ganz gut sagen. Naja, das soweit noch in Berlin. Für alle Hörer und Hörerinnen in Leipzig noch eine Ankündigung. Und zwar im UT Konnewitz findet heute Abend um 20 Uhr eine Veranstaltung statt, wo Spielzeugklänge zu hören sein werden. Das ist doch schon mal was ganz anderes. Aber auch Opernstimmen mit Hip-Hop-Einflüssen und düster romantischen Texten. Dort wird eine Klangwelt erschaffen, die offensichtlich auch aus den Schubladen ausbrechen möchten. Coco Rosi spielt. Die Schwestern Bianca und Sierra Cassidy sind da unterwegs und machen diesen Auftritt im UT Konnewitz 20 Uhr. Das vielleicht soweit noch an Veranstaltungen, die stattfinden. Ich wollte eigentlich noch was anderes ankündigen, aber ich finde das nicht mehr. Es tut mir leid. Naja, vielleicht hole ich es gleich nach, mal gucken. Das kann ja passieren. Und hier werde ich jetzt gleich auch noch einen Überblick geben, über was ab 10 Uhr zu hören ist auf den Sendern. Vorher habe ich für euch noch ein Werk mitgebracht, das relativ neu ist von einer bekannten Band, Monolord, die ein neues Album rausgebracht hat, zusammen mit einem prominenten Producer und da klanglich sich nochmal in neue Welten erstreckt hat. Und ich dachte, es ist auch vielleicht ein gutes Musikstück einfach, um noch so ein bisschen richtig wach zu werden, bevor der Tag so richtig losgeht und man sich mit der Hitze rumschlagen darf. Naja, das ist es los heute.

The Mask von Monolord hier im Morgenmagazin der Freien Radios. Dass so viele Leute hören, dass ich gleich eine Korrektur nachschieben darf. Ich habe es mir beim Vorlesen eigentlich schon so ein bisschen gedacht, dass ich das nochmal ganz kurzfristig hätte nachschauen sollen, weil sich doch einiges ändert von gestern auf heute. Das Fußballturnier bei der Turbine Halle ist abgesagt aufgrund der Wetterlage. Wahrscheinlich auch gar nicht so unvernünftig. Hoffentlich wird es nachgeholt. Mal schauen. Aber das als wichtige Information, falls ihr jetzt dachtet, geil, Fußballturnier morgen. Bei dem Wetter gehe ich hin. Könnt ihr machen, aber es wird nicht stattfinden. Das vielleicht noch als Ankündigung. Hier um 10 geht es gleich weiter mit diversen Programmen. Das Morgenmagazin der Freien Radios ist auf diversen Sendern zu hören. Und ich habe die ganze Zeit vergessen zu erwähnen, dass es heute auch in Stuttgart beim Freien Radio Stuttgart zu hören ist. Dort in Stuttgart wird als nächstes, bin ich jetzt gerade beim richtigen Radio? Ja. Um 11 Uhr eine Sendung kommen, die sich mit der lateinamerikanischen Gemeinschaft beschäftigt, journalistisch mit Interviews, Veranstaltungen, aktuelle Themen, Einwanderungsfragen und dergleichen. Tu Voz Vibra läuft dort als nächstes um 11. Dazwischen gibt es Musik in einer Sonderauswahl der sogenannten Endlos-Disc. Das beim Freien Radio Stuttgart. Falls ihr zuhört bei Radio Unerhört in Marburg, tut's mir leid, ich kann euch nicht sagen, was als nächstes kommt im Programmkalender. Der verrät mir das nicht, aber es wird bestimmt etwas laufen. Es wird garantiert keine Stille kommen. Und bei den Freien Radios Berlin-Brandenburg läuft die Folge 108 von zu Kohl H. Campus von Scheherazade. Kaplan sammelt ist der Titel. Es ist eine Austauschsendung zwischen Pi-Radio und dem ehemaligen Koha Campus von 106 FM Israel. Es war ein Ausbildungsradioprojekt, das damals gesendet hat. Und hier, ja, harter Rock, schönste klassische Musik, Längen und Tiefen, alle Perioden, das ungefähr erwartet euch da. Falls ihr bei Radio Blau zuhört in Leipzig, kommt als nächstes der Rost brennt, auch eine bunte Musiksendung aus dem Hause Radio Lotte in Weimar, um nur noch mehr Radios unterzubringen. Und bei Radio Korax folgt hier als nächstes Indire, die Austauschsendung zwischen ganz vielen freien Radios in Europa zu Musik aus den jeweiligen Ländern. Und zwar die Musik, die halt eben es nicht in die Charts schafft und ganz wichtig und toll ist und alle Leute kennen, sondern die Perlen, die zu finden sind im Untergrund. Ja, das kommt hier als nächstes. Ihr habt gehört, das Morgenmagazin der Freien Radios jeden Werktag, montags bis Freitag, nicht Werktag, jeden Montag bis Freitag von 7 bis 10 zu hören auf einer ganzen Reihe von Sendern. Morgen dann wieder auch dieses Mal mit einer Sendung vom Morgenmagazin aus Hamburg vom FSK. Hier am Mikrofon für euch heute war Aljoscha. Es ist der 25. Juni 2026 und mir bleibt jetzt eigentlich nichts mehr übrig in den letzten 10 Sekunden, als mich zu verabschieden, euch viel Spaß mit dem weiteren Programm zu wünschen, denn nun ist es 10 Uhr und damit

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1: Ja, einen schönen guten Morgen, Herr Kleinert, hier Sohn von der Arbeitsgemeinschaft in Braunschweig. Ich bitte Sie einfach um Rückruf, Herr Armgard. Ich möchte bis heute Vormittag, bis 10 Uhr, 11 Uhr...

Guten Tag, liebe Freunde. Luminiza Petre für Sie. Von der klassischen Harmonien heute ist sehr, sehr heiß. Auch bei Ihnen. Am Samstag hatte ich die große Freude, das Konzert in Ludwigsburger Schlossfestspiele. Das Abschiedskonzert von Hagen Quartett. Hagen Quartett besteht seit über 30 Jahren. Und nach über 4 Jahrzehnten gemeinsamen Musizierens verabschiedet sich das Salzburger Hagen Quartett 2026 von der internationalen Bühne. Seit den frühen 1880er Jahren prägt es die internationale Quartettlandschaft. Nicht zuletzt durch eine außergewöhnliche Kontinuität. Das Hagen-Quartett, Streichquartett, ist von Familie Hagen gegründet worden. Lukas Hagen, erste Violine. Rainer Schmidt, der Einzige, der nicht in der Hagen-Familie ist, in der Quartett. Rainer Schmidt, zweite Violine. Veronika Hagen, Viola. Und Clemens Hagen, Violoncello. Im Programm war Schubert. Streichquartett Nummer 13, Amol, Opus 29, Rosamunde. Und nach der Pause Das Tod und das Mädchen, auch von Schubert. Es war wirklich beeindruckend. Und am Ende des Konzertes, Publikum stand auf und hat applaudiert. Ein wirklich tolles Abschiedskonzert. Und ja, ich werde Ihnen eine frühe Aufnahme spielen mit Schubert String Quartett Nummer 5 in G-Dur Allegro Moderato. Und ja, ein paar Worte über diese unglaubliche, ja, ich bewundere diese Familie, dass sie so lange ausgehalten haben und schöne Musik. Und sie haben sich nicht gestritten, das ist sehr selten in der musikalischen Welt, weil ja, diese Besetzung ist unverändert geblieben über 40 Jahre. Schubert String Quartett mit Hagen Quartett.

Nach mehr als 4 Jahrzehnten gemeinsamen Musizierens verabschiedet sich das Quartett. Im Jahr 2026 von der internationalen Konzertbühne. Die Abschiedstournee führt die 4 Musiker noch einmal durch die bedeutenden Musikzentren Europas. Am 20. Juni durfte ich eines dieser besonderen Konzerte bei den Ludwigsburger Schlossfestspielen in Ordensaal der Residenzschlosses erleben. Auf dem Programm standen 2 der tiefgründigsten Werke Franz Schuberts, das Streichquartett Nummer 13, A-Moll Rosamunde, und das Streichquartett Nummer 14, D-Moll, Der Tod und das Mädchen. Das Hakenquartett wurde Anfang der 1980er Jahren von den Geschwistern Lukas, Veronika und Clemens Hagen gegründet. Seit 1987 spielt das Ensemble in unveränderter Besetzung mit Lukas Hagen und Rainer Schmidt an den Violinen, Veronika Hagen an Viola und Clemens Hagen am Violoncello. Das Quartett zählt seit Jahrzehnten zu den führenden Streichquartetten der Welt und hat mit seinen Einspielungen insbesondere von Mozart, Beethoven, Schubert und Weber Musikgeschichte geschrieben. Schon die ersten Takte des Rosamunde-Quartetts ließen erkennen, weshalb dieses Ensemble einen legendären Ruf genießt. Auffallend war die vollkommene Homogenität des Klanges. Keine Stimme drängte sich in den Vordergrund und dennoch blieb jede Linie transparent hörbar. Der Gesamtklang wirkte samtig und warm, gleichzeitig leicht und von bemerkenswerter Durchsichtigkeit. Besonders beeindruckend war der sparsame Einsatz des Vibratos. Die Musiker vertrauten auf die reine Schönheit des Tons und auf die Ausdruckskraft der musikalischen Linie. Dadurch entstand eine bemerkenswerte Klarheit der Struktur. Viele Passagen wurden mit einer feinen Bogenführung, meistens in der oberen Hälfte des Bogens gestaltet, was dem Klang zusätzliche Leichtigkeit verlieh. Wir hören weiter Schubert, Streichquartett Nummer 15 in G-Dur mit Hagen-Quartett. Eine Aufnahme von 2018. Ich bin Luminiza Petre für Sie von der Sendung Klassische Harmonien, Freies Radio für Stuttgart.

in langsamen Satz des Rosamunde-Quartetts in Ludwigsburg entwickelte sich eine Atmosphäre von beinahe schwereloser Ruhe. Die dynamischen Abstufungen waren außerordentlich fein differenziert. Mehrfach schien der Klang bis an der Grenze des Hörbaren zurückgenommen zu werden. Diese Pianissimo-Kultur gehört zu dem großen Markenzeichen des Hagen-Quartett. Nach der Pause folgte Schuberts berühmten Quartett Der Tod und das Mädchen. Dieses Werk begleitet das Hagen-Quartett seit Jahrzehnten und zählt zu den zentralen Werken seines Repertoires. Anbei von der ich habe für Sie gefunden Beethoven Stringquartett Nummer 16 in F-Dur. Ich liebe dieses Quartett mit Hagen-Quartett.

Von den ersten Takten an entstand eine Spannung, die den gesamten Saal erfasste. Das Quartett verband höchste technische Präzision mit einer tief empfundenen Ausdruckskraft. Die dramatischen Ausbrüche wirkten niemals laut oder vordergründig, sondern entwickelten sich organisch aus dem musikalischen Verlauf. Der Tod und das Mädchen, Schubert mit Hagen-Quartett.

Der Tod und das Mädchen. Das erste Satz von dem Streichquartett von Franz Schubert in Hagenquartett. Interpretation. Diese Interpretation zeichnete sich durch eine Liebe zum Detail aus, ohne jemals den großen Bogen aus den Augen zu verlieren. Genau diese Qualität wurde auch in Konzertkritiken nach dem Ludwigsburger Auftritt hervorgehoben. Dort war vor einer Liebe zum Detail und eine Interpretation von außergewöhnlicher Tiefe die Rede. Was das Hagenquartett über Jahrzehnte hinweg so besonders gemacht hat, ist die seltene Verbindung von Individualität und vollkommenen Ensemblegeist. Jeder Musiker besitzt eine starke künstlerische Persönlichkeit, doch alle stellen sich kompromisslos in den Dienst des gemeinsamen Klangideals. Viele jüngere Quartette betrachten das Hagenquartett als Vorbild. Seine Aufnahmen und Konzerte haben Generationen von Kammermusikern geprägt. Die außergewöhnliche Karriere begann bereits Anfang des 80er Jahren und führte das Ensemble auf die bedeutendsten Konzertpodien der Welt. Dass das Quartett seine Abschiedstournee ausgerechnet mit Schubert gestaltet, erscheint nur folgerichtig. Schuberts Musik kreist um existenzielle Fragen von Leben, Erinnerung, Vergänglichkeit und Hoffnung. Die Ludwigsburger Schlossfestspiele stellten das Konzert deshalb unter das Motto »The Last Concert«. Andante con moto mit dem Hagenquartett von Der Tod und das Mädchen, zweiten Satz.

Das Quartett in D-Moll von Franz Schubert, Der Tod und das Mädchen, entstand im Frühjahr 1824 und wurde vermutlich im privaten Kreis erstmals aufgeführt, möglicherweise im Umfeld Schuppanzigs oder im Freundeskreis des Komponisten. Eine öffentliche Aufführung zu Schuberts Lebzeiten ist nicht belegt. Wie viele seiner Werke blieb auch dieses Quartett zunächst ohne größere Resonanz und gelangte erst nach seinem Tod zu breiterer Anerkennung. Heute zählt es zu den bekanntesten und eindringlichsten Kammermusikwerken Schuberts. Auch hier verdankt das Quartett seinen Beinamen dem zweiten Satz, den wir gerade gehört haben, der auf dem 1817 entstandenen Lied »Der Tod und das Mädchen« nach einem Gedicht von Matthias Claudius basiert. Ich zitiere das Mädchen. »Vorüber, ach, vorüber, geh, wilder Knochenmann, ich bin noch jung, geh, lieber, und rühre mich nicht an.« Der Tod. Gib deine Hand, du zart und schön Gebild. Bin Freund und komme nicht zu strafen. Sei gutes Muts, ich bin nicht wild. Sollst sanft in meinem Armen schlafen. Im Quartett übernimmt Schubert die schlichte, schreitende Melodie des Todes und formt daraus einen Variationssatz von großer Intensität. Das Drama entsteht nicht durch erzählerische Effekte, sondern durch innere Verdichtung, durch klangliche Zuspitzung und harmonische Spannung. Dabei steigern sich die Variationen zu immer größerer Expressivität, ohne den ruhigen, schreitenden Charakter des Themas ganz preiszugeben. Weiter Hagen Quartett von dem Deutsche Grammophon CD.

zweiten Satz von Tod, der Tod und das Mädchen mit Hagen-Quartett. Im Ordenssaal war spürbar, dass das Publikum sich der besonderen Bedeutung dieses Abends bewusst war. Nach dem letzten Ton erhoben sich die Zuhörer spontan von ihren Plätzen. Minutenlange Ovationen erfüllten den Saal. Es war der Dank für einen Abend auf dem höchsten künstlerischen Niveau und zugleich ein Abschiedsgruß an eines der bedeutendsten Streichquartette unserer Zeit. Auch die Presse sprach von Jubel und Ovationen für dieses denkwürdige Konzert. Liebe Hörerinnen und Hörer von der klassischen Harmonien, wenn großes Ensemble Abschied nehmen, bleibt ihre Kunst lebendig in Erinnerungen, in Aufnahmen und in den Musikerinnen und Musikern, die von ihnen gelernt haben. Das Hagen-Quartett hat die Geschichte des Streichquartetts entscheidend mitgeprägt. Sein Vermächtnis wird weit über das Ende der Abschiedstournee hinaus Bestand haben. Zum Ausklang unserer Sendung hören wir das Finale aus Franz Schuberts Streichquartett Der Tod und das Mädchen, interpretiert von Hagen-Quartett. Ich bin Luminica Petre von der Klassische Harmonien. Freies Radio für Stuttgart. Ich verabschiede mich von Ihnen und wünsche Ihnen noch einen klangvollen Abend. Ich habe zum Teil gelesen von dem Abendprogramm Text Ferdinand Beilhardt, Ludwigsburger Schlossfestspiele, Hagen-Quartett mit dem Dead and the Maiden, der Tod und das Mädchen, letzten Satz. Liebe Freunde, auf Wiedersehen.

Büchersendung im Freien Radio für Stuttgart, eine Sendung der Redaktion Kulturpalast. Ich bin Sabine Gertling und freue mich wie immer über alle, die zuhören und etwas über ein Buch erfahren möchten. Heute geht es eher um ein Heft. Zu Gast im Studio sind Anna Breitenbach, schon mehrfach hier gewesen, und Frank Meyer, der zum ersten Mal hier ist.

0: Ich es richtig sehe.
1: Genau.
0: Willkommen im Freien Radio für Stuttgart. Anna Breitenbach, Autorin aus Esslingen, Performerin, Slammerin, was noch alles?
2: Ja, Poetin. In der Grundrichtung, okay. Würde ich fast sagen.
0: Und Frank Meyer, Illustrator,
1: genau.
0: Grafiker?
1: Genau, das reicht.
0: Das reicht, okay.
1: Das ist die Zeichnung.
0: Und Sie haben gemeinsam das Fanzine, sagt ihm Anna Breitenbach, auf dem Sprung herausgebracht.
1: Genau.
0: Fanzine als Fanmagazin.
2: Als Fanmagazin, das haben amerikanische Rockgruppen für ihre Fans die Texte ihrer Songs ausgedruckt und dann ist es hier rübergekommen und ich finde, das ist eine ganz spannende kleine Form, die locker läuft, die man auch verschenken kann. Also
1: ja,
2: ich bin durchaus Fan davon.
0: Die auch nicht so furchtbar viel Aufwand wie ein dickes Buch, sondern schnell,
2: nee, kann man lockerer gestalten und mein Verlag macht wunderbarerweise da auch mit.
0: Das der ist jetzt schon Verlag, glaube ich. Claudia Gerke, genau.
2: Und da haben wir schon mal für die Frankfurter Buchwochen, wo plötzlich uns klar wurde, italienische Woche, haben wir zack ein Elmo-Fanzine rausgebracht von meinem zweiten Heimatort. Zack, unter 1000 Gedichten, die ich über Italien geschrieben habe. Ein paar schön rausgesucht, Fotos dazu. Und ich finde es eine sehr aktive Form, so als Love-Gift natürlich auch schön zum Verschenken.
0: Wie das jetzige entstanden ist, da kommen wir nachher noch dazu. Wir haben Musik gehört zum Anfang von Lorenzo Petrocca, Entschuldigung, aus seiner neuen CD My Foolish Heart. Wie bist du denn auf den Lorenzo Petrocca gekommen, mit dem hast du ja auch schon mal zusammen eine Lesung gemacht.
2: Ja, ich habe eine dunkle Erinnerung gehabt, dass wir im Sapori d'Italia in Untertürkheim, was meine afghanische Freundin Nadja Ahmad geführt hat, dass wir da schon mal zusammen aufgetreten sind. Und als ich für diese Innenhoflesung, die ich bei dir gemacht habe, noch nach einer Musik geguckt habe, hat mir gerade diese Natscha, was ist denn mit Lorenzo? Und dann habe ich ihm geschrieben und er war sofort dafür. Und so sind wir wieder zusammengekommen jetzt.
0: Und er hat sich auch gefreut, dass er jetzt einen Beitrag zu unserer Sendung mit seiner Musik machen kann.
1: Wir freuen uns auch, oder?
2: Hat ihm Spaß gemacht. Und wir wollen auch weiter versuchen, gucken, was wir zusammen machen können.
0: Das heißt, nach der nächsten Musik hören wir dann meinem Vorschlag nach ein paar erste Gedichte aus dem Fanzine.
2: Ja, kann ich gern lesen.
0: Dann kommt jetzt nochmal Lorenzo Petrocca.

0: bei einer Vernissage und einer Lesung von mir dazu im Kunstwerk Fellbach, da haben Frank Mayer und ich uns über unsere Künste, die so schön unterschiedlich sind, ausgetauscht. Was ist abstrakt, poetisch, lineal, bildlich, wörtlich? Und gleich danach haben wir ein paar solcher Kunstkombis ausprobiert. Was findet, dichte ich zu seinen Bildern? Welche Bilder findet er zu meinen Gedichten? Da können wir nachher noch mehr zu erzählen. Also Wörter und Linien, Abstände und Annäherungen. Aufnahme. Ich habe ja Augen im Kopf. Ich habe so viele Augen, wie ich nur haben kann, damit ich alles sehen kann, damit ich alles aufnehmen kann, was ich sehe, brauchen kann, mit einem Blick mir mehr als nur ein Bild machen kann. Anstoß. Steh wieder Kopf, geh wieder quer, passe durch keine Tür. Lege mich an, liege daneben, falle auf, richte mich an der Außenseite ein. Weiß nicht, wie mich legen. Wie lege ich mich hin, wenn ich nicht mehr weiß, wie ich früher gelegen bin? Wo der Kopf, wo die Arme, Brust, Bauch, Rücken, Po, was kommt nach oben, nach unten, wieso? Wie kann ich schlafen, wenn ich nicht mehr weiß? Bin ich das Schiff, wo der Anker ist, das der Hafen? Das Gedicht heißt Anlegestelle. Jetzt muss ich natürlich Franks Lieblingsgedicht auch lesen.
1: Ja.
0: Muss man Schluck trinken. Kritische Zeit. Ich muss früher aufstehen, als meine Hunde ein Auge aufmachen. Ich muss schnell und lautlos aufstehen, damit sie mich nicht sehen. Ich muss die Tür hinter mir zunageln vorm Gehen. Ich muss früher aufstehen, als meine schlafenden Hunde in mir ihre beste Beute sehen. Eins noch? Passt noch eins mal? Sind so viele gute, da muss man.
2: Ja, du kannst, hast ja nachher noch mal Gelegenheit.
0: Sweet Home, das passt schön am Schluss. Wo sollte ich denn hin, wenn ich nicht mehr bei mir bin?
2: Das waren jetzt erste Texte aus dem Fanzine Auf dem Sprung von Anna Breitenbach gelesen. Jetzt besteht das Fanzine ja auch aus Grafiken von Frank Mayer und die können wir im Hörfunk schlecht vermitteln. Wir müssen sie beschreiben. Magst du sie beschreiben, Anna? Soll ich anfangen, wie die Grafiken aussehen?
0: Fang du mal an, das ist noch spannender für mich, weil du ja eine Außenstehende bist,
1: ja,
0: die das
1: für mich
0: sieht.
1: Auch.
2: Also, es ist heiß hier, es ist einfach heiß
1: hier.
2: Es sind sehr reduzierte Farben, klare Farben, also vorne drauf schwarz und rot, innen drin dann auch mal blau und schwarz und weiß oder mal ein ganz kleiner Dick Elf, gelb. Es sind harte Linien, also wie wenn es ausgeschnitten wäre zum Teil. Es hat oft so einen kleinen Pfiff, so eine kleine Pointe, die Zeichnung. Ja. Und ich denke mal, sie sind nicht von Hand gemacht.
1: Nein, sie sind am Computer gemacht, genau.
2: Also man sieht keine Handschrift. Ja gut, Handschrift schon.
1: Eine Handschrift
2: aber,
1: sieht man schon, ja.
2: Ja, aber nicht, kein Pinselstrich oder sowas.
1: Ja, genau. Ja.
0: Genau. Aber du machst ja vorher
1: genau,
0: Zeichnungen.
1: Skizzen. Also ich mache viele Skizzen, bevor ich an den Computer gehe und da verwerfe ich auch ganz viel. Und wenn ich dann am Computer bin, verwerfe ich dann auch nochmal ganz viel. Also schon, es geht nicht so schnell.
2: Es sind teilweise geschwungene Flächen, teilweise sind es auch ganz harte Flächen, ganz eckige Flächen,
1: genau.
2: Also ganz unterschiedlich. Manchmal auch nur schwarz-weiß und ganz... ganz eckig, ganz scharfkantig.
0: Ich habe das auch im Fernsehen nachher oder vielleicht sogar vorher, weil ich hatte vorher Bilder von ihm und habe dann schon was für meine, ich habe ja zu den einzelnen ausgestellt.
2: Also da war eine
0: Bildern.
2: Ausstellung von deinen Arbeiten.
1: Genau.
2: Und auch. Du hast dort gelesen.
0: Genau. Und dann habe ich zu den Arbeiten natürlich vorher mir angeschaut, was ich lese. Und das ist dann auch ins Fanzine gekommen. Das kann ich vielleicht mal kurz vorlesen. Linien und Verläufe, Lücken und Leeren, Füllungen, Farben, leuchtende Felder, genommene Kurven im freien Raum, Kopulationen, lyrischer Linienverkehr. Linien, straffe Strukturen, Zeilen, die sich die Räume teilen, Zeilen, die schwingen, Zwischenräume zum Klingen bringen, gespannte Leinen, die sich den Himmel mit den Vögeln teilen.
2: Ja, es ist ja irgendwie eine ganz andere Art der Grafik als die, mit denen du bisher zusammengearbeitet hast. Also du hast ja schon öfters mit Grafikerinnen meistens, oder?
0: Ja, mit der Maren Profke, einer Esslinger Künstlerin, habe ich viel zusammen gemacht. Und dann war es aber so eher, dass sie zu meinen Gedichten gezeichnet hat. Und wir das zusammengestellt haben, auch zu so einem schönen Kunstband im Gazanis Verlag. Aber jetzt dieses so hin und her, das war jetzt relativ...
2: Hin und her heißt, du hast ja was geschrieben zu deinen Arbeiten, also zu Franks Arbeiten?
1: Nee, also manchmal bei den Hunden zum Beispiel, Gefährliche Zeit. Da war zuerst das Gedicht da und dann habe ich, das hat mich so beeindruckt und dann habe ich es illustriert. Da hatte ich auch schnell eine Idee dazu. Das ging relativ flott, weil es mich, wie gesagt, sehr beeindruckt hat. Und bei anderen Sachen war die Illustration schon da und dann hast du ein Gedicht gesucht oder hast ein neues gemacht.
0: Also ich habe bei ihm in Insta geguckt und habe dann manchmal eine Grafik gesehen, wo ich dachte, hallo, da habe ich doch genau das passende Gedicht schon. Oder eine gesehen, wo ich dachte, oh, da könnte ich gut was dazu schreiben. Und also so ging es hin und her. Und habe ihm natürlich auch dann mal eine Sammlung von Gedichten, wo ich mir vorstellen konnte, dass er dazu was zeichnet. Also so ging es hin und her und war ganz spannend. Und wir wussten natürlich... Also am Anfang, wo wir uns in der Vernissage getroffen haben, mich seine Bilder beeindruckt haben, da habe ich ihm dann so vorgeschlagen, sollen wir irgendwie Karten zusammen machen, weil ich mache auch gerne immer Poetry to go zum Mitgeben bei Lesungen. Aber dann hat sich das so entwickelt, dass wir merkten, das wird irgendwie doch was Größeres. Und dann habe ich es meinem Verlag, Claudia Gerke, der Verlagsleiterin, vorgeschlagen und die ist immer wunderbar offen für meine Sachen. Zack, hatten wir die Zusage, dass wir so ein Fanzine machen können zusammen.
2: Was hat dich, Frank, denn gereizt an den Texten von der Anna?
1: Ja, dass wir uns halt so treffen. Also sie arbeitet ja sehr reduziert und ich arbeite sehr reduziert. Und sie macht es halt im Text und ich mache es im Bild. Also da habe ich dann schon gesehen, dass das zusammen, dass es matcht, dass es passt. Und das fand ich ganz spannend. Auch aus ihrem Buch, Die fremden Leute, das ist ja besonders eindrucksvoll, weil sie da schafft, praktisch mit zwei knappen Sätzen schildert sie eine Atmosphäre und da brauchen andere Autoren vielleicht zwei Seiten dazu oder deutlich länger. Und ich habe immer das Gefühl gehabt, wenn ich das Buch gelesen bin, ich sitze neben ihr als Kind auf dem Sofa. Also, und das ist ein absoluter Page-Turner.
0: Hey, das hört man also natürlich gern.
1: Im positiven Sinne und das kann man wirklich nicht aus der Hand legen. Also unbedingt lesen.
2: Und du meinst, dass du mit deinen Strichen oder Farbflächen auch mit ganz wenigem viel erreichst?
1: Ja, das ist halt der Sinn der Reduktion, dass man alles Überflüssige weglässt. Und das Problem in Anführungsstrichen bei der Reduktion, dass sie am Ende immer einfacher aussieht als der Weg dorthin. Das ist dann...
0: Ja, das ist beim Dichten ja genauso. Was da rauskommt, aber ich bin ja, Gott sei Dank, ich bin ja keine Schreibtischtäterin, dass ich da Stunden sitze, sondern das geht recht... Ja, meine Gedichte schreiben sich mir zu, würde ich jetzt fast sagen. Aber Es ist natürlich Hintergrundwissen da, es kombinieren sich Sätze, Wörter, klar ist es auch.
1: Also das geht mir dann in Form so, Arbeit. Wenn ich irgendwo in der Natur sitze und ich sehe irgendwie eine Landschaft oder irgendwie einen Baum, der interessant aussieht, dann fällt mir irgendwie dazu eine Form ein. Mhm. Und die versuche ich dann umzusetzen. Also alles, was ich so sehe, so wie sie es macht, so machst du es ja auch, oder?
2: Was sie findet, Fundstücke.
1: Genau.
0: Ja, absolut. Ja. Ich habe sogar, ich muss mal gucken, kann sogar sein, ich habe ein Gedicht mitgebracht zu Fundstücken, weil ich auch dachte, das ist der Punkt. Man sieht etwas und muss ich mal gucken, ob
2: aber
0: ich das
2: dann ist die Kunst nachher. Ja schon auch, das zu konzentrieren und wie du sagst, das Überflüssige wegzulassen, sowohl beim Text als auch bei der Grafik.
1: Und da haben wir uns irgendwie getroffen.
2: Ja. Was machst du denn sonst so, Frank?
1: Also ich habe Grafikdesign studiert, ganz klassisch, und habe ganz viel für Magazine und Zeitungen illustriert, auch Geschäftsberichte.
2: Auch in diesem Stil?
1: Ja, also das mache ich seit 30 Jahren. Durchgehend, da bin ich also erschreckend konsequent.
2: Damals war es, glaube ich, noch nicht ganz so selbstverständlich, dass man einen Computer eingesetzt hat.
1: Genau. Also ich habe im Studium auch ganz klassisch abgezeichnet und habe da aber schon angefangen, mit der Reduktion zu arbeiten. Das kann man ja auch mit dem Strich machen. Mhm. Und der Computer ist eigentlich nur Mittel zur Reduktion. Also der soll es mir nicht leichter machen. Ich verwende den, dass er, ja, genau.
0: Ich hab's gefunden, soll ich schnell lesen?
2: Ja, mach mal.
0: Vom Finden der Funde. Sehen, was es so gibt, schon mal nicht schlecht. Hinfühlen mit zugehaltenen Augen kann auch nicht schaden direkt. Wissen, dass da was zu finden ist, dass die Welt eine große, runde Fundstelle ist und glauben wollen, kein Ende, Abbruch, Kante in Sicht. Filter und Suchfunktion ausgeschaltet brauchen wir nicht. Spürbar die blutwarme Beute in ihrem Revier, unser Einzugsgebiet. Fluchtbewegungen, letzte Versuche, sich zu verbergen, registriert. Und doch ist gewiss, dass man das Objekt seiner Begierde gleich zwischen die Finger kriegt.
2: Das war jetzt gefundene Texte. Und du hast gefundene Grafiken gemacht?
1: Ja, gefunden sind sie nicht. Wie gesagt, ich mache ganz viele Skizzen. Das hat ja Anna mal mich gefragt, ob ich das im Netz finde. Also ich finde nichts. Ich mache, wie gesagt, ganz viele Skizzen.
2: Aber du findest Eindrücke, du findest ein Baum, weiß ich sonst.
1: Oder einfach ein Licht, wie es auf den Tisch fällt und da ergibt sich eine Form. Also da gibt ja ganz, wenn man richtig in die Welt schaut, sieht man ja ganz viele Sachen.
2: Und jetzt hören wir nochmal Lorenzo Petrocca.

0: Das war Lorenzo Petrocca, Setting Doll aus der CD My Foolish Heart. Büchersendung im Freien Radio für Stuttgart, zu Gast im Studio Anna Breitenbach, die Autorin und Performerin, Poetin, und Frank Meyer, der Illustrator, die gemeinsam das Fanzine Auf dem Sprung zusammengestellt, zusammen gemacht haben, in einem Dialog, kann man glaube ich sagen. Und ich fand spannend, Frank, du hast auch einen Text zu ihren Texten geschrieben, genau. Den würde ich gerne hören.
1: Soll ich den vorlesen?
0: Ja, bitte.
1: Also, Annas Worte sind wie ein Lagerfeuer. Manchmal zischen und brodeln sie subtil und geheimnisvoll. Manchmal schlagen sie große Flammen in allen Feuerfarben, wirken laut, trommelnd und impulsiv. Leichtsinnig umherschwirrende Motten verglühen in ihrer Hitze. Die kleine Flamme dagegen züngelt fast vorsichtig, schüchtern und anrührend.
0: Wie ging es dir damit, Anna, dass er auch einen Text geliefert hat?
2: Du meinst, ob was ich zu ihm geschrieben habe?
0: Ja, das auch, aber wie kommt der Text von ihm bei dir an?
2: Ja, ich war schon ein bisschen verblüfft über den Lagerfeuer und Zischen und Brodeln und so.
0: Hast du dich darin gefunden?
2: Aber natürlich habe ich schon, wie soll ich sagen, will ich schon in meiner Dichtung auch Hitzegrade, sagen wir jetzt mal, haben. Und es kann mal cool kommen und es darf durchaus auch heiß kommen. Ich war ein bisschen verblüfft von dem Text, aber jetzt hat ja jeder zum anderen was geschrieben und das haben wir dann auch natürlich so gelassen als spontan.
0: Jetzt sozusagen deine Antwort oder welcher Text war vorher da?
2: Ich glaube, meiner war vorher da, habe ich vorher geschickt. Also ich habe geschrieben, Franks Lilien laufen, schwingen, ringen, spannen sich, verringen sich, verkurven sich, hell und dunkel, weiß mit blau, rot, gelb, orange, aber immer linientreu. On the line, Strich für Strich, und poppen Farben auf, haben sie sich im Griff ihrer Kurven, laufen nicht aus dem Bild raus. So habe ich es versucht zu beschreiben. Ist natürlich nicht einfach mit Worten, solche farbkräftigen, linealen Bilder zu beschreiben.
0: Du hast noch mehr Texte zu Kunst, wenn ich es richtig gehört habe.
2: Ja, ich habe bei dieser Vernissage ging es um Pop-Art und Objektkunst auch zu Ikonen und Kurven, habe ich so ein bisschen die Kupplerin gespielt. Ich finde das überhaupt toll, wenn Künste sich anregen, kooperieren bis, habe ich es vorhin schon gesagt, kopulieren, so wie in dieser Ausstellung. Kunst geht ins Blut, ins Herz, ins Hirn, in die Haut und dann Bauch geht sie auch. Kunst kennt keine Grenzen, Grenzwerte, gute Gründe gegen sich. Kunst, objekthaft aus dem Alltag, taggt den Alltag. Kunst ist die Ruhe selbst in jedem Stress, finde ich. Kunst poppt auf in der Bewölkung, in dunklen Zeiten. Kunst führt keine Kriege, braucht keine Siege. Kunst kann man nicht trinken, aber Cheers kippen. Das nenne ich dann Art Shots, meine kurzen Shots, die ich auch gern schreibe.
0: Love Shots hatten wir auch mal hier.
2: Genau, haben wir auch hier vorgestellt.
0: Ich wollte dich, Frank, noch fragen, wie entscheidest du dich für die Farben? Es sind ja eigentlich ganz wenige. Es ist rot, schwarz, blau, dann so ein Senfgelb oder so ähnlich, dann hört es aber schon auf.
1: Ja, genau, das ist im Rahmen der Reduktion. Also ich möchte eine reduzierte Form ohne reduzierte Farbe. Also wenn ich jetzt 1000 Farben habe, das verunsichert mich dann auch ein bisschen, wenn ich 1000 Farben um mich rum habe. Ja, und das passt dann zur Reduktion von der Form, passt auch die Reduktion der Farbe.
0: Und kannst du sagen, warum diese Farben? Warum Rot? Warum dieses helle Blau?
1: Das ist ganz spontan. Also zum Beispiel bei den Hunden, da wollte ich ja was Gefährliches nehmen. Die Hunde, die da über den Bildrand rennen. Die sind ja schwarz und rot und die Figur flüchtet ja nach oben. Und das wollte ich halt in schwarz-rot. Das ist ja eine bedrohliche.
0: Rot ist was Gefährliches.
1: Genau, das ist ja eine sehr bedrohliche.
0: Signalfarbe, ja.
1: Genau, ganz bedrohliche Situation. Ja.
0: Und blau ist eher so der Himmel, das lockere,
1: genau,
0: leichte.
1: Genau, oder da ist ja auch was mit einer großen Blume zum Beispiel. Die ist ja auch eher entspannt in Orange. Oder das eine mit dem Schwermut, das ist ja komplett in Schwarz. Die schweren Tage, das hast du noch nicht vorgelesen. Das ist ja komplett in Schwarz und nur ein kleiner gelber Punkt.
0: Dieser, was ich vorher gesagt habe, so die Pointe der Grafik,
1: genau.
0: Also es gibt ja immer mal wieder so.
1: Also mir ist halt wichtig, dass im Raum und auf dem Blatt Spannung entsteht. Und das kann ich ja erzielen durch Reduktion von Farbe und der Form.
0: Hören wir noch ein paar Texte, Anna?
2: Ja, nochmal aus dem Band. Kann ich machen. Tiefenrausch. Das Meer in mir, die Wellen in Bewegung. Wellen, Wellen, die sich aufstellen und abschwellen, sich wälzen und dahin schmelzen. Innenräume, erregt. Blutwarme Träume, körperlich gelebt. Mit hohen Einsätzen. Deine Züge sind stark und gewagt und die Lust am verbotenen Spiel leuchtet dir aus den Augen. Dass ich dir eine gute Gegnerin sein will, setze, was ich habe, gebe, was ich kann. Und weiß, man muss riskieren, das Spiel zu verlieren, will man es gewinnen. Und immer kommt der nächste Zug vor, dem letzten. Und dazu hat er sehr schön, also wie ein Schachspiel, gezeichnet mit den Figuren. Und die vordersten Figuren geraten in ihrem Rhythmus noch, aber ins Kippen. Dann habe ich noch ein längeres Gedicht hier drin, zur Zeit. Doch beruhigend, dass die Zeit nicht stehen bleibt, dass sie weiter und weiter geht, in der Bewegung, ihrem Rhythmus, der Geschwindigkeit eisern bleibt, dass sie jedes Anhalten, Umstellen der Uhren locker überlebt, ignoriert, dass sie einfach weitergeht, unbeirrt, auch an kaum zu ertragenden, den angstvollen, furchtbaren Tagen, dass sie zuverlässig weiterzieht, es keine Verlängerung, kein Umdrehen, Zögern gibt, keinen Zweifel, kein Vor, Hin und Zurück, keine Frage nach der richtigen Zeit, es ist immer jetzt und so weit und immer noch genug Zeit. Ist doch ein Glück, dass sie auch nicht beschleunigt in ihrer Langsamkeit.
0: Das Fanzine heißt Auf dem Sprung. Was verbindet denn die Texte?
2: Ja, Auf dem Sprung, das kam, glaube ich, durch diesen Coverentwurf. Und es ist ein Körper in Bewegung, ein Auge, das nach vorne schaut und mit dieser Dynamik von diesem einen Bein unten, was so gebogen ist, kam halt in meinen Kopf auf dem Sprung. Und das,
0: naja, aber bei der Zusammenstellung der Texte, da muss ich ja auch eine Idee gehabt haben, welche Texte sollen jetzt in dieses Fanzine rein?
2: Ja, wir haben das, was wir an unseren Kunstkombis so gebaut haben, da haben wir dann geguckt, welche nehmen wir, und dann haben wir eine Zusammenstellung gemacht und dann habe ich gemerkt, dass relativ viele Texte drin sind, wo es um Ängste geht, wo es um schlechte Träume geht und sowas. Dann habe ich gesagt, also wir müssen auch ein bisschen mehr Love da noch drin haben. Sonst ist es so ein Depri-Heft. Und dann haben wir noch mal ein bisschen verteilt und geguckt und so. Leider ist eins nicht reingekommen, weil der Frank der Grafik nicht so vertraut hat. Das war ein schönes Liebesgedicht. Ich bin schwer entschlossen, da ein Kärtchen von zu machen.
1: Ja,
2: das ist
1: Herr Sputnik.
2: Der Sputnik, genau. Und da waren die blau so übereinander, dass er nicht wusste, ob das im Druck dann nicht...
1: Ich habe es ausprobiert und das hat im Druck nicht funktioniert.
2: Und nicht dann rauskam. Und er wollte kein neues machen, glaube ich. Auf jeden Fall...
1: Stimmt überhaupt nicht.
2: Auf jeden Fall musste das dann draußen bleiben. Und ich habe es jetzt gelesen, im Postjournal habe ich ja gerade diese Lesereihe. Und da durften die Leute aus dem großen Bonbonglas so kleine Shots von mir, so kleine Gedichtschnipsel ziehen. Und bei dem haben sie schon beim Titel, dürfen das dann vorlesen, haben sie schon gelacht. Wenn sofort zu langsam ist, da haben sie schon gelacht, weil es geht, ich weiß nicht, ob ich es wörtlich kann, nackt wie ich bin, spute ich mich sofort zu dir hin oder so ähnlich. Das hätte noch ein bisschen Dynamik reingegeben, aber...
1: Ich kann es ja nochmal probieren in einer nicht transparenten Version.
2: Was sagt meine Verlegerin? Wenn wir eine zweite, dritte Auflage haben, schauen wir weiter.
1: Ich probiere es.
0: Also meine Frage zielte eher dahin, Elmo war klar, das waren südliche Gedichte, Lafschütz war auch klar. Und wie ist diese Kombination, nur durch die Kombination mit der Grafik oder wie hast du diese Auswahl getroffen? Was gerade neu war?
2: Ja, nee, das kam wirklich über das, was wir zusammengebaut haben. Da haben wir die schönsten genommen und wie gesagt, dann auch ein bisschen, musste auch ein bisschen verteilen, was sind die ganz neuen, was sind Klassiker auch von mir, wo nicht plötzlich eine schöne Grafik dazu gab. Die habe ich dann auch gerne drin gehabt. Also, und dann hatten wir ungefähr eine Grenze, gell, von der Verlegerin, wie viele Seiten wir machen. Und dann haben wir es zusammengebaut und sie hat es gegengecheckt.
0: Okay, nach der nächsten Musik, wieder von Lorenzo Petrocca, haben wir dann noch ein Thema, das gerade überall präsent ist. Da geht es dann um die Auswirkung von KI auf Text und Bild.

0: Have You Met Miss Jones mit Lorenzo Petrocca. Ja, ich habe es gerade schon angekündigt, wir wollen uns unterhalten über KI, wie die Auswirkung ist auf Texte, wie die Auswirkung sein kann, möglich ist. Weiß nicht, ob es Gefahr ist oder ob es Chance ist. Du hast ein Experiment gemacht, Anna.
1: Ja, das habe nicht ich gemacht, sondern mein Thomas Mann hat bei ChatGPT mal aus Blödsinn eingegeben, den Auftrag, schreibe mir ein Gedicht über die Liebe zu Italien im Stil von Anna Breitenbach. Und dann kam die Antwort, gerne. Ich kann kein neues Gedicht exakt im Stil einer lebenden Autorin schreiben, aber ich kann ein eigenständiges Gedicht mit ähnlichen Merkmalen verfassen, etwa alltagsnahen Beobachtungen verdichteter Sprache, Gegenständen als Bedeutungsträgern und einem leicht assoziativen Ton. Aha. Und da war ich natürlich gespannt, was da kommt. Jetzt muss ich es finden. Italien, du sanfter Traum. Zwischen Olivenhainen und alter Pracht flüstert dein Licht, ein Vers, der in den schmalen Gassen widerhallt. Ich laufe durch Stein und Schatten, wo jede Mauer Geschichten atmet. Und in der Hitze eines endlosen Sommers erblüht ein Gefühl so bittersüß wie Chianti. Ich kann es natürlich besser lesen, als es gedruckt wäre. Hier, wo der Wind leise Geheimnisse trägt und Zypressen flüstern von vergangenen Lieben, schmiegt sich mein Herz an den Rhythmus der uralten Straßen, die dich durchziehen. O Italien, du flüchtiges Gedicht, dein warmes Rauschen ist ein Versprechen, das in jedem Sonnenstrahl und jeder Marmorader die Sehnsucht nach Ewigkeit neu entfacht. In deinem goldenen Dämmerlicht ist jeder Augenblick ein zärtlicher Kuss, ein Hauch von Vergänglichkeit, der mich umfängt und mich immer wieder zu dir zurückzieht. Also ich fand's lustig. Und das musste ich natürlich in Facebook posten, ist ja klar. Und der Jean-Luc Delmonac, Singer und Songwriter, der auch 5 von meinen Gedichten vertont hat, habe ich jetzt erst gesehen, hat es kommentiert. Irrel, da hat er mich noch gesiezt. Er hat mich später erst dann in Facebook mit meinen Gedichten verstärkt entdeckt. Aber er schreibt, ihre Lyrik hat mit diesem virtuellen aller Vibranie-Säuseln bittersüß wie Chianti nichts zu schaffen. Originalität, Kraft, Sensitives und Erotik fehlen hier. Also, alles bleibt beim Alten. KI lyrelt mit Ach und Krach. Echtes kommt von Frau Breitenbach.
2: Sehr gut.
1: Und der Gerhard Polacek, der Esslinger Schauspieler, hat geschrieben, so ein Gesäuse käme nie aus deiner Feder bzw. Tastatur. Also ich bin für meine Fälle, bin ich da relativ beruhigt, wenn ich Lesungen mache oder so oder was veröffentliche, wieder meine Fans sagen immer, mein Ton, der erkennen sie, ich habe einen besonderen Ton. Und von daher, also ich persönlich mache mir jetzt wegen mir mit KI keine größeren Gedanken, aber ich weiß, dass es für viele, du wolltest erzählen, auch für Kinder, Zeichner, die für Kinderbücher zeichnen,
2: also
1: die werden gern ersetzt.
2: Ich kenne einige Kinderbuchillustratorinnen, die aufgegeben haben, also komplett, weil die KI erstellt einen Kinderbuchtitel in wenigen Minuten. Und das perfide an der ganzen Sache, die KI lernt von den Illustratoren und ersetzt sie dann. Und dann sind sie weg.
0: Aber man, das war jetzt was, was man auch in diesem Text gehört hat. Das ist ja eine Aneinanderreihung von irgendwelchen Plattitüden, die irgendjemand schon mal irgendwann geschrieben oder gesagt hat. Und auch diese Grafiken werden dann irgendwas sein, was schon x-mal da war. Ja? Also Originalität wird, glaube ich, immer bei den Menschen bleiben.
2: Ja, also das Üble ist, dass die KI auch, also die lernt nicht nur von den, zum Beispiel jetzt von diesen Kinderbuchillustratorinnen, die mischt es auch. Mhm. Und rührt einmal durch.
0: Ja, ja,
2: und der, wie gesagt, der Kinderbuchtitel ist in 2 Minuten fertig. Und wird dann über Amazon verramscht. Und das ist schon übel.
0: Und dann auch personalisiert wahrscheinlich, dass die Leute
2: genau,
0: kaufen.
2: Genau, das dann auch noch. Ja. Und ich habe das halt, soll ich das mit der Stuttgarter Zeitung, sie hat vor ein paar Monaten sehr einfühlsamen Artikel geschrieben über die KI und über die Illustratoren und die Folgen, die sie dann hat. Und dann, ja, wie gesagt, der war sehr empathisch und einfühlsam, der Artikel. Und ein halbes Jahr später wird ausschließlich in der Online-Ausgabe der Stuttgarter Zeitung von der KI illustriert. Tja.
0: Das ist Geldfrage, nehme ich mal
2: richtig, an. Also das hängt auch an der wirtschaftlichen Situation der Zeitung und Printmagazine. Das stimmt natürlich auch.
0: Jetzt mal ehrlich gesagt, verwendet ihr privat ChatGPT oder sowas?
2: Also ich habe neulich gesucht, wie gelingt der perfekte schwäbische Kartoffelsalat? Und also perfekt war das Ergebnis nicht, aber man konnte ihn gut essen. Immerhin.
0: Und du irgendwie für Recherchen oder sonst was?
1: Also normale Recherchen in Google suche ich mal was, wenn ich über irgendwas was wissen will. Aber ansonsten, ja, wie soll ich sagen, ich schreibe ja keine Sachtexte, wo ich jetzt irgendwie Infos brauche und die dann einbaue, um es mir leichter zu machen, gar nicht selber schreibe oder sowas. Das ist alles überhaupt nicht das, was ich machen würde. Soll ich noch mal ein wirkliches italienisches Gedicht von
0: mir? Das wäre ganz gut, das gegenüberzustellen. Ja. Ein echtes Anna Breitenbach-Gedicht.
1: Also, ich habe in diesem Elmo-Fanzine habe ich eine Ode auf das Land geschrieben, Il Sapore Italiano. Es ist das Land in diesem leuchtenden Licht, La Luce, Luminosa, Sempre Accesa, es sind die Farben, diese Colori Forti, die sich so gehalten haben über alle Zeiten durch die Jahre. Es ist der Duft, il Gusto, il Profumo di tutto, il Vino, le Olive, i Frutti Succosi, Agrumi, Fichi, questi Sapori wehen durch jeden Tag und la Bellezza der Nacht, Aroma Dolce e Amaro, e di più una promessa segreta di desiderio. Und noch vielleicht eins zur Landschaft. Rosso intenso. Mohn, brennende Felder, Flammen sehen, ein Wogen flimmern. Was für ein hitziges, was für ein Rot. Auch 100 Fotos können es nicht fassen. Laufe gegen Abend ins Feld, die Fläche löst sich auf. Warme Samthäutchen, die sich schon rollen, dunkel an den Rändern, müde vom Leben.
0: Das waren jetzt Originaltöne Anna Breitenbach. Und wenn ich es richtig verstanden habe, müsste die KI ja Futter gehabt haben. Wenn sie weiß, wie du schreiben soll, dann müsste ja deine Gedichte kennen, oder?
1: Ich glaube eher, die haben also das Ding, was die da fabriziert
0: hat
1: haben, das
0: klingt nach,
1: gib mal Italien ein und dann kommen so Schlagwörter und das haben die dann irgendwie zusammengesetzt. Also ich hatte auch nicht das Gefühl, dass es irgendwas mit mir zu tun hat.
0: Ja, aber die lernt ja nur aus dem, was ihr vorliegt.
2: Genau.
0: Und dann müsste sie Texte von dir haben oder Grafiken von
2: hoffentlich nicht.
0: Kinderbuchautor, Illustratorin, damit sie da was überhaupt mischen kann oder was draus machen kann.
2: Also ich habe jetzt neulich, bin ich in Instagram auf einen gestoßen, zufällig. Der hat von Grafik und Illustration überhaupt keine Ahnung. Und der produziert jetzt mit der KI Ausmalbücher für Kinder. Also massenhaft. so richtig in Halde. Hat null Ahnung von gar nichts, hat keine Ahnung von Gestaltung, hat keine Ahnung von Illustration.
0: Er kann es, weil er KI kann,
2: genau.
0: Weil er Prompt machen kann,
2: er
0: oder
2: gibt,
0: Aufträge geben kann.
2: Ja. Er sagt, illustriere mir eine Ente und dann kommt die Ente. Und das hat früher der Illustrator gemacht.
0: Also was ich so erschreckend finde, ist, dass ich ja nichts mehr trauen kann. Also ich kann weder einen Text trauen, ich kann noch meinen Augen trauen. Ich weiß ja richtig. Nie, ist das wirklich...
2: Dann wird es gefährlich.
0: Und wer kann es dann noch beurteilen? Kann nur noch eine KI beurteilen, ob das Ding KI generiert ist? Mhm. Also.
2: Und was ich auch besonders skurril finde... Oder ich finde es zumindest so, dass manche Leute eine Beziehung zu Chatbots haben. Also Beziehung in Anführungsstrichen.
0: Ja, ja, ja.
2: Und das ist halt ganz praktisch, weil der Chatbot hat immer Zeit, hat nie schlechte Laune. Und
0: ist sehr
2: immer,
0: höflich, wie wird diese Antwort bei
2: bleibt
0: dieser Antwort
2: immer höflich hier. Im Ton, genau.
1: Gerne.
2: Und mit den entsprechenden Suggestivfragen erhält man dann wahrscheinlich auch die gewünschte Antwort. Also das ist natürlich schon sehr pflegeleicht.
0: Kinder sollen ja jetzt schon lernen, wie sie diese Aufträge formulieren an die KI, damit da was Gescheites rauskommt in der Schule. Also Teenager nehme ich mal an. Wir sind schon... Gegen Ende unserer Büchersendung, heute ging es um Auf dem Sprung mit der Autorin Anna Breitenbach und dem Illustrator Frank Meyer. Kann man von euch irgendwo irgendwas sehen, hören? Gibt es Veranstaltungen? Ja, soll ich die sagen?
1: Ja, ja, gerne.
0: Also, an diesem Sonntag ab 11 Uhr, weißt du das Datum? 28. glaube ich oder so.
1: Genau.
0: In der Reihe Posthörnle und Poesie liest Anna Breitenbach zusammen mit der Esslinger Romanautorin und Stadtschreiberin Pia Rosenberger im Esslinger Restaurant Posthörnle. Da gibt es doppelten Genuss, nicht nur sehr gutes Essen, sondern auch Texte über die schöne alte Stadt in der Vergangenheit und Gegenwart. Gibt es da noch Plätze?
1: Ja, gibt noch Plätze. Man kann im Restaurant anrufen, reservieren. Man kann auch einfach, die sind da gut flexibel, auch einfach so kommen. Und wir werden auch für Kühlung sorgen.
0: Ist bei den Temperaturen dringend notwendig. Das heißt, es gibt in Esslingen eine Stadtschreiberin?
1: Ja, die macht auch Stadtführungen, ganz spannende, unter ihrem bürgerlichen Namen Petra Weber-Obrock. Und Pia Rosenberger ist ihr Romanautorinnenname.
0: Aber die wohnt auch in Esslingen. Ja. Also Stadtschreiber hätte ich jetzt gedacht, da holt man sich einen Autor, eine Autorin her und die ist ein Jahr lang Stadtschreiberin. Aber so
1: ja,
0: ist das nicht.
1: Also das weiß ich jetzt nicht genau. Sie hat es auch in ihrer Bezeichnung drin. Ich denke, dass sie auch mal Stadtschreiberin war.
0: Also wenn man sie kennenlernen will, am Sonntag ab 11 Uhr in der Reihe Posthörnle und Poesie, da kann man dann schmausen und lauschen.
1: So ist es.
0: Und schon am Freitag, dem 3. Juli, hier in Stuttgart im Theater La Lune, zusammen mit Alirin Renklietz und der Sängerin Eleonore Hochmuth. Wer ist Alirin Renklietz?
1: Ist ein junger kurdischer Dichter und sehr aktiver Straßenpoet gegen Faschismus und Kriege und Kriegstreiber. Und er ist immer unterwegs. Er steht auch auf irgendwelchen Brunnenrändern und trägt seine Gedichte vor. Und wir haben uns schon kennengelernt gehabt bei Lesungen und haben diesen Auftritt, da haben wir schon in Tübingen im Vorstadttheater gehabt gegen Faschismus und
0: den Text habe ich noch gar nicht vorgelesen. Wenn der Stift beim Schreiben bricht, Texte und Chansons gegen den Faschismus für Freiheit und Frieden. Am Freitag, dem 3. Juli im Stuttgarter Theater La Lune. Das war's für heute. Vielen Dank, dass ihr da wart.
2: Vielen Dank für die Einladung.
0: Verantwortlich war Sabine Gertling und jetzt gibt es noch einen letzten Titel von Lorenzo Petrocca.

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0: Einen schönen guten Tag, meine sehr verehrten Damen und Herren, Doro Banica am Apparat. Ich wollte heute eigentlich aufgrund der Tatsache, dass ich stolzer Besitzer bin eines Abonnements für Banater Post und bekomme regelmäßig auch die Ausgaben, die sind sehr interessant. Helmut Heimann, mein Freund, der 25 Jahre lang Bildjournalist war, für Sportangelegenheiten, ja, er hat mir dann ermöglicht und ich bin sehr froh, dass ich das abonniert habe. Es sind viele, viele interessante Sachen, wollte heute eigentlich darüber berichten. Ich kam leider nicht dazu und morgen, beziehungsweise heute ist auch ein Feiertag und ich plane aber für die Zukunft, weil die Natterpost gibt es schon seit 65 Jahren. Ich möchte extra eine Sendung dafür machen. Vieles Gute, alles Gute für Sie und wir hören uns dann, wenn es soweit ist. Tschüss. Meine Damen und Herren, wir sind wieder da oder weiter da.
1: Schönen guten Nachmittag. Es wird fast schon dunkel draußen. Mein Name ist Julia Maria Popa.
0: Guten Tag, Julia, Emil Dorin, Scheffel. Und weitere.
1: Und unsere beiden Assistenten diesmal,
0: ja, genau. Technische Abteilung.
1: Genau.
0: Die Abteilung, die für die Technik hier verantwortlich ist. Also, falls die Technik irgendwie Probleme hat, wir sind außen vor. Wir haben nichts gemacht. Wir sind auf der anderen Seite quasi, hier bei dem Mikro.
1: Genau.
0: Wir haben ein Hauptthema heute, ist klar, ne? CMT 2015 Stuttgart, wo Partnerland Rumänien ist.
1: Genau.
0: Caravaning, Motor und Tourismus.
1: Messe, auf dem Messegelände in Stuttgart draußen. Unser Stand in der Halle 4 aufgebaut. Da kann mein Kollege dazu auch ein bisschen mehr erzählen, da er selbst vor Ort war.
0: Aber ich habe schon vorher erzählt. Ich dachte, ich habe so schön erzählt, dass ihr auch was. Ja, nö, das war Spaß beiseite.
1: Ich
0: war beeindruckt von dem Stand Rumäniens dort auf der Messe. Und es ist in der Halle 4, wie Julia schon erwähnt hat. Man kommt gut durch, gleich rechts nach dem Eingang ist Stand von Nepal und auf der linken Seite halb links Rumänien. Eine interessante Kombination. Nepal, Rumänien.
1: Die sind ja nicht grenzlich auf der Halbkugel selber benachbart.
0: Aber es gab Theorien. Früher Nepal ist in Himalaya. Ne? Mhm. Und man sagt, dass aus dieser Gegend der Mensch irgendwann vor Neolithikum von dieser Gegend, Himalaya-Gegend, Richtung Europa sich auf den Weg gemacht hat. Der Urmensch damals. Das war schon Homo sapiens eigentlich. Und als erster Halt nach der großen Wanderung war die Gegend von den Karpaten mit der Donau und dem Schwarzen Meer.
1: Das erste Hindernis, das sie überwinden mussten.
0: Und da sind dort ein paar Jahrtausende geblieben und haben Spuren hinterlassen. Eine Spur ist diese Keramik von Cucuten zum Beispiel.
1: Die in Rumänien dann auch ausgegraben worden ist.
0: In der Nähe von Iași.
1: Genau.
0: Iași wiederum ist Hauptstadt in der Zeiten von dem Fürstentum Moldova. Ich habe jetzt auf der Messe interessanterweise auch gesehen, Moldau übersetzt. Es gibt Moldawien, Moldova und Moldau. Jetzt wissen wir selber nicht, welche Variante.

0: wirklich korrekt ist.
1: Ich glaube, alle drei sind korrekt. Man muss das einfach nur aus dem Standpunkt, aus dem geopolitischen Standpunkt betrachten. Meines Wissens ist Moldawien das Land, was an Rumänien grenzt. Die Moldau selber ist die Gegend in der Nähe des Flusses. Und Moldova ist das rumänische Fürstentum, was du gerade angesprochen hast.
0: Oder, boah, oder also dann sind alle drei.
1: Selber.
0: Super, super Theorie. Großartig. Dabei würde ich bleiben. Mensch, Marek, ich muss mir aufschreiben, mehr, dass ich immer weiß. Diese Gegend von Kukuten, diese Keramik,
1: in
0: diese spezielle
1: Moldova
0: Keramik
1: ist, genau,
0: wird auch auf der Messe präsentiert. Da sind natürlich nicht diese Unikaten von den Ausgrabungen bei Kukuten in der Nähe von Iași, sondern sind nachgemachte Keramikgefäße in einer normalen Größe, hier sagen wir mal so 30-40 cm hoch, 30-40 cm breit, aber die
1: genau,
0: Erdtöne,
1: sind
0: die Farben, die Erdfarben von da sind auch hier vertreten.
1: Das sind ja die Handwerker, die das selber machen. Ist eigentlich auf dem Messestand auch ein Töpfermarkt?
0: Es ist ein einziger Töpfer ist da in dieser Ecke, der präsentiert seine Werke sozusagen. Es ist aber ein Künstler, der hat der Kunstakademie in Bukarest Bildhauerei
1: studiert, genau.
0: Und ich habe ihm dann erzählt, dass wir eine Kollegin hier haben in Stuttgart, die auch Bildhauerei studiert hat in der Kunstakademie hier in Stuttgart. Mhm. Wir haben Juana, ihr kennt Juana, wir haben sie hier gehabt und sie und ihm habe ich auch erzählt von dem Sohn von Konstantin Trinkusch, der in Paris lebt. Und er guckt mich so an und sagt, aber Konstantin Trinkusch hat doch keine Kinder. Und offensichtlich hat doch ein Kind. Dieser Mann wurde nie anerkannt als Kind von
1: ihm. Als sein rechtliches Kind, das ist wahrscheinlich immer noch sehr
0: bestritten. Und was er dann noch bemängelt hat, Rumänien hat immer noch keinen Film über Konstantin Brâncuș gemacht. Kein Spielfilm, wo ein bisschen das Leben von Konstantin Brâncuș gezeigt wird. Dass man Patent auch über die Grenze, gut, man muss dem Konstantin Brâncuș jetzt keine Werbung machen. Und er hat selber dafür gesorgt, aber es wäre schon interessant. Und wir hatten hier schon mal im Gespräch festgestellt, es gibt auch keinen Film, Spielfilm über das Leben von Mihai Eminescu.
1: Das sind aber mit Sicherheit Gestalten, die dann auch auf der Leinwand, auf dem Messestand im Hintergrund erscheinen. Und wo man die halt auch verfolgen kann und wo man sich auch weiter informieren kann als Gegengestalt zu diesem Künstler, Töpferkünstler, ist auf der Messe dann auch die Frau Letizia Orschivski,
0: genau, die, genau diagonal gegenüber, hat einen Stand, ja, Letizia, eine faszinierende
1: sich womit beschäftigt?
0: Dame. Sie macht die sogenannten bemalten Eier, handbemalt nach den Motiven von der Bukowina.
1: Genau.
0: Handbemalte Eier gibt es überall auf der Welt. Und sie hat selber in dem Museum des bemalten Eis in Vama, Kreis Suceava, Bukowina, Eier aus der ganzen Welt auch dazu und zeigt auch im Vergleich, wie die Eier dort gemacht werden, wie die hier gemacht und wie im Laufe der Jahrhunderte hier sich diese Kunst
1: entwickelt hat und wie die Entstehungsgeschichte ist.
0: Die alten Eier, die alten Motive sind, wie die Motive vor 20, 30 Jahren waren und wie die heute sind, welche die heutige Tendenz ist, welche die Farbwahl ist, wie die Farben überhaupt ausgewählt
1: werden, welche Nuancen genau und was die Chromatik
0: war, was
1: auch symbolisiert.
0: Ich habe mit dir aber mich ausführlich darüber unterhalten. Ich habe auch diese Gespräche aufgenommen. Wir werden hier nach und nach in der Zukunft hier auch präsentieren. Also wir haben ein tolles Programm für die Zukunft. Für einen Workshop, Sie können hinterher sicherlich selber dann Eier bemalen zu Hause. Sie lädt auch herzlich ein nach Bukovina, Rumänien, Bukovina, Vama, Kreis Suceava. Und dort in dem Eimuseum kann man alles sehen. Sie vergleicht aber die Kunst von Mexik zum Beispiel mit der in der Bukovina. Und sie sagt Folgendes: Die Farben, die hier in der Bukovina ursprünglich benutzt wurden, sind alle leichte Töne. Es gibt diese vier Farben der Klöster in der Bukovina.
1: Die Grundfarben, genau.
0: Es ist Humor, Kloster Humor, Kloster Moldovica, Kloster Sucevica und Kloster Voronez. Das sind alle Klöster byzantinischer Kunst nach dem Fall des Byzanz, nach dem Fall von Konstantinopel, vom Mohammed II. Auch der Eroberer genannt, weil er einfach Konstantinopel eingenommen hat. Irgendwann Mitte des 15. Jahrhunderts.
1: Genau. Und der Vergleich dann 60 zu Mexiko?
0: Und diese Farben, grün, gelb, blau und rot, die sind typisch für diese Klöster. Der Vergleich war, weil die sind auch so sehr farbenfroh, die Mexikaner, und die machen auch ähnliche. Und in einer Zeit, wo hier kein Mensch von Mexiko wusste, und in einer Zeit, wo die Großen, also die Amerika noch nicht entdeckt wurde, haben offensichtlich die Mexikaner Eier bemalt und in der Bukovina wurden Eier bemalt.
1: Zur gleichen Zeit auf ganz verschiedenen Stationen der Welt.
0: Das heißt Parallele für mich, dass etwas Menschliches ist, dass der Mensch selber in der Lage ist, auf diese Idee zu kommen, Eier zu bemalen und verschiedene geometrische Formen oder Blumen oder Ähnliches auf das Ei zu bringen. Mhm. Und nicht unbedingt charakteristisch ist eine Gegend, ein Kontinent oder...
1: Sondern das Wichtige sind die Motive und die Symbolik.
0: Mit seiner Entwicklung, mit seinem Gefühl, mit Emotionen.
1: Ein total anthroposophisches Sinnbild. Das ist ja auch die Parallele, die die Musik ja auch immer schafft. Und auf der Tourismusmesse und auf dem Stand selber waren ja auch die Musiker da, beziehungsweise die ganz berühmten rumänischen Künstler, die auch vieles präsentiert haben, von Alexandru Tomescu zu Nicolae Voiculeț zu Marius Mihalache. Es war auch eine Tanzgruppe da.
0: Das Wort können wir nicht übersetzen, ist auch unübersetzbar. So heißt der Tanz, der rumänische Tanz.
1: Kalushul. Das ist ein Volkstanz.
0: Flamenco würden wir auch nicht übersetzen. Oder Cha-Cha oder Bachata oder Salsa würden wir auch nicht übersetzen. Es gibt keine Übersetzung.
1: Es ist ein typisch rumänischer Tanz in Formation, ein Männertanz, was sehr, sehr auf die Fußfertigkeit und auf die Leichtigkeit eher einem Stepptanz ähnelt und wo die musikalischen Akzente und Schläge durch diese Glocken, die an den Füßen, an den Knöchel angebracht sind, weiterklingen und erhallen.
0: Und ich habe mir sagen lassen von den Artisten dort, dass dieser Tanz eigentlich einen Kampf darstellt und dem, die für immer siegen, die sind immer die Sieger. Wahrscheinlich deswegen auch diese Siegerpose, die dort dargestellt wird, mit der starken Brust und mit der erhobenen
1: Fäusten,
0: ja.
1: Genau, dass sie quasi in der Offensive ständig
0: gehen. Die kämpfen für irgendetwas. Das ist, das ganze Leben ist ein Kampf. Und die haben auch von dem, auf jeden Fall ist ein Kampf. Um zu bestehen, musst du kämpfen. Du bekommst nichts umsonst.
1: Das ist immer so.
0: Es ist ein Kampf. Du musst mit dir selbst kämpfen, gegen dein
1: inneres Schweinehund, genau.
0: Genau, und das hier wird hier dargestellt. Es ist nicht unbedingt ein Eroberungskampf, oder es ist einfach der alltägliche Kampf des normalen Bauern auf dem Land. Sonst wo in Rumänien, verloren irgendwo zwischen den Karpaten und der Donau. So. Vielleicht haben die Kollegen inzwischen auch eine musikalische Einlage von Alexandru Tomescu, der das Glück hat, die Geige, diese Stradivari-Geige, die dem rumänischen Staat gehört, die früher von Ion Voicu bespielt wurde und mit der Art er auch in London zum Beispiel konzertiert, mit Royal Philharmonic Orchestra in London. Vielleicht haben wir hier ein Stück. Alexandru Tomescu. Was wird gespielt?
2: Wir hören jetzt Alexandru Tomescu, Paganini, Caprice 24.
0: Dankeschön.

0: Willkommen im Studio wieder.
1: Das war Alessandro Tomescu mit einem Stück von Paganini, Capriz. Also zusätzlich haben wir dann das Glück gehabt, weitere Virtuosen aus Rumänien live zu erleben an diesem vergangenen Wochenende.
0: Und uns an deren Kunst erfreuen zu können.
1: Und zum Beispiel war am Sonntag 11 Uhr in der Bergkirche Klotzstraße in der Nähe von dem Gaskessel. Man kann diese Kirche gut vom Gaskessel sehen und die Gaskessel dann von der Kirche nach unten schauen.
0: Genau, die ist es, ist eine auf dem Berg. Wunderbare Aussicht hinter der Kirche, wo sich ganz Stuttgart noch eröffnet.
1: Neckar und Bad Cannstatt. Dort haben auch Marius Michalake mit dem Zimbel,
0: mit der Zimbel, genau. Das ist dieses Spielinstrument, was im...
1: Mit Saiten. Ähnlich wie ein Sitar aus Indien.
0: Oder ähnlich
1: wie ein... Ist auch ein Saiteninstrument.
0: Genau.
1: Auf jeden Fall. Und Marius Michalake war auch dabei. Mit der Nicolae Voiculeț Panflöte.
0: Mit der Panflöte, die auch das rumänische klassische Volksinstrument ist, also Blasinstrument.
1: Ich möchte hier kurz was erwähnen. Ich habe Freunde in Deutschland, in Stuttgart hier, und die haben das erste Mal Panflöte gehört, als der Film Once Upon a Time in America gelaufen ist. Und dort spielt Gehörgesang 4 das Hauptthema, die Panflöte. Und fast jeder hat zu Hause so eine Aufnahme. Es ist damals ständig gelaufen.
0: Eines der berühmtesten rumänischen Soundtracks auch.
1: Und kaum einer hat aber gewusst, wer da spielt und dass das Gehörgesang 4 ist. Und jetzt ist wieder ein Aha-Moment, ein Aha-Erlebnis, wo die erfahren, das ist Gehörgesang 4, das ist der Rumäne, der damals einer der berühmtesten, zusätzlich mit Ilie Năstase und später Nana Comăneci, Rumänen waren.
0: Genau, genau. Die Generation, die damals Rumänien auch vertreten hat. Diesmal die musikalische und davor die sportliche Leistung, die erbracht wurde.
1: Ja.
0: Im Tennis oder im Gymnastik.
1: Und Nicolae Voiculeț ist ein Schüler von Gheorghe Zamfir.
0: Das ist quasi der Nachwuchs. Genau.
1: Ja.
0: Und macht seinem Meister natürlich auch...
1: Gut, das sind wieder quasi bekannte Instrumente hier. Die Geige von Alessandro Tomescu, die Panflöte von Nicolae Voiculeț. Weniger bekannt ist diese Zimbel. Also, ich wusste auch nicht, dass auf Deutsch dieses Instrument so heißt. Auf Rumänisch heißt Zambal. Zimbel. Selbst Marius Michalake studiert und macht jetzt einen Master in Amerika, an der Ostküste. Master für dieses Instrument.
0: Zimbel, wo er...
1: Also ich habe dort auf der Messe, in der Halle 4, es lohnt sich dahin zu gehen und sich den Stand Rumäniens dort anschauen. Es werden super interessante Sachen angeboten. Da sind Rundreisen. Zum Beispiel von Bukarest, von Stuttgart nach Bukarest mit dem Flugzeug, Flug hin und zurück. Dort wird man abgeholt und mit dem Reisebus fährt man durch Rumänien. Eine Nacht an der wo die Ostkarpaten den Bogen nach rechts machen, Richtung Westen, also Burgen, Karpatenburgen heißt, und dort in Forchheim ist eine berühmte Weingegend, aber auch weil dort diese berühmten tektonischen Platten wie Falla Sant'Andre in Kalifornien ist hier auch eine tektonische Gegend, wo die Platten sich ständig bewegen und ständig Erdbeben entstehen. Dort gibt es auch diese Schlammvulkane.
0: Mhm. Vulcanino Royosh, die auf Rumänisch.
1: Die Erde kocht. Heißen,
0: genau.
1: Dort. Und dann fährt man mit dem Bus durch Moldawien, wird auch Moldau, dann mit dem Fluss Moldau genannt. Und Richtung Norden, Richtung Bukowina, ganz im Norden. Und zwei Nächte verbringt man in Radauz, auf Deutsch. Das ist auch das Zentrum von dieser Stadt. Radauz war früher so wie ein normales Städtchen hier irgendwo im Süden. Mhm. Schwarzwald. Mit dem Markt in der Mitte und typische Fachwerkhäuser.
0: Fachwerkhäuser. Genau, von der Architektur und von der kleinen Preziosität, die durch die Fassaden entsteht, das kleine Meisterwerk der
1: Stadt. Dieses Zentrum hat geschafft, Nicolae Ceaușescu innerhalb von 10 Jahren kaputt zu machen und dort eine Halle zu bauen. Piazza, der Markt, findet jetzt in einer Halle statt und diese Altstadt ist von der
0: Erdoberfläche rasant verschwunden. Genau. Das Stadt passiert drum. Leider ja. geschichtlich auch in ganz verschiedenen Kontexten und vor allem in Kriegssituationen, dass Hab und Gut einfach wegexplodiert wird.
1: Verantwortungslos. Weggerissen wird.
0: Andersrum ist es dann und auch so, dass der Nachwuchs oder die neuen Generationen einfach auch Tolles errichten und erbauen. Und ich kann mir auch zum Beispiel vorstellen, dass diese Markthallen oder diese offenen Plätze auch als Messehallen verwertet werden oder dann wirklich als ein
1: ja,
0: Ort,
1: ich verstehe dich, Julia, schon. Nur diese Halle, die dort gebaut wurde, ist keinesfalls so eine. Das ist eine 0815-Halle, hat nichts Traditionelles mehr dabei, ist nichts. 0, nichts. Das ist einfach alles kaputt gemacht dort und nichts anstattdessen gebaut dort. Nichts. Man könnte sie genauso gut jetzt abrasieren und eher nach dem, was man für Bilder noch
0: es
1: hat,
0: noch einmal
1: bauen,
0: genau,
1: was
0: genau.
1: Es da gab. Ich habe auf diesem Stand von Rumänien eine Broschüre gefunden, mit der Überschrift Reiseziel Rumänien. Und das sind wunderschöne Bilder und es gibt auch ein Inhaltverzeichnis dort mit den Hauptgegenden sozusagen, deren Meinung nach der Federazione Associazione di Promovare Turistica www.federatiaturism.ro und in dem Verzeichnis fängt an mit Bukowina, Schwarze Meer, Donaudelta, Rosenau, Maramureș, Neamț, Buzău, Prahova, Gorj, Kronstadt, Hermannstadt, Schäßburg. Und überall wunderschöne Bilder und Schätze der Natur, der Kunst, der Architektur, also Städtebau,
0: Reiseziele,
1: einfach pure Natur dort. Und auch unter anderem auch Dörfer, wo die Siebenbürger Sachsen herkommen. Die sind einmal dann von der Gegend irgendwas nördlich von einer bestimmten Linie hier, wo der früher der Wall von den Römern, der römischen Wall war, irgendwo nördlich von dieser Linie, sind irgendwann im 12. Jahrhundert die Saxones diese sogenannte Population Saxones, was wiederum in der Gegend von Siebenbürgen und später dann als Sachsen
0: bekannt wurden, genau, Sachsen, die dann später halt auch rübergesiedelt sind und wieder nach Deutschland zogen.
1: Als die Zeiten dann unter der kommunistischen Diktatur, dieser Diktatur dort, weil Kommunismus war da nicht. Das war einfach eine Diktatur in Rumänien. Es wäre eine Schande wirklich für Kommunismus zu sagen, das war Kommunismus.
0: Weil die, warum meinst du
1: das? Weil die Leute, die sich Kommunismus vorgestellt haben, die haben im Prinzip Recht. Es ist ein gerechtes System, was dabei gedacht wurde. Ja, dass alle Menschen für irgendetwas arbeiten und jeder bekommt, wie viel er braucht. Er nimmt sich, wie viel er braucht und nicht mehr.
0: Das ist aber das Philosophische, was
1: nach dieser Theorie
0: der Marxismus
1: hat man versucht
0: auch.
1: Und ständig ist gescheitert an irgendetwas. Und es ist an den Menschen gescheitert und nicht an dem System. Nicht das System war schlecht, sondern der Mensch ist so und ist nicht in der Lage, das durchzuziehen. Nicht, weil das System schlecht ist. Meine Meinung nach.
0: Wenn ihr eine Meinung stimmt andersrum, ist halt aber dann auch nicht nur auf Rumänien selber als politisches System halt anwendbar, sondern überall auf der Welt, wo das halt passiert.
1: Selbst Karl Marx und Friedrich Engels haben mit dem Zeigefinger gezeigt, Vorsicht, diese Aristokratie des Proletariats, die wird euch kaputt machen. Vorsicht. Und es war so. Es war selbst in Rumänien so, wo diese Nomenklatur einfach die Züge dann
0: ergriffen hat, genau.
1: Und dann hat alles führen müssen und uns zeigen, der große Kondukator.
0: Genau, der große Anführer.
1: Ja, haben wir auch einen Führer gehabt. Das heißt natürlich auf Rumänisch Kondukator, bedeutet aber das Gleiche. Ja, aber zurück zu unserem Thema. Die Messe Rumänien in CMT-Messe 2015.
0: Genau, in Stuttgart.
1: Bis nächsten Sonntag, den 25. Januar, haben Sie die Möglichkeit noch dahin zu gehen. Und Rumänien ist Partnerland von CMT dieses Jahr.
0: Wir stellen uns dort vor, kommt zahlreich, schaut es euch an, informiert euch.
1: Es ist von hier, von der Gegend hier, Stuttgart und um Stuttgart, eigentlich ein Katzensprung. Man kann Rumänien dort wirklich kennenlernen und zumindest Einsichten zu bekommen und sich dann später frei zu Hause entscheiden oder mal im Internet gucken, ob es sich wirklich lohnt, mal eine Reise dorthin
0: zu unternehmen. Und unserer Erfahrung nach ist natürlich, dass auch jeder, der dort war und es sich einmal vor Ort angeschaut hat, auch ein zweites Mal zurückkehrt, dass man dann auch den Virus oder den Drang verspürt.
1: Es ist die Begeisterung. Es ist die Begeisterung, diese Einzigartigkeit, der dort zu finden ist.
0: Teils natürlich auch die Gastfreundschaft, auf die man trifft, teils natürlich auch das Bekannte, weil was wir auch sehr oft übersehen, ist die Tatsache, dass wir eigentlich schon auch hier in Stuttgart gut eingebürgert sind und dass zwischen unseren Nachbarn und dass wir eigentlich interkulturell schon gut vernetzt sind und bekannt sind eigentlich. Dass man Partnerschaften schließt, dass man die Sprache kennt. Du hattest davor die Siebenbürger Sachsen angesprochen. Das ist eigentlich diese Brücke, die Bekanntschaft
1: dazu muss man auch die Donau
0: kreiert. Genau, genau.
1: Oder Maramuresch und Bukowina auch. Oder die Deutschstämmigen aus Dobroja oder Bergan. Diejenigen, die vertrieben wurden aus Moldawien, Bessarabien auf Deutsch, Bessarabien, das ist die Gegend zwischen Prut und Dnistru.
0: Genau. Ja.
1: Machen wir mal kurz eine Pause, aber es ist auf jeden Fall interessant. Es ist auf jeden Fall mindestens ein Besuch kostet nur 13 Euro der Eintritt. Und man kann so viele Dinge dort sehen, nur auf diesem kleinen Stand Rumänien. Aber die Hallen, die sind voll mit interessanten Sachen.
0: Gut, der meiste Eintritt ist jetzt nicht nur für unseren Stand, sondern natürlich für das ganze Gelände, wo man den Tag verbringen kann und sich gastronomisch auch umsehen kann.
2: Jetzt hören Phoenix die Hochzeit.
1: Von der Platte diejenigen, die uns einen Namen gaben.
2: Ja.
1: Tschetschenau, Datenomen.

0: Ein Wort oder zwei noch zu Phoenix. Weil wir hatten an diesem Wochenende auch die Chance, die einmalige Chance, zwei von den Mitgliedern der früheren Band Phoenix, die berühmteste Band überhaupt, die beste Band überhaupt, Rockband in Rumänien, die je in Rumänien getourt hat und gespielt hat, Phoenix. Die haben drei Platten offiziell gemacht, in diese als Rockband. Es gab eine Band Phoenix auch früher, Anfang, Mitte der 60er Jahre, aber die haben so Lieder, mehr Lieder gemacht. So wie Phoenix, wie Beatles am Anfang, in der Rhythm and Blues Phase, haben die auch nur ein paar Lieder gemacht und dann kam die psychedelische Phase von Beatles und wo die besseren dann Lieder entstanden sind. Jetzt haben wir Phoenix Ende der 60er, Anfang der 70er Jahre und dieses Lied jetzt, die Hochzeit, Nunta, ist auch viel Folklore dabei, die so verarbeitet wurde, dass man hier kaum noch erkennt, hier vielleicht ein bisschen noch erkennbar, das ist dieser Tanz, wie früher bei dem Luschul hier, was wir auf der Messe auch hatten. Aber Phoenix hat diese Musik, hat viel Folklore dort zusammengepackt und deswegen daher kommt auch die Power. Musikalischen Themen
1: bedient, genau. Und inspiriert.
0: Und da war Joshi Kappel war der Bassist. Damals mit dem Sticker Petrescu, später hat unser Freund dann in späteren Alben dann Canta Fabule, eine Doppel-LP aus der Mitte der 70er Jahre, war der Ovidiu Lipan Zenderica Schlagzeuger.
1: Genau.
0: Da in der Band. Genau. Es gibt ein Album dazwischen mit einem Namen, der nicht übersetzbar, Mugur. Übersetzbar ist Mugur de Fluer. Wer versteht, versteht. Wer nicht, muss er gucken. Und Freunde, weil jeder hier, der Deutsch spricht, kennt jemand aus Rumänien oder arbeitet zusammen mit einem aus Rumänien stammend und kann dann fragen, Mugur de Fluer. So heißt diese Platte, ist ein Clubcover, wunderbar gestylt, selbst von dem Perkussionist Valerio Seppi.
1: Genau.
0: Von der Band.
1: Genau. Passerea Rock hat dann auch auf der CMT-Messe bzw. während der Gala-Veranstaltung im Hörsaal performt und wir waren auch alle dabei. Das war ein wunderschöner Abend, der gelaufen ist am Freitagabend. Freitag allerdings, genau, allerdings würde ich mich jetzt auf das, was demnächst ansteht, konzentrieren. Genau. Und zwar auf dem morgigen Tag. Morgen.
0: 23. Januar 2015 in der Kultkneipe Schlesinger in der Nähe von der Börse, unweit von Börse Stuttgart, Friedrichspalast, unmittelbar 50 Meter zu erreichen. Dort ist auch die U-Bahn-Haltestelle, weil wenn man hingeht, sollte man eigentlich auch mitfeiern. Der Einlass ist um 18 Uhr, ab 20 Uhr spielt
1: Night Losers, das ist eine rumänische Ethno-Jazz-Blues-Band, die spielen gemixt. Die Band besteht aus Hanno Höfer, der Gitarre, Mundharmonika, Waschbrett und Gesang als Hauptrichtungen hat. Aus Octavian Barila Andreescu in Bass, El Laco Jimmy beim Schlagzeug und Gesa Grunzo, der die Keyboards bedient. Es gab auch frühere Mitglieder, aber ich bin mir jetzt sicher, dass die Leute, die von dieser Musik, die von den Night Losers auch beeinflusst, sich beeinflusst lässt, also die Gypsy und die rumänische Volksmusik, konsumieren eigentlich auch jetzt diese Variante oder diese Truppengestaltung gerne erleben möchten.
0: Ja, es ist tatsächlich eine sehr dynamische Band, aber die Richtung, die Musikrichtung ist sich ziemlich treu geblieben. Eigentlich gute Musik, qualitativ hochwertige Musik. Ich habe eine Freundin, die in Kanada lebt, in Montreal, sie hat irgendwann diese Band kennengelernt und dann hat in Kanada eine Tour organisiert für diese Band. Alle waren begeistert. Und sie selber hat auch hochprofessionell alles
1: organisiert.
0: Perfekt. So, dass sie interessanterweise später von anderen Bands kontaktiert wurde, dass sie vielleicht für sie auch eine Tour in Kanada organisiert. Hat sie gesagt, nein, das habe ich nur einmalig für meine Freundin von Night Losers gemacht.
1: Sie hat ihre Producer-Fertigkeit in Exklusivität für die Night Losers
0: zur Verfügung gestellt. Gesagt, das habe ich für meine Seele gemacht. Ich habe mich seelisch berührt gefühlt von dieser Band und das habe ich für mich und für die Band gemacht und für meine Freunde dort in Kanada.
1: Deswegen war es mit Sicherheit auch ein guter Erfolg, weil einfach so viel gute Energie und so viel Wissen investiert worden ist.
0: Finden wir etwas zum Night Loser von dem technischen Komitee?
2: Night Loser, one Bourbon, one Scotch, one Bill.

0: Ja, interessante Musik, auf jeden Fall lohnenswert dahin zu gehen, finde ich.
1: Das ist mit Sicherheit lohnenswert.
2: Schlesinger. Einlass 18 Uhr, Beginn des Konzerts ab 20 Uhr.
0: Ja, gehst du hin?
1: Ja, werde ich auf jeden Fall machen. Wir zwei sind dabei. Wen schaffen wir noch? Mit so. Nee, Mann.
2: Ich wollte eigentlich unseren Zuhörern eine Überraschung machen jetzt. Ich habe nämlich, um ein bisschen Thema zu wechseln, jetzt CMT, aber es gibt auch ein Leben nach der.
1: Nach der Tourismusmesse, genau.
2: Und ich habe Post aus Valencia bekommen, vor Weihnachten. Valencia, Spanien. Mittelmeerküste. An mich gerichtet. Lieber Doron, ich möchte dir durch diese Karte ein Stückchen Sonne aus Valencia senden. Ich vermisse dich und freue mich, dich schon sehr, freue mich schon sehr auf Weihnachten. So. Liebe Grüße, Ioana. Das ist meine Nichte, die Tochter meiner Schwester, die ältere Tochter meiner Schwester. Und kommt aus Spanien mit der Briefmarke. Und auf der Briefmarke ist ein Gitarrist zu sehen. Paco de Lucia, Guitarra Española, Europa. Paco de Lucia, 1947, 2014. Das heißt, dieser großartige Gitarrist, Flamenco-Gitarrist, überhaupt, ist voriges Jahr, ohne dass ich mitbekommen habe, dafür schäme ich mich jetzt sehr, gestorben.
1: Man kann nicht alles wissen.
2: Im Alter von 67 Jahren. Das ist einer der berühmtesten Gitarristen aller Zeiten. Er hat mal Anfang der 70er Jahre ein Konzert aufgenommen in San Francisco zusammen mit weiteren zwei berühmten Gitarristen. John Mahavishnu und John McLaughlin, Al Di Meola und Paco de Lucia, Friday Night in San Francisco. Eine großartige Begegnung dreier großartigen Künstler. Und ist tatsächlich ein super Abend entstanden. Die pure Gitarre. Das wollte ich erzählen. Er wollte auch ein Stück von Paco de Lucia dann auflegen. Es ist mir leider mit der Technik hier nicht gelungen. Vielleicht nächstes Mal.
1: Ich glaube, unsere Zuhörer werden sich sehr darauf freuen.
2: Als Andenken, als...
1: An ihn.
2: Genau. Wir haben noch ein paar Minuten hier. Wir wollen die mit Ihnen auch verbringen und die Sendung gut zu Ende führen. Wir haben unsere Hauptthemen gehabt. Wir haben diese Keramik aus Kukuten, die sich dann erstreckt über 1000 Kilometer Länge da, über Moldova, Moldawien und bis Minsk. Wir haben die handbemalten Eier aus der Bukowina. Wir haben auch andere Gegenden in Rumänien, die gut
1: angesprochen.
2: Ja? Es wäre ein Offroad-Tour in den Karpaten, spezialisiert jemand aus Osnabrück kommt hierher. Es gibt hier in der Nähe von Stuttgart aus Wamblingen ein Reisebüro, das Rundreise nach Rumänien anbietet. Es ist auf jeden Fall lohnenswert, mal auf die Messe zu gehen, dort Caravaning, Motor und Tourismus, Rumänien Partnerland. Bis Sonntag haben Sie noch die Möglichkeit, den rumänischen Stand dort zu besichtigen. Es gibt wunderbare Bilder dort mitzunehmen, um dann später vielleicht das Land auch zu bereisen. Es gibt Unterhaltung dort, wunderschöne Bands oder Folklore kann man dort dann miterleben. Es gibt die Weine aus Rumänien, da kann man die kosten. Es gibt, die sind kostenlos, apropos Kosten. Es kommt dann die
1: ein gastronomisches Erlebnis.
2: Jawohl. Es gibt auch Kronstadt, es gibt Hermannstadt, es gibt Siebenbürgen überhaupt, es gibt
1: die Vielfalt
2: Marmure, Spanat überhaupt, alles da. Donaudelta.
1: Was es noch nicht gibt oder beziehungsweise wo wir halt noch mehr erwarten, sind Besucher. umso mehr Besucher, umso besser.
2: Man hat gemerkt, das Anfangswochenende war voll. Und die Leute haben gemerkt, so gegen Dienstag war wieder ruhiger. Die konnten sich ein bisschen erholen von der Woche.
1: Genau. Gegen aber Mittwoch, wo wir uns jetzt wieder, genau, dem Wochenende ja, auch
2: wieder
1: jetzt
2: voll trainieren und die Leute, zusteuern. Die dort die Stände betreuen, die sind von morgens bis abends dort, rund um die Uhr. Also schon eine sisyphus Arbeit.
1: Das dort. Stimmt.
2: Aber
1: bei denen bedanken
2: gerne,
1: wir uns ja auch.
2: Ja. Also ich werde auf jeden Fall nochmal hingehen. Vielleicht treffe ich jemanden von Ihnen dort oder wird angesprochen. Vielleicht erkennt jemand meine Stimme. Mein Gesicht kann man leider im Radio nicht sehen. Noch nicht. Ja, also wir waren wer?
1: Julia M. Popa.
3: Octavian Ruggiero.
4: Dorian Kalin.
2: Emil Dorian Schäfer. Wir sind Zigzag Romnia im Freien Radio Stuttgart. Es war heute der 22. Januar. Morgen ist der 23. Januar. Es gibt
1: das Nightloser
2: Abend mit Nightloser in Schlesinger. Übermorgen ist der 24. Januar, muss man auch sagen. Das ist ein besonderer Tag in Rumänien.
4: Freitag.
2: Tag der Einheit. Man kann nicht sagen der Wiedervereinigung, weil es gab davor nie ein Land, das Rumänien hieß. Das war 1859. Und damals zwischen den Fürstentümern von Walachei und Moldova entstand diese Einheit und am 24.1959 war das erste Mal Rumänien da. Wir bedanken für Ihre Aufmerksamkeit. Wir sagen auf Wiederhören. Wir hören uns wieder in 2 Wochen.

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Strome in Nordirland. Bisschen Musik gibt's natürlich wie immer auch und wir starten wie immer in der Inforedaktion, wenn die AG Weiße Fabrik sendet, mit Bad Religion und Sanity.

Pistorius an russischer Grenze. Ein Artikel in der Tageszeitung Junge Welt vom 23. Juni von Reinhard Lauterbach. 85 Jahre nach dem deutschen Überfall auf die Sowjetunion hat Bundesverteidigungsminister Boris Pistorius ein Beispiel für das neue offizielle Geschichtsbewusstsein in Berlin gegeben. Am Montag inspizierte er die erste größere Übung der Bundeswehr Panzerbrigade 45 im Osten Litauens. Die Frankfurter Allgemeine Zeitung brachte als ziemlich dialektische Würdigung des Datums am Montag eine ganzseitige Reportage mit naturalistischen Schilderungen von durchs Unterholz brechende Leopardpanzer, die dann leider, aber wo bleiben denn die Grenadiere, vom hypothetischen Gegner abgeschossen wurden. Da herrscht also noch Übungsbedarf trotz eines Brigadekommandeurs, der sich das Gesicht mit Schuhcreme beschmiert hatte und mit einer Maschinenpistole vor dem Bauch posierte. Zum Vergleich, unter hunderten im Internet verfügbaren Bildern des für seine Führung von vorn berühmten Wehrmachtsgenerals Erwin Rommel findet sich nicht eines, das ihn mit mehr als einem Feldstecher vor der Brust zeigt. Pistorius nutzte seinen Besuch in Litauen, um die Angehörigen der Bundeswehr aufzufordern, sich freiwillig für den Front- bzw. ostflankennahen Einsatz in Litauen zu melden. Derzeit ist erst ein Drittel der vorgesehenen Personalstärke der 45. Brigade durch freiwillige Meldung abgedeckt. Sollte sich das nicht ändern, werde er auch zum Mittel der Zwangsverpflichtung greifen, sagte Pistorius. Für ihn sei entscheidend, dass die Brigade Ende 27 steht und ihren Auftrag erfüllen muss.

deutlich zurückhaltender als im Kontext der deutschen Präsenz an der Grenze zu Russland, äußerte sich Pistorius zu einer möglichen Stationierung deutscher Minensuchboote in der Straße von Hormus. Hierzu fehlten noch viele Voraussetzungen. So sei völlig offen, ob der Bundestag noch vor der Sommerpause ein Mandat für den Einsatz erteilen und ob der Waffenstillstand zwischen den USA und dem Iran wirklich eingehalten werde. Ein Bundestagsmandat benötige auch einen internationalen Rahmen, stellte Pistorius eine politische Hürde auf. Unterdessen hat Russland die Aufforderung der E3-Staaten, BRD, Frankreich und Großbritannien, zu Verhandlungen auf Grundlage eines von ihnen Anfang des Monats beschlossenen Forderungspaketes zurückgewiesen. In einem Namensartikel, den die Webseite des russischen Außenministeriums vor einigen Tagen veröffentlicht hat, schrieb Ressortchef Sergei Lavrov: Die Erfahrung der letzten mehr als 20 Jahre zeige nur eines, dass Gespräche Europas mit Russland Täuschungsmanöver gewesen seien, um die Expansion der EU und der NATO in Richtung auf die russische Grenze zu verschleiern. Wenn die EU jetzt verlange, den Konflikt in der Ukraine einzufrieren, dann nur deshalb, weil sie das Selenskyj-Regime vor dem militärischen Zusammenbruch bewahren und die Ukraine als Vorposten und Angriffsbasis gegen Russland erhalten wolle. Die Grundursachen des Konfliktes würden so nicht beseitigt, sondern fortgeschrieben, so Lavrov. Es gehe der EU einfach in zynischer Weise darum, auf Kosten der Ukraine Zeit zu schinden. Das alles sei nicht das Umfeld, in dem man mit Russland über irgendetwas verhandeln könne. Moskau schließe Verhandlungen auch mit Europa nicht für alle Zeiten aus, schrieb Lavrov. Aber vorher müsse die EU lernen, sich in der entstehenden multipolaren Welt zurechtzufinden. Brüssel müsse selbst dafür sorgen, dass das von ihr zerrüttete Vertrauensverhältnis zu Russland wiederhergestellt werde. Mit Scheinverhandlungen zur Verdeckung expansionistischer Absichten werde dies nicht gelingen.

Unter der Überschrift Jugend unter Generalverdacht schreibt Philipp Tassew in der Tageszeitung Junge Welt vom 20.06. Brandenburgs Innenminister rechtfertigt Geheimdienstbeobachtung der Schulstreikbewegung. Anfang des Monats war bekannt geworden, dass der Brandenburger Verfassungsschutz die Schulen des Bundeslandes vor einer linksextremen Unterwanderung gewarnt hatte. In dem Schreiben, das die Geheimdienstler via Bildungsministerium weiterleiten ließen, hieß es, kommunistische Parteien würden die Schülerproteste gegen eine drohende Wiedereinführung der Wehrpflicht für ihre eigenen verfassungsfeindlichen Bestrebungen instrumentalisieren. Diese kommunistischen Umtriebe seien an roten Schals sowie Hammer- und Sichelsymbolen zu erkennen. Namentlich genannt wurden dabei die MLPD, die SDAJ als angebliche Jugendorganisation der DKP sowie Young Struggle als Jugendgruppe der türkisch-kurdischen MLKP. Das wurde noch garniert mit einem Hinweis auf die Wahrnehmung der CDU-nahen Schülerunion, die wenig überraschend ebenfalls eine Unterwanderung der Proteste durch Linksextreme feststellte. Doch der Inlandsgeheimdienst beließ es nicht bei einer Warnung, sondern forderte von den Schulleitungen aktive Mithilfe bei der Bespitzelung und Denunziation ihrer Schülerschaft ein. Das wollte das Brandenburger BSW so nicht stehen lassen und forderte vom Innenminister als Dienstherr der Verfassungsschutzbehörde nähere Auskunft. Die Antworten liegen Junge Welt vor. Da fühlt sich das Ministerium erst einmal bemüßigt, darauf hinzuweisen, dass der Geheimdienst keine einzelnen Versammlungen oder Veranstaltungen beobachte, sondern ausschließlich extremistische Bestrebungen. Und die SDAJ sei eben eine solche Bestrebung. Denn ihr Ziel sei die Abschaffung des Kapitalismus, den das Ministerium absurderweise in Anführungszeichen setzt, so als gäbe es irgendeinen Zweifel daran, dass wir in eben diesem leben. Und die revolutionäre Errichtung einer sozialistischen Gesellschaftsordnung fordern. Zu diesem Zweck versuche die SDAJ, Jugendliche und junge Erwachsene anzuwerben und zu indoktrinieren und engagiere sich dafür auch an Schulen, also wie die Bundeswehr, nur eben für Frieden und Sozialismus statt für Krieg und Imperialismus. Für seine Antworten hat sich der Minister offenbar vom Brandenburger Verfassungsschutzbericht für das vergangene Jahr inspirieren lassen, auf den er auch in seinem Schreiben an das BSW auch verweist. Die Formulierungen ähneln sich zum Teil stark. So heißt es in beiden Dokumenten, es gebe in der Gesamtschau Anhaltspunkte dafür, dass die Schulstreiks gegen die Wehrpflicht von linksextremistischen Organisationen beeinflusst worden sind. Diese Extremisten würden den jungen Leuten suggerieren, dass nur sie die Sorgen der Jugend ernst nehmen würden. Der bildungspolitische Sprecher der Brandenburger BSW-Fraktion, Falk Peschel, sagte gegenüber der Jungen Welt, es sei ein unhaltbarer Zustand und ein alarmierendes Signal für unsere Demokratie, wenn der Verfassungsschutz versucht, legitimen und friedlichen Protest von Jugendlichen zu diskreditieren. Jugendliche, die aus ehrlicher Sorge vor einem neuen Wehrdienstmodell auf die Straße gehen, dürften nicht pauschal kriminalisiert oder unter den Generalverdacht extremistischer Unterwanderung gestellt werden. Der Geheimdienst habe in den Schulen absolut nichts verloren. Auch das Schülerstreikbündnis weist die inzwischen regelmäßig erhobenen Extremismusvorwürfe als Spaltungsversuch zurück. In einem Dienstag auf der Plattform Instagram veröffentlichten gemeinsamen Stellungnahme erklärten zahlreiche, vor allem an der Münchner Streikbewegung beteiligte Mitglieder der SDAJ, der Falken, der Verdi-Jugend, der DGB-Jugend, der Jusos, der Linksjugend und der BSW-Jugendorganisation JSW: Wir kämpfen gemeinsam gegen die Wehrpflicht mit allen, die es ehrlich meinen. Ein Angriff auf einen von uns ist ein Angriff gegen alle von uns.
Am 18. und 19. Juli findet in Essen die dritte bundesweite Schulstreikkonferenz statt, auf der das Bündnis seine nächsten Schritte planen möchte.

Es scheint sich etwas zu bewegen in den Betrieben. Darüber berichtet die Junge Welt gestern am 24. Juni. Bewegt sich etwas in den Betrieben? Es sieht so aus. Die IG Metall-Vertrauensleute eines weiteren Automobilbetriebs haben eine Resolution verabschiedet, die es in sich hat. Nach den antimilitaristischen Entschließungen bei Ford in Köln, ZF Hannover und den VW-Werken in Braunschweig, Kassel, Wolfsburg, Salzgitter und Dresden macht nun eine Erklärung der Vertrauensleute von Mercedes-Benz in Untertürkheim die Runde. Unter dem Titel Schluss jetzt, Protest, Widerstand, Streik, die Bosse wollen Klassenkampf, können sie haben. Zeigen Sie den Widerspruch zwischen den Bossen, der Regierung und uns, den Lohnabhängigen, auf. Sie benennen den Zweck der Kürzung bei Gesundheit, Rente, Bürgergeld. Mit der sogenannten Grundsicherung werden wir gezwungen, jede missbezahlte Stelle anzunehmen, wenn die Bosse unsere Jobs vernichten, heißt es weiter. Das Geld, das in den Sozialkassen gekürzt wird, geht direkt in die Aufrüstung und die mündet in Krieg. Politisch fast noch wichtiger aber ist, dass die Resolution weitgehend frei von Appellen an die Obrigkeit, sei es die Politik, die Unternehmensleitung oder die IG Metall-Spitze ist. Die Stellungnahme will auch nicht bei betriebsinternen, rein tarifpolitischen Themen stehen bleiben. Bessere Politik braucht unseren gewerkschaftlichen und politischen Kampf. Deshalb warten wir nicht, bis jemand uns bittet zu protestieren. Wir fangen damit an. Die Erklärung richtet sich mit ganz konkreten Vorschlägen an die Basis, die Gewerkschafter, Vertrauensleute und Beschäftigten. Wir diskutieren wieder mehr und stärker politisch. Jede Gelegenheit soll für Kritik an Regierung und Unternehmen genutzt werden. Wenn die Stimmung reif dafür ist, soll Protest organisiert werden im Betrieb und in der Stadt. Sobald wie möglich verlangen wir von unserer Gewerkschaft, Demonstrationen zu organisieren. Und wenn die Spitzen sich zieren, machen wir das selbst. Ein Blick in andere europäische Länder zeigt, dass das funktionieren kann. Wenn den Taten Worten folgen, dann ist das ein Weg, auch die Krise der DGB-Gewerkschaften zu überwinden. Bei Mercedes-Benz in Untertürkheim hat die rechte Liste Zentrum ihre Wurzeln. Sie ist groß geworden mit DGB-Kritik von rechts. Bei den Betriebsratswahlen im Frühjahr ist sie um 2 auf jetzt 9 Mandate angewachsen. Eine von unten kommende kämpferische Revitalisierung der Gewerkschaft ist das entscheidende Mittel gegen den rechten Vormarsch. Ja, und nicht nur die Metaller in Untertürkheim wollen sich gegen den Sozialkahlschlag wehren. Das Zukunftsforum Stuttgarter Gewerkschaften ruft unter der Überschrift »Es reicht« für Montag, den 29. Juni um 18 Uhr am Schlossplatz in Stuttgart zu einer Protestaktion auf. Im Aufruf heißt es, es reicht, gemeinsam machen wir Druck. Deshalb gehen wir am 29. Juni um 18 Uhr auf dem Schlossplatz gemeinsam auf die Straße. Die Sozialabbauagenda stoppen. Lohn, Gesundheit und Rente sichern, den 8-Stunden-Tag verteidigen. Milliardärsteuer statt Kürzungen, die Aufrüstung beenden, für soziale Sicherheit und wirksamen Klimaschutz, Schluss mit der Ausbeutung von Mensch und Natur, für eine solidarische Gesellschaft. Deshalb organisieren wir Widerstand gemeinsam mit Mieterinnen, Beschäftigten, Rentnerinnen, Eltern, Studierenden und allen von den Kürzungen Betroffenen. Also am Montag um 18 Uhr auf dem Stuttgarter Schlossplatz.

0: Es sind schockierende Szenen, die sich am 9. und 10. Juni in Belfast abgespielt haben. Nachdem ein aus dem Sudan stammender Mann wegen eines Messerangriffs verhaftet worden war, bei dem eine Person lebensgefährlich verletzt wurde, nutzten rechte Gruppen den Fall für ihre Zwecke. Sie instrumentalisierten die Tat, um rassistische Proteste und Ausschreitungen auf die Straße zu bringen. Hunderte Menschen zogen vor allem in Belfast durch die Straßen und setzten Häuser in Brand, in denen sie Migrantinnen und Migranten vermuteten. Entsprechende Listen mit Wohnadressen kursierten im Vorfeld. Die Menge skandierte Parolen wie "Ausländer raus" und "Tötet alle Moslems". Allein in Belfast wurden mindestens 62 Brandstiftungen verzeichnet. Durch die Zerstörung ihrer Wohnung wurden mehrere Dutzend Menschen obdachlos. Dazu ein Kommentar von Fabian Lehr.
1: Es sind schockierende Szenen, die sich vor etwas über einer Woche in Belfast abgespielt haben. Nachdem ein Sudanese für einen Messerangriff verhaftet worden war, bei dem ein Mann schwer verletzt wurde, stürzte sich der britische und bald auch der internationale Rechtsradikalismus auf diesen Fall, um einen rassistischen Mob auf die Straßen zu bringen. Eine treibende Kraft der Mobilisierung war der reichweitenstarke faschistische Agitator Tommy Robinson, der in 10.000-fach geteilten Social-Media-Posts zu Massenprotesten gegen insbesondere muslimische Zuwanderung aufrief. Die rechtsradikale Restore Britain-Partei, die seit ihrer Gründung vor einem Jahr auf rund 100.000 Mitglieder angewachsen ist und damit wirbt im Fall einer Regierungsbildung die Todesstrafe für, Zitat, Wilde aus der dritten Welt einzuführen, schloss sich an und forderte, do not make peace with evil, destroy it. Und das Evil, das destroyed werden sollte, damit waren migrantische Arbeiterinnen und Arme gemeint. Eine Lawine von rassistischem KI-Müll ergoss sich über das Internet und die Mobilisierung nahm neue Dimensionen an, als Elon Musk, reichster Oligarch der Welt, begeistert die Aufrufe von Robinson und Restore Britain teilte. Vom 9. auf den 10. Juni ging es los. Tausende Rassistinnen zogen vor allem in Belfast, aber auch in mehreren anderen britischen Städten durch die Straßen, setzten Häuser in Brand, in denen Migrantinnen vermutet wurden, demolierten von Migrantinnen geführte Läden und verfolgten und verprügelten Passantinnen, die ihnen nicht hellhäutig genug waren. Der Mob skandierte "Ausländer raus" und "Tötet alle Moslems". In Belfast wurden offenbar improvisierte Straßensperren errichtet, an denen die Pogromisten die Hautfarbe von Passantinnen überprüften. Allein in Belfast wurden mindestens 62 Brände gelegt. Mehrere Dutzend Menschen wurden durch die Zerstörung ihrer Wohnungen obdachlos. Bemerkenswert ist, dass unionistische und loyalistische Kräfte, also solche, die für einen Anschluss Nordirlands an die Republik Irland und solche, die für einen Verbleib beim Vereinigten Königreich eintreten, bei den Krawallen offensichtlich zusammenarbeiteten. Ein Umstand, den die faschistischen Agitatoren ganz explizit herausstrichen. Der gemeinsame Hass auf Migrantinnen und besonders Muslime soll die tiefen historischen Gräben der nordirischen Gesellschaft überwinden und alle weißen Einwohnerinnen Nordirlands, ob katholisch oder protestantisch, in einer auf Rassismus gegründeten Volksgemeinschaft vereinigen. In der BRD sollte man angesichts von Hoyerswerda, Rostock, Mölln und Hanau eine solche Erinnerung eigentlich nicht brauchen, aber doch zeigen die Belfaster Terrornächte noch einmal deutlich, dass der schwindelerregende Aufstieg der extremen politischen Rechten in Europa kein bloß isoliertes Wahlurnenphänomen ist. Der politisch absolut dominant gewordene Rassismus und besonders die Islamophobie haben das Potenzial, sich blutig zu entladen. Nicht nur, dass ein sehr großer Teil der europäischen Bevölkerung nach jahrelanger rassistischer Hetze, nach 1000 Clickbait-Beiträgen über faule und kriminelle Migrantinnen und nun nach einer Flut von faschistischem KI-Müll rassistische Überzeugungen vertritt. Ein nennenswerter Anteil davon ist offenkundig auch potenziell gern bereit, aktiv an Pogromen teilzunehmen. Am Belfaster Terror sind zwei Dinge bemerkenswert. Erstens, dass er maßgeblich angestiftet wurde vom reichsten Mann der Welt und zweitens, dass er sich ausgerechnet in Nordirland entlud. Irland war gerade das Beispiel, das Karl Marx gewählt hatte, um die Funktion des Rassismus für die Bourgeoisie zu illustrieren, um zu zeigen, warum die Musks dieser Welt gerade in krisenhaften Zeiten immer wieder dazu tendieren müssen, ihn anzuheizen. Die Industrialisierung Englands im 19. Jahrhundert war maßgeblich von eingewanderten irischen Arbeiterinnen getragen worden. Die Heranziehung irischer Arbeiterinnen hatte für die englischen Kapitalisten zwei Vorteile. Einerseits akzeptierten irische Arbeiterinnen oft sogar noch elendere Löhne als englische, insbesondere nach der verheerenden Kartoffelfäule in den 1840er Jahren, die Irland in unfassbares Elend gestürzt und dafür gesorgt hatte, dass irische Arbeitsmigranten kaum noch irgendwelche Ansprüche stellten. Andererseits hoffte man, durch Schüren rassistischer Ressortiments englische und irische Arbeiterinnen gegeneinander aufhetzen, dadurch die Arbeiterinnenklasse entlang ethnischer Linien spalten und somit ihre Handlungsfähigkeit im gemeinsamen Widerstand gegen das Kapital lähmen zu können. In einem Brief an Siegfried Meyer und August Vogt schrieb Marx 1870 folgendes: Aber die englische Bourgeoisie hat noch viel wichtigere Interessen in der jetzigen irischen Wirtschaft. Irland liefert durch die beständig zunehmende Konzentration der Pachten beständig seinen Überschuss für den englischen Arbeitsmarkt und drückt dadurch Löhne und materielle und moralische Position der englischen Arbeiterklasse herab. Und das Wichtigste, alle industriellen und kommerziellen Zentren Englands besitzen jetzt eine Arbeiterklasse, die in zwei feindliche Lager gespalten ist, englische Proletarier und irische Proletarier. Der gewöhnliche englische Arbeiter hasst den irischen Arbeiter als einen Konkurrenten, welcher den Lebensstandard herabdrückt. Er fühlt sich ihm gegenüber als Glied der herrschenden Nation und macht sich eben deswegen zum Werkzeug seiner Aristokraten und Kapitalisten gegen Irland, befestigt damit deren Herrschaft über sich selbst. Er hegt religiöse, soziale und nationale Vorurteile gegen ihn. Er verhält sich ungefähr zu ihm wie die armen Weißen zu den Schwarzen in den ehemaligen Sklavenstaaten der amerikanischen Union. Der Irländer zahlt es ihm mit Zinsen zurück. Er sieht zugleich in dem englischen Arbeiter den Mitschuldigen und das stupide Werkzeug der englischen Herrschaft in Irland. Dieser Antagonismus wird künstlich wachgehalten und gesteigert durch die Presse, die Kanzel, die Witzblätter, kurz alle den herrschenden Klassen zu Gebot stehenden Mittel. Dieser Antagonismus ist das Geheimnis der Ohnmacht der englischen Arbeiterklasse trotz ihrer Organisation. Er ist das Geheimnis der Machterhaltung der Kapitalistenklasse. Letztere ist sich dessen völlig bewusst. Zitat Ende. Es ist eine bittere Ironie, dass nun katholische und protestantische Rassisten in Nordirland ihre Differenzen vergessen wollen angesichts des gemeinsamen Feindbildes der muslimischen Zuwanderung. Aber es ist logisch, und logisch ist es, dass rechte Oligarchen wie Musk das tatkräftig anheizen. Der westliche Kapitalismus befindet sich in einer doppelten Krise. Einerseits einer äußeren, weil der Aufstieg vor allem Chinas, aber auch anderer asiatischer Wirtschaftsmächte die Möglichkeiten westlicher imperialistischer Politik schrumpfen und die Marktanteile westlicher Konzerne in einem Bereich nach dem anderen kollabieren lässt. Diese Degradierung des westlichen Imperialismus und die tiefgreifende Krise westlicher Konzerne treiben die absteigenden westlichen Imperialmächte tendenziell auf Konfrontations- und Kriegskurs gegenüber den aufstrebenden Konkurrenten. Andererseits sind sie mit einer inneren Krise konfrontiert, insofern als in der Masse der Bevölkerung mit ihrem seit Jahrzehnten stagnierenden oder sogar sinkenden Lebensstandard die Zustimmung zum Status quo erodiert. Immer weniger Menschen haben noch Vertrauen ins System der parlamentarischen Demokratie. Vage Sehnsucht nach etwas ganz anderem wächst. In der Bevölkerung, ganz besonders unter jungen Leuten, wächst die politische Polarisierung. Während zentristische Mittepositionen immer mehr schwinden, verstehen sich die meisten jungen Leute nun entweder als klar rechts oder als klar links. In Deutschland sind AfD und Linkspartei durchweg die beiden stärksten Parteien unter jungen Erwachsenen. Die herrschende Klasse muss jedes Interesse daran haben, dass diese politische Polarisierung möglichst nach rechts statt nach links ausschlägt. Eine AfD-Regierung würde von einem Teil des deutschen Kapitals begrüßt werden und wäre für so ziemlich alle anderen zumindest akzeptabel. Der Aufstieg einer reformistischen Linkspartei wie der Linken ist für das Kapital dagegen bereits tendenziell schon eher unangenehm. Und der Aufstieg einer neuen kommunistischen Massenbewegung, für die unter Jugendlichen und jungen Erwachsenen die Sympathien wachsen, wäre eine für die herrschende Klasse existenzbedrohende Katastrophe. Im Zweifelsfall ist es aus Sicht jedes Kapitalisten immer noch besser, die jungen Leute werden rechtsradikal, als dass sie Sozialistinnen werden. Zumal eine rechtsautoritäre Regierung tendenziell auch besser geeignet ist, die Militarisierung und Kriegsvorbereitung durchzuführen, als eine klassisch liberal-konservative. Das geeignetste Mittel, die Bildung einer neuen, schlagkräftigen, radikalen Arbeiterinnen-Massenbewegung zu verhindern, scheint die Spaltung der Arbeiterinnen durch Kulturkämpfe und ganz besonders durch Schüren des Rassismus. Großbritannien, die BRD und die meisten anderen westlichen Staaten haben ein multikulturelles Proletariat. Und der Anteil migrantischer Arbeiterinnen ist umso höher, je mieser die Jobs sind und je stärker dort eigentlich der Impuls sein müsste, für bessere Arbeitsbedingungen zu kämpfen. Weiße Arbeiterinnen, die mit Angst und Hass gegenüber ihren migrantischen Kolleginnen indoktriniert wurden, werden aber kaum bereit sein, mit diesen gemeinsam gegen ihre Ausbeuterinnen zu kämpfen, sondern sich viel eher mit der ethnisch definierten Nation zu identifizieren. Bereit sein, ihre Ausbeuter und Unterdrücker als Schicksalsgenossen zu sehen, weil sie ebenfalls weiß sind. Kapitalistinnen, gerade der europäischen imperialistischen Mächte mit ihren sehr niedrigen Geburtenraten, können freilich kaum ein Interesse daran haben, dass die Millionen migrantischer Arbeiterinnen wirklich verschwinden. Auch eine AfD-Regierung, die in der Praxis eine ultra-neoliberale Millionärsregierung sein würde, würde kaum durch Umsetzung narzisstischer Remigrationsfantasien das deutsche Kapital eines Drittels seiner Arbeitskraft berauben und damit in massenhafte Abwanderung oder ökonomischen Ruin treiben wollen. Rechte politische Führer und Vordenker wollen keine Gesellschaft, in der das nationale Kapital keinen Zugriff auf migrantische Arbeitskraft mehr hat. Aber sie wollen eine Gesellschaft, in der diese migrantische Arbeitskraft in Rechtlosigkeit, Angst und vor allem Isolation von den weißen Arbeiterinnen lebt. Und wenn die von rechten Medien und Agitatoren so im rassistischen Sinne aufgepeitschten Weißen ab und zu auch mal einen Pogrom begehen, nun ja, das zeigt den migrantischen Arbeiterinnen immerhin, wo ihr Platz ist. Jeder weiße Arbeiter, der zum Rassisten wird und der sich in erster Linie mit Kopftüchern, Schweinefleisch in der Schulkantine und gefährlichen ausländischen Messerstechern beschäftigt, statt mit Sozialkahlschlag und Kriegsvorbereitung seines Staates und seiner Bourgeoisie, bedeutet einen kleinen Sieg für die herrschende Klasse. Vorläufig sind die meisten westlichen Bourgeois noch nicht in so offen rassistischer Pogromstimmung und weite Teile wohl auch des reaktionären Flügels des bürgerlichen Establishments werden bei den Bildern aus Belfast Unbehagen empfinden. Die Rohheit und elementare Gewalt dieser Szenen erscheint schließlich schwer kontrollierbar. Und wer weiß, vielleicht lassen diese Leute sich nicht einmal verbieten, demnächst auch dunkelhäutige CEOs auf Geschäftsreise anzugreifen, statt nur irgendwelche afrikanischen oder arabischen Arbeiterinnen und Arbeitslosen. Und vielleicht zögern bei solchen Bildern aus Europa Ingenieurinnen und Pflegekräfte, die man aus Indien oder den Philippinen anwerben will, zu kommen. Viele konservative Intellektuelle werden sich gerade den Kopf darüber zerbrechen, wie man die Leute einerseits chauvinistisch indoktrinieren, ihnen andererseits aber auch beibringen kann, die Nützlichkeit und damit das Lebensrecht von Migranten immer nach ihrer aktuellen ökonomischen Verwertbarkeit differenziert zu betrachten. Aber auch die konservativen bürgerlichen Stimmen, die bei solchen Szenen Bauchschmerzen haben, werden sich am Ende seufzend denken, naja, immer noch besser, der Pöbel zündet die Wohnung migrantischer Arbeiterinnen an, als dass er Konzernzentralen in Brand setzt. Wenn man über AfD, Rassemblement National, Reform UK und Co. sagt, dass sie wahrscheinlich keinen fundamentalen Bruch mit dem etablierten Status quo Europas, sondern dessen Verschärfung bedeuten, dann spricht das nicht zugunsten dieser Parteien, sondern stellt diesem Status quo ein katastrophales Zeugnis aus. Pogrome wie in Belfast sind heute bereits quasi Teil der europäischen Normalität. Und je tiefer die Krise des westlichen Kapitalismus wird, desto barbarischer und kriegerischer wird nicht nur seine Außenpolitik sein, sondern desto barbarischer und verroter werden auch seine inneren gesellschaftlichen Verhältnisse werden. Die Zukunft des kapitalistischen Europa bedeutet Verarmung, Krieg, tobender rassistischer Wahn. Die Rauchsäulen über Belfast sind eine eindringliche Erinnerung an die ungebrochene Wahrheit der Parole Sozialismus oder Barbarismus.

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2: Und zum Schluss unserer heutigen Sendung nochmal aus der Tageszeitung Junge Welt, diesmal von gestern, 24.06. Preiswecker des Tages, Andreas Schwarz von Bernhard Krebs. Der Tankcontainer der Alfons H. Maschinenbau GmbH, ein Independent Family Owned Global Player, fasst 9000 Liter und dient der Betankung von Panzern. 4200 Stück hatte die Bundesregierung geordert. 2021 kostete das Teil noch 142.000 Euro. Heute, 5 Jahre später, 2 Sondervermögen und 1 Zeitenwende später, schlägt die Anschaffung mit 291.000 Euro zu Buche. Eine stolze Verdoppelung für ein bisschen Blech und Ventile, die von grundsoliden Schlosserhandwerk zusammengehalten werden. Die Rüstungsindustrie nennt das Ganze Preisbildung. Leute wie Andreas Schwarz, Wertetat-Berichterstatter der Bundestagsfraktion der SPD, reiben sich nun via Redaktionsnetzwerk Deutschland erstaunt die Augen und stellen die Bestellung auf Stopp. Wir haben im Rüstungsbereich eine starke Tendenz zu überhöhten Preisen, so Andreas Schwarz. Dabei könnte auch Schwarz mit Marx längst wissen, dass Kapital dorthin strömt, wo die Profitrate am höchsten ist. Und das ist zurzeit nun mal dort, wo der Staat ohne Sinn und Verstand 108 Milliarden Euro in den Rüstungsmarkt pumpt, während seine parlamentarischen Verwalter flankierend in jedes Mikrofon blöken, Schnelligkeit sei wichtiger als Effizienz. Wer nach dieser Maßgabe einkauft, darf sich eben nicht wundern. Kriegsgerätehersteller Rheinmetall hat's vorgemacht. 2020 lag der Umsatz noch bei 5,4 Milliarden Euro, 2025 bei fast verdoppelten 9,9 Milliarden. Was Rheinmetall kann, kann ein Independent Family Owned Global Player aus Hamburg schon lange. Typen wie Schwarz stören sich derweil nur an den Preisen. Der Krieg, für den sie bezahlt werden, juckt sie nicht sonderlich. Und so ist die entfaltete Symmetrie zwischen Düsseldorfern und Hamburgern denn auch keine Laune, sondern Methode. Krieg ist ein Geschäft und die BRD einer der besten Kunden.

So, und das soll es auch gewesen sein für heute. Ihr hörtet eine Stunde Inforedaktion mit der AG Weiße Fabrik. Am Mikrofon heute einsam und alleine Jürgen Simmert, der auch für diese Sendung verantwortlich war. Ich verabschiede mich und wünsche gute Unterhaltung bei der nachfolgenden Sendung hier im Freien Radio für Stuttgart.

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Und damit ein herzliches Willkommen hier zu Ultra Lounge. Ja, hier das leise Meeresrauschen im Hintergrund, passend hier zur Hitzefrei, der Sommermix in der Ultra Lounge heute mit eurem Motzi bis 21 Uhr. Ja, und der Falk, da ist, waren doch Gäste heute irgendwie angesagt. Aber wir haben gesagt, nee, es ist alles zu heiß hier in Stuttgart. Im Studio ist es noch heißer. Und ja, dann haben wir gesagt, das wollen wir mal an einem kühleren Tag im Herbst nach und geben euch halt ein bisschen Sommerliches auf die Ohren. Und das die ganzen nächsten zwei Stunden bis 21 Uhr. Und am Mikrofon ist euer Motzi. Und los geht's mit unserem Musikmix.

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Hallo, hier ist Peter Hubert von UKW und ihr hört die Ultralounge im freien Radio für Stuttgart und ihr hört von uns den Titel Ich bin ja so verschossen in deine Sommersprossen.

Hier ist Jerry Gehring. Hört mal den Text an, so müsst ihr euch vorstellen, wenn ich im Urlaub bin und einfach nur meine Ruhe haben möchte. Und die Leute, die wollen immer irgendwas von dir, ob du sie eincremst, ob sie Bilder von den Kindern dir zeigen und. Und ich denke einfach, oh, Baby so heiß, im Sommer auf der Stirn steht mit der Schweiz.

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0: Die Ultra Lounge am Donnerstagabend, ja, heiß, heißer, heißer. Und es ist so heiß draußen, wir haben gesagt, wir senden heute einen Sommermix und lassen unsere Gäste ausfallen heute. Es wäre einfach zu heiß gewesen im Studio. Wir holen das Ganze im Herbst danach. Das Herbstprogramm wird dann demnächst dann auch veröffentlicht. Also bleibt dran bis 21 Uhr hier mit Ultra Lounge. Der Sommermix hitzefrei.
1: Herzlich willkommen im Freien Radio für Stuttgart. Hier ist Heinz-Rudolf Kunze mit Dein ist mein ganzes Herz und er sagt es selber an. Ich bin's nämlich. Viel Vergnügen.

Als nächstes hört ihr den Song von meiner Co-Moderatorin Lydia Huber, den Song Licht hinter Glas, hier in der Ultra Lounge im Freien Radio für Stuttgart mit dem hitzefreien Sommermix.

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Ja, und eigentlich wäre ja heute The Blend zu Gast gewesen bei uns in der Sendung. Wie gesagt, wir machen wegen der Hitze heute nur Musik 2 Stunden, aber wir haben uns gedacht, wir packen dafür 3 Songs als kleine Entschädigung hier in die Ultra Lounge hier mit rein. The Blend, die nächsten 3 Songs hier für euch.

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Das war hitzefrei, der Sommermix, die erste Stunde hier, Ultra Lounge im Fein Radio für Stuttgart. Wie gesagt, es wäre heute alles heiß gewesen und wir haben gesagt, dann machen wir lieber heute mal Musik und holen das mit Gästen im Herbst dann für euch dann wieder nach. Ja, und wir gehen jetzt in die zweite Stunde, ja, jeden vierten Donnerstag im Monat mit Ultra Lounge und bleibt dann bis 21 Uhr.

0: Herzlich willkommen zur zweiten Stunde der Radio Neckar Ultra Lounge.
1: Die Ultra Lounge in der zweiten Stunde mit dem Slogan Hitzefrei, das Sommermix. Ja, wir haben uns entschieden, dass wir heute uns hitzefrei genommen haben und uns mit unserer Gäste die Sendung wiederholen wir dann im Herbst dann für euch danach. Und hier gibt es noch eine Stunde bis 21 Uhr noch Musik für euch auf die Ohren. Ja, der Sommermix hier in der Ultra Lounge.

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0: Danke.
1: Als nächstes hören wir ein Remix, ein Second Chance Remix, und zwar von AK und der Sigma All Stars. Da hören wir jetzt Seele Weh hier in Ultra Lounge im hitzefrei, ja, der Sommermix.

Die Ultra Lounge am Donnerstagabend, ja, heiß, heißer, heißer. Und es ist so heiß draußen, wir haben gesagt, wir senden heute einen Sommermix und lassen unsere Gäste ausfallen heute. Es wäre einfach zu heiß gewesen im Studio. Wir holen das Ganze im Herbst danach. Das Herbstprogramm wird dann demnächst dann auch veröffentlicht. Also bleibt dran bis 21 Uhr hier mit Ultra Lounge. Der Sommermix hitzefrei.

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1: Hey Leute, hier ist Christian Langer und ich habe gute Nachrichten für euch. 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Plus ein lustiges Lied ist ein gutes Lied. 15 Titel sind drauf und es ist eine Mischung aus Studioaufnahmen und Live-Mitschnitten. 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Natürlich sind alle Songs drauf, die ich neu für das Programm geschrieben habe. 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Die sind jetzt in der neuen Version mit Klavier auf diesem Album quasi angekommen. So fühlt sich's für mich an. Also zum Beispiel Farbenblind oder Liebe ist Käse und Versagen ist machbar. Also ich hoffe, es ist für jeden was dabei und ihr habt genauso viel Spaß mit dem Album wie ich. 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So, das war's von mir. Ich hoffe, wir sehen uns irgendwann mal auf einem Konzert und ihr wisst ja, ihr hört die Ultra Lounge im freien Radio für Stuttgart.
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Das war's in die Ultra Lounge hier im Freien Radio für Stuttgart. Am Mikrofon war Oliver Broth und er war auch verantwortlich für die Sendung. Wir hören uns wieder am 23.07., am Donnerstag, den 23.07., wie gewohnt um 19 Uhr, aber nicht an dieser Stelle hier, also aus dem Studio. Nein, wir sind dann live von der Ökostation im Wartberg. Also seid mit dabei. Via OK ist dann bei uns zu Gast, spielen dann auch live im Garten und wir hoffen auf schönes Wetter, machen ein schönes Gartenkonzert für euch. Ja, und ansonsten sucht euch ein schattiges Plätzchen bis dahin. Bleibt gesund und ich wünsche schöne Sommertage und wir hören uns alle zusammen dann wieder am 23.07. Ja, und wer mehr zu unseren Sendungen erfahren möchte, kann uns auch auf Instagram folgen. FRS Ultra Lounge FRS 99,2. Ja, da findet ihr auch alles über unsere Sendungen und das Ganze natürlich auch 7 Tage in der Mediathek. Also macht's gut, winke, winke, goodbye und dann bis zur Ultra Lounge live und draußen dann vom Wartberg am 23.07. Tschüss!

Uiuiuiuiui. Also, ich glaube, mein Gast ist ein bisschen später dran heute. Uiuiui, halt die Gurschen. Also, hallo, hier ist Gasthof Krone und mein lieber Gast wartet noch kurz ein bisschen. Rebecca, ich komme gleich. Und ich lege doch einfach schon mal was rein, okay? Und dann sehen wir mal weiter. So. Oh Gott. Okay. Jetzt gehen wir einfach mal da lang.

So. Also, da ist wohl was schiefgelaufen. Ein Moment, da passiert was anderes. Also, muss ich euch jetzt mal vorlegen. Hoffentlich klappt es jetzt.

Also Leute, dumm gelaufen. Irgendwie mein Gast. Ich weiß ja, was da los ist. Jedes Mal, wenn ich mich hinsetze, dann ist was anderes. Shit. So, probieren wir es nochmal.

Ja, leider müsst ihr mit mir euch zufrieden geben. Mein lieber Gast ist heute, das hat irgendwie nicht geklappt, da gab es wohl ein Missverständnis. Leider, leider. Also heute ist Freak Orlando und ich improvisiere mich durch, weil ich eigentlich nichts vorbereitet habe und keine Wiederholung spielen möchte. Also schauen wir mal, wie es klappt. Heute, wie nicht zum ersten Mal, a little chaos. Let's make it a happy one. Try. Tropical fuckstorm.

Ja, so bei der Spontansuche. Das erste weiß ich schon gar nicht mehr. Das zweite war Feist. Und dann kam Fu Manchu, Evil Tie. Die spielen im August, am 12. August spielen die in Stuttgart. Und Tropical Fuckstorm, Who's My Eugene, Hound, Big Time, Kaylin Russo, Bad Things, and that's why it's Mannequin Pussy, and I don't know you. So, ja, next. Jetzt spielen wir hier rum, was suchen wir? Ah, PJ Harvey, Meet the Monster. Kleiner Laufausschnitt. Mal gucken, was ist das?

Ja, so kann es manchmal gehen. Da fliegt doch ein glatter Regler hoch. Also, So, das war jetzt zuletzt, PJ Harvey, hatte ich dann mal gesagt. So, Monsoon, Meet the Monster. Und dann war Kim Gordon, Girl with a Look. Und das war zuletzt ein super Antidepressiva von Nico. Das Lied vom einsamen Mädchen. No one is alleine. So heißt das Motto. Und ja, hier ist immer noch Freak Orlando on the mic und hier experimentieren, so Zufallsgenerator. Das passiert mir auch so, aber liebe Grüße geht raus an die Rebecca und hoffe, es ist alles okay. Und ja, jetzt gehe ich mal woanders tauchen. Und hier ist eine Sängerin, in letzter Zeit bin ich total Australia-Fan und denke, sag mal, wo bist du nicht rübergegangen? Also auf jeden Fall The Vinyls, Sängerin Chrissie Amphlett, died 2013 leider, aber hier ist ein Geschmäckle von 80s, good Australian Rock'n'Roll.

Ja, hier sind wir jetzt am Ende der Zeit angekommen. Es ist 21.56 Uhr und das war zum Abschluss, ich hatte so viele Weiber, Vince Clarke and what's it called? The Lamentation of Jeremiah. So, und da das was zum Runterkommen war, jetzt probier mal, guck mal, passt das? Verantwortlich für die Sendung war heute Frigolando, es ist Gasthof Krone von der Kronenruhm-Moven-Redaktion und Grüße geht raus an die üblichen Verdächtigen und die Dame, die mir heute fehlt und von Herzen und ja, was kann man da drauf noch sagen? Cosmic Psychos oder sowas, oder? Ja, tschau, Mama, Bye.

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Achtung, Achtung, heiß und fettig, hätte ich beinahe gesagt. Wunderschönen guten Abend, hier ist das Freie Radio für Stuttgart mit einer weiteren Ausgabe der Dark Waves mit der heiß begehrten Sommerloch Edition in loser Folge. Ja, coole Beats und heiße Scheiben, wo wir schon bei den Wortwitzen sind, sei euch wärmstens empfohlen, dran zu bleiben. Und thematisch habe ich mich inspirieren lassen, einfach durch diese Mörderhitze, die wir im Moment hier im ganzen Land haben, und wünsche euch erstmal recht gute Unterhaltung. Ja.

wie der geneigte Hörer mittlerweile erkennen konnte, sind die Titel meistens einfach thematisch geprägt durch die Worte Feuer oder Hitze im Allgemeinen. Und selbstverständlich ist die gesamte Playlist mit der heißen Nadel gestrickt worden, um meiner Wortspiel-Affinität treu zu bleiben. Haben wir hier von den Genres Electro bis Cold Beat ein ziemlich breites Spektrum dabei. Ja, eben auch dass den Gegenpol-Titel, die jetzt hier Kälte oder Eis behandeln, sind auch mit im Spiel. Nur was ich vergessen habe, es gibt ja schließlich auch noch den Gefrierbrand. Da war mir zu nichts eingefallen. Aber hier geht es mal um einen etwas cooleren Titel. Die neueste Single von der Münchner Combo Rüoberkampf mit Eiszeit.

Summer Nights in der Langversion aus dem Album Expose von der Künstlerin Helen Schneider mit ihrer Band The Kick. Wir sind in der zweiten Stunde der Dark Waves hier auf dem Freien Radio für Stuttgart mit der Mega Brutzler Sommerloch Edition. Ja, und das ist tatsächlich wortwörtlich zu nehmen mit dem Sommerloch. Ja, teilweise tragisch, weil gerade an diesem Wochenende sind entweder irgendwelche Festivals dann bedingt durch zum einen wegen schlechter Vorverkaufsergebnisse abgesagt worden oder einfach, weil es gesundheitlich einfach zu gefährlich ist, keine Schutzräume gibt, zu wenig Schattenplätze, was einfach unvernünftig und ungesund wäre. Ja, da bleibt man lieber zu Hause im Kühlen bei einem netten Getränk und hört sich die Dark Waves an. Und das Ganze entweder live, nämlich jetzt, oder die kommenden 7 Tage aufgezeichnet und in unserer Mediathek abhörbar auf dem Freien Radio für Stuttgart auf der 99,2 UKW im digitalen Kabel auf Kanal S41 und der weltweite Stream und die Internetpräsenz, wo ihr alle Infos zu den Sendungen findet auf www.freies-radio.de.

Ja, das wäre es für heute fast gewesen. Gleich gibt es noch einen kleinen Rausschmeißer. Die Dark Waves hört ihr immer am 2. und 4. Donnerstag eines jeden Monats von 22 bis 0 Uhr. Das wäre dann die nächste Folge am 9.7. Und machen wir vielleicht weiter mit der Sommerloch Edition bei hoffentlich etwas angenehmeren Temperaturen. Ich überlege mir schon ein weiteres Special. Nichts mehr von wegen Hitze und Kälte, sondern ich habe eher gedacht, vielleicht entweder Richtung Italo-Disco, also die typischen guten Jahre aus den Mitte der 80er Jahre, oder vielleicht eine Sendung mit nahezu ausnahmslos raren Demo-Aufnahmen von bekannten Bands und Stücken. Ansonsten könnt ihr mir gerne auch eine Anregung schicken an martin@darkwaves.de, falls ihr das ein oder andere bevorzugt oder eine andere Idee habt, nehme ich die gerne auf. Ansonsten empfehle ich mich. Das war verantwortlich für die Darkwaves Martin Schilsen für Freies Radio für Stuttgart. Kommt gut in und über die Nacht und auch heil über das hitzige Wochenende. Gute Nacht. Hier kommt die Sonne.

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